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6: Hunderte Beschäftigte des VW-Werks in Zwickau haben am Donnerstag gegen mögliche Werksschließungen protestiert. Laut Thomas Knabel von der IG Metall Zwickau soll der Standort nicht ohne Widerstand geschlossen werden. Hintergrund sind Sparpläne, die im Rahmen einer Aufsichtsratssitzung in Wolfsburg besprochen wurden. Neben den VW-Beschäftigten nahmen auch Mitarbeiter umliegender Zulieferer und des Opel-Werks Eisenach an der Protestaktion teil. Das Zwickauer Werk, das 2019 auf Elektroautoproduktion umgestellt wurde, ist derzeit nicht voll ausgelastet und muss mehrere Modelle an andere Standorte abgeben. Die Elbe führt wieder Niedrigwasser, nachdem sich die Lage kurzzeitig entspannt hatte. Die Bundesanstalt für Gewässerkunde erwartet keine Verbesserung in den nächsten Tagen, da es trocken und heiß bleibt. In Dresden beträgt der Durchfluss aktuell rund 105 Kubikmeter pro Sekunde. Die sächsische Dampfschifffahrt muss daher ihre Fahrten nach Bad Schandau und entlang der sächsischen Weinstraße einstellen, wie Unternehmenssprecher Christoph Springer mitteilte. Auch andere Flüsse in Sachsen sind betroffen. Sachsen und Sardinien planen eine gemeinsame Bewerbung für das Einstein-Teleskop-Projekt zur Erforschung des Weltalls. Laut der Technischen Universität Dresden wird die Bewerbung nächste Woche bei einer Veranstaltung in Nuoro, Sardinien, offiziell besiegelt. Das Projekt soll Gravitationswellen messen und besteht aus zwei L-förmigen Interferometern an den Standorten Lausitz und Sardinien. Die Entscheidung über den Standort fällt voraussichtlich 2027.

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2: Diese Nachrichten aus der Branche, aber insbesondere auch die Nachrichten, die im Volkswagen-Konzern kursieren die letzten Wochen, sorgen zu einer zunehmenden Verunsicherung auch der Kolleginnen und Kollegen. Wo geht dann die Reise hin? Ist mein Arbeitsplatz noch sicher?
3: Die Sorge um die Zukunft des eigenen Arbeitsplatzes ist heute auch am Porsche-Werk in Leipzig zu spüren. Nach dem Schichtwechsel setzen Vertrauensleute und Betriebsräte ein gemeinsames Zeichen gegen mögliche Werksschließungen und einen weiteren Stellenabbau im Volkswagen-Konzern. Die Aktion ist Teil eines bundesweiten Protesttags der IG Metall.
2: Wir haben heute an allen Volkswagen-Konzernstandorten deutschlandweit Aktionen gemacht, wo es darum ging, den Zusammenhalt zu demonstrieren, dass man vereint kämpfen muss, auch für die Zukunft. Notwendig wurde das durch die wiederholten Schlagzeilen, die massiv für Verunsicherung sorgen im ganzen Volkswagen-Konzern. Ne? Arbeitsplatzabbau, was da in den Zeitungen steht, bis hin zur Werksschließung.
3: Steffen Reißig ist erster Bevollmächtigter der IG Metall Leipzig. Für ihn geht es bei der Aktion vor allem um ein Signal an die Konzernspitze. Nach Medienberichten könnten im Volkswagen-Konzern weltweit bis zu 100.000 Stellen betroffen sein. Auch mögliche Werksschließungen sorgen für Unruhe. Porsche Leipzig selbst wird bislang nicht als Schließungsstandort genannt, doch als Teil des VW-Konzerns ist die Verunsicherung auch bei den Beschäftigten in Leipzig angekommen, weiß Steffen Reißig.
2: Und da ging es darum, dass die Kollegen einfach ein solidarisches Zeichen gesetzt haben, deutschlandweit, und gesagt haben, nicht gegen uns, nur mit uns. Wir wissen, welche Herausforderungen es in der Branche gibt, aber hört auf, uns zu verunsichern. Lieber Zukunftskonzepte, dafür braucht es auch Zuversicht. Und dafür standen die Leute hier und haben jetzt nach dem Schichtwechsel kurz ein Gruppenfoto gemacht mit den Vertrauensleuten und den Betriebsräten.
3: Die Forderung der Beschäftigten ist damit klar. Weniger Unsicherheit und konkrete Antworten auf die Frage, wie es mit den Standorten und Arbeitsplätzen auch hier in Leipzig weitergeht.

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2: Hier mischt sich Wut mit Verunsicherung, weil natürlich geht es jetzt hier auch um jeden Einzelnen. Jeder rechnet sich aus, reicht es noch für mich bis zur Rente? Was wird mit meinem Ausbildungsplatz? Wie lange kann ich hier noch arbeiten? Kann ich mein Haus noch in Zukunft abbezahlen? Das verunsichert die Menschen, das nimmt die Menschen nicht mit. So geht nicht Transformation, so darf Transformation nicht sein.
3: Wut, Verunsicherung, Zukunftsangst. Während in Wolfsburg über neue Sparpläne bei Volkswagen beraten wird, wächst auch in Chemnitz die Sorge um die Zukunft. Bundesweit protestieren Beschäftigte gegen mögliche Werksschließungen und weiteren Stellenabbau. Auch am VW-Standort in Chemnitz. Auslöser sind Medienberichte über einen verschärften Sparkurs. Demnach könnten weltweit bis zu 100.000 Stellen wegfallen. Auch das VW-Werk in Zwickau wird als möglicher Schließungskandidat genannt. Für die IG Metall wäre das ein Schlag für die gesamte Region, so Eddie Krupper.
2: Das würde die ganze Region destabilisieren. Allein an den Werken Zwickau hängen insgesamt fast 100.000 Arbeitsplätze mit dran. Wenn man die Familien noch mit hinzuzählt, dann wird deutlich, dass es hier bis zu 1 Million Menschen geben könnte, die betroffen wären. Das würde die ganze Region destabilisieren. Das würde die ganze Struktur hier in der Region natürlich angreifen. Und dann deswegen ist klar, das darf nicht passieren, weil das wäre ein immenser Schaden für ganz Sachsen.
3: Auch wenn Chemnitz selbst nicht von einer möglichen Werksschließung betroffen wäre, zeigen sich die Beschäftigten solidarisch mit ihren Kolleginnen und Kollegen in Zwickau und der ganzen Bundesrepublik.
2: Es ist natürlich klar, dass wir hier nicht nur über VW reden. Die Einschläge sind in allen anderen Automobilwerken auch so kolportiert worden, genauso wie bei Porsche, bei BMW, bei Mercedes. Und deswegen ist auch klar, die Dimension, es geht über Volkswagen weit hinaus. Hier geht es um die Kernsubstanzindustrie in Deutschland. Und deswegen werden wir auch als IG Metall weiter zu Aktionstagen aufrufen und natürlich alle Automobilwerke und deren Zulieferer mobilisieren.
3: Die Botschaft der Aktion ist dabei eindeutig.
2: Die zentrale Botschaft ist, dass wir vereint für unsere Zukunft kämpfen werden, insbesondere auch mit den Standorten, die gerade von den Medienberichten zur Schließung zur Disposition stehen, insbesondere auch mit den Kolleginnen und Kollegen in Zwickau, dass wir ihnen an ihrer Seite solidarisch zusammenstehen.
3: Die Proteste finden bewusst zeitgleich zur Sitzung des VW-Aufsichtsrates statt. Dort wird über die Zukunft des Konzerns beraten. Die IG Metall will den Druck erhöhen und kündigt bereits jetzt weiteren

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1: Durchatmen, einfach mal lächeln, einfach mal ein fröhliches Guten Morgen oder Hallo, wie geht's dir? Hilft uns, wieder enger zueinander zu kommen.
2: Als Dresdens Gesundheits- und Sozialbürgermeisterin beschäftigt sich Dr. Christine Claudia Kaufmann täglich mit großen Herausforderungen. Bei unserem Gespräch im Studio-Podcast wollen wir deshalb nicht nur über Haushalt, Wohnen und soziale Angebote sprechen, sondern auch die persönliche Seite kennenlernen. Was verbindet Dr. Kaufmann mit der Stadt und wo findet sie selbst einen Ausgleich zum politischen Alltag?
1: Die Natur in unserer Stadt und in unmittelbarer Wohnumgebung gibt es bei mir die unverbauten Elbauen. Und damit die Elbwiesen und das Schlösserpanorama auf der einen Seite und in unmittelbarer Nähe ist der Waldpark, in dem ich früher, als die Kinder noch klein waren, unterwegs war und heute, naja, nicht regelmäßig, aber immer mal meine Joggingrunden am Wochenende drehe. Das ist ein Ort, wo ich zur Ruhe kommen kann, wo sich Menschen begegnen, wo man einfach in der Natur so eine gewisse Entschleunigung auch spürt. Und ja, da fühle ich mich wohl.
3: Sind Sie ein sehr naturverbundener Mensch?
1: Definitiv. Ich liebe Natur, ich liebe Wandern, ich liebe Geocaching. Freunde und Kolleginnen wissen das, dass das eine meiner Leidenschaften ist, durch die Natur zu stromern, Dinge zu entdecken, auch Menschen zu begegnen und damit irgendwie ne, so ein gewisses kleines Abenteuer auch im Alltag manchmal erleben zu können.
3: Da würde ich gleich mal mit der nächsten Frage weitermachen. Probleme in

0: Dresden gibt es sicherlich einige, aber gibt es vielleicht auch eins, was Sie in der Stadt besonders nervt?
1: Ich glaube, wir leben wirklich in herausfordernden Zeiten und das ist mitnichten eine Phrase. Wir leben in einer Zeit, wo unklar ist, was im nächsten und übernächsten Jahr im unmittelbaren Umfeld, aber auch weltweit passiert. Und das tut etwas mit den Menschen, die ja Zukunftsängste haben, die vielleicht auch Probleme im Alltag, Ängste auf Arbeit haben, die einfach eine gewisse vibrierende Unsicherheit haben. Und das ändert den Ton auch des Miteinanders in der Stadt. Und das nervt mich im privaten wie auch im beruflichen Kontext. Und manchmal frage ich mich, durchatmen, einfach mal lächeln, einfach mal ein fröhliches Guten Morgen oder Hallo, wie geht's dir? Hilft uns, wieder enger zueinander zu kommen und einfach diese Freundlichkeit wieder in unser Leben zurückbekommen. Es löst natürlich nicht die großen Themen und Probleme dieser Zeit, aber zum Schluss sind wir Menschen, die füreinander da sein sollten, die miteinander leben und dieser respektvolle Umgang und wie gesagt, auch das hin und wieder mal Lächeln im Alltag würde, glaube ich, ganz, ganz viel Menschen bedeuten. Tut mir auch gut. Und das fehlt, das ist abhandengekommen häufig.
0: Das merkt man auch im alltäglichen Dasein, dass es immer mehr verloren geht. Haben Sie denn Hoffnung, dass wir eines Tages da wieder zurück hinkommen könnten?
1: Na klar. Also nicht, weil die Hoffnung zuletzt stirbt, ganz sicher nicht. Aber ich denke, wir sind Menschen und es gibt Phasen, wo es uns gut geht, wo wir vielleicht auch diese Unsicherheit spüren. Und dann gibt es wieder Zeiten, wo wir mit ganz viel Glück und Ressourcen auch teilen können. Ja? Und insofern, ja, wir sollten uns darauf konzentrieren, was kann ich? Wo kann ich mich auch bewusst einbringen? Wo sind meine Stärken und wo kann ich auch teilen? Und ich bin optimistisch, dass wir wieder diesen positiven Tenor für unser Leben in unserer Gesellschaft wiederfinden.
2: Trotz Zukunftsängsten und wachsender Unsicherheit bleibt Gesundheits- und Sozialbürgermeisterin Dr. Christine Claudia Kaufmann optimistisch. Ihr Blick auf Dresden, Probleme klar benennen, eigene Stärken einbringen und den respektvollen Umgang miteinander nicht verlieren.

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4: Nachrichten. Hunderte Beschäftigte des VW-Werks in Zwickau haben am Donnerstag gegen mögliche Werksschließungen protestiert. Laut Thomas Knabel von der IG Metall Zwickau soll der Standort nicht ohne Widerstand geschlossen werden. Hintergrund sind Sparpläne, die im Rahmen einer Aufsichtsratssitzung in Wolfsburg besprochen wurden. Neben den VW-Beschäftigten nahmen auch Mitarbeiter umliegender Zulieferer und des Opel-Werks Eisenach an der Protestaktion teil. Das Zwickauer Werk, das 2019 auf Elektroautoproduktion umgestellt wurde, ist derzeit nicht voll ausgelastet und muss mehrere Modelle an andere Standorte abgeben. Die Elbe führt wieder Niedrigwasser, nachdem sich die Lage kurzzeitig entspannt hatte. Die Bundesanstalt für Gewässerkunde erwartet keine Verbesserung in den nächsten Tagen, da es trocken und heiß bleibt. In Dresden beträgt der Durchfluss aktuell rund 105 Kubikmeter pro Sekunde. Die sächsische Dampfschifffahrt muss daher ihre Fahrten nach Bad Schandau und entlang der sächsischen Weinstraße einstellen, wie Unternehmenssprecher Christoph Springer mitteilte. Auch andere Flüsse in Sachsen sind betroffen. Sachsen und Sardinien planen eine gemeinsame Bewerbung für das Einstein-Teleskop-Projekt zur Erforschung des Weltalls. Laut der Technischen Universität Dresden wird die Bewerbung nächste Woche bei einer Veranstaltung in Nuoro, Sardinien, offiziell besiegelt. Das Projekt soll Gravitationswellen messen und besteht aus zwei L-förmigen Interferometern an den Standorten Lausitz und Sardinien. Die Entscheidung über den Standort fällt voraussichtlich 2027.

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1: Hallo meine lieben Zuschauerinnen und Zuschauer, heute bei mir zu Gast Michael Rösch, Biathlon-Olympiasieger aus dem Jahr 2006 mit der Herrenstaffel in Turin. Herzlich willkommen Michael, heute hier im Studio.
2: Hallöchen.
1: Michael, wir wollen so ein bisschen über deine Karriere vom Biathlon reden, wie es danach weiterging, über ein paar schwierige Themen und natürlich über deine Zukunft bzw. was du jetzt so machst. Wir fangen erstmal an, damals 2006 bzw. auch davor, du bist junger, aufstrebender Biathlon-Star gewesen, kommst aus Altenberg, hast für den SSV Altenberg gestartet, soweit ich weiß, und bist relativ, nicht sagen kometenhaft, aber schon schnell gut aufgestiegen, bist bekannt gewesen durch dein schnelles Schießen. 2006 dann der große Erfolg, Olympiasieg mit der Staffel in Turin. Nimm uns mal ein bisschen mit, wie war es damals?
2: Du darfst doch gerne erzählen, dass du live dabei warst, ne? Beim Empfang in Altenberg.
1: Das hatten wir schon.
2: Ja, das ist so krass, ne? 20 Jahre ist es jetzt mittlerweile her. Und es war eine geile Zeit, es war eine wilde Zeit. Ich glaube, das sieht man jetzt auch in vielen Sportarten mittlerweile, gerade im Fußball, wenn viele junge Athleten, wie du so gesagt hast, so kometenhaft aufsteigen. Aber für mich war das irgendwie so eine, ich will nicht sagen geplant, aber so eine, ja schon irgendwie so eine vorgegebene Richtung, weil ich habe natürlich auch schon relativ früh, ich sag mal, Talent gezeigt, ne, habe meine Altersklassen irgendwo mitbestimmt, im Juniorenbereich alles, nicht alles, aber vieles gewonnen. Und dann eben doch den Schritt zu finden vom Juniorenalter zum Seniorenalter, ne? Und das ging relativ smooth, muss ich sagen. In dem ersten Männerjahr kam dann so ein bisschen die Brause. Da habe ich erstmal gemerkt, okay, das ist dann doch schon noch ein ganz schöner Schritt. Aber dann so dieses Olympiajahr, ne, mit meinem ersten Weltcup-Podium, dreimal hintereinander in Osreblie vor Weihnachten. Das war das beste Weihnachtsgeschenk, was ich jemals gekriegt habe. Und dann der erste Weltcup-Sieg in Ruhpolding. Und dann halt so dieser nächste Step mit Olympia. Und in der Zeit habe ich eben auch gemerkt, wie wirklich Freude am Sport, also das war, glaube ich, das Wichtigste, dass die Freude am Sport mich da immer wieder vorangetrieben hat. Wir hatten ein geiles Team. Das hat richtig Spaß gemacht und die Krönung war dann einfach dieser Olympiasieg. Ne? Und das Verrückte eigentlich daran ist, das ist jetzt 20 Jahre her, ich muss nach wie vor, damals waren noch fast VHS-Kassetten, aber eine CD habe ich noch zu Hause, von diesem Rennen mir angucken. Ne? Weil ich habe tatsächlich von dem Rennen so gut wie nichts abgespeichert. Das ist dann so wirklich dieser klassische Automatismus, du bist in einem Tunnel drin und es funktioniert alles und hab da relativ wenig in meiner Festplatte gespeichert. Und umso schöner war es dann aber auch nach Hause zu kommen, wo das ganze Brumbaborium vorbei war und dann du warst dabei bei dem Empfang in Altenberg. So war so die ersten Eindrücke und das ging alles so schnell und es war so viel, das auch zu verarbeiten in dem jungen Alter war gar nicht so einfach. Und das hat sich dann eben auch in den Folgejahren gezeigt, dass da so ein bisschen was hängen geblieben ist.
1: Jetzt ist es so, heutzutage ist es ganz oft so, dass das so, die Biathleten oft alle nach Oberhof gehen und dort Trainingsgruppen bilden, beziehungsweise auch ihren Lebensmittelpunkt in verschiedene Olympiastützpunkte verlagern. Du bist damals, wenn ich mich nicht ganz irre, in Altenberg geblieben und bist weiter für Altenberg gestartet. Jetzt weiß ich aus Altenberg, man kann dort nie so viel machen. Also es gibt jetzt nicht so viel Freizeitangebote. Und Olympia ist ja so, dass die Saison auch schon fast vorbei ist. Du sagst zwar, du hast Popeljuka und dann wahrscheinlich noch zwei weitere Weltcup-Wochenende. Das ist ja meistens noch ein Trimester, was hinten dran kommt. Aber danach ist ja auch erstmal Ruhe. Ich entsinne mich daran, dass wir nach Walddülle damals oft gefahren sind, durch Walddülle, und da stand ein sehr, sehr großes Haus, beziehungsweise wurde ein riesiges Haus gebaut. Und hat mal so als Junge gedacht, Mensch, dem Michael Rösch, der baut dort sein Riesenhaus, dem geht's richtig, richtig gut, da muss es ja laufen wie sonst was. War es denn so?
2: Habe ich gedacht, ja. Also du hast es wirklich bildlich sehr schön beschrieben. Das ist auch krass, wie wenn du Sachen erzählst, wie da Sachen in meinem Gehirn aufploppen, ne? Und das, wie gesagt, wir reden von 2006, da war das alles noch gar kein Thema. Und dann so die nächsten Steps, 2007, 2008, 2009, war ich ein fester Bestandteil der Mannschaft. Es wurde natürlich von heute auf morgen immer mehr mit Sponsoren. Finanziell natürlich auch viel besser. Und in dem Jahr, glaube ich, 2008 kam dann noch Red Bull dazu, also ein finanzstarker Sponsor, die aber eben auch sehr viel Druck mit sich bringt, diese Aufgabe, das gerecht zu werden, und dem bin ich eben nicht gerecht geworden. Und dann kam die Sache mit dem Haus, ne? Das ärgere ich mich eben heute noch, das war, glaube ich, mein größter Fehler, den ich gemacht habe, da halt so ein Haus bauen ist jetzt nichts Verwerfliches, aber eben die Größe, und der Zeitpunkt war, glaube ich, auch nicht der beste, ne? Da hätte man ruhig noch, was ich eigentlich gar nicht so richtig wollte, aber irgendwie wurde ich dann schon von einer gewissen Seite, ja, ich finde, nee, das ist auch blöd zu sagen, aber am Ende muss ich mir den Schuh schon selber anziehen, aber ich weiß noch, wie heute, wo ich bei der Vertragsunterzeichnung des Kredits da saß, Engel und Teufel auf der Schulter, ne? Und einer hat geschrien, lass es sein, und ich habe es trotzdem gemacht. Und das war so ein bisschen der Anfang, ich glaube 2007, 2008 war das, wo dann das Ganze gekippt ist, vom Positiven zum Negativen, und ich bin eben mit der ganzen Situation nicht mehr klargekommen, weil diese finanzielle Sache, dieser Rucksack zu groß war. Und du hast es ja gerade beschrieben, ne? Ein großes Haus, viel zu dumm, viel zu früh. Und das, den Fehler, den muss ich mir bis heute angreifen. Und das ist echt eine harte Kiste, die ich auch bis heute noch nicht so richtig verdaut habe, aber mit der ich einfach leben muss. Und da, das ist so, wie gesagt, der Knackpunkt meiner Karriere, wo es, glaube ich, das Pendel gekippt ist in die falsche Richtung.
1: Du bist dann noch bis 2012 für Deutschland gestartet. Man hat dich dann aber auch ein Stück weit weniger im Weltcup bzw. weniger im Rampenlicht gesehen, beziehungsweise, wenn ich mich recht entsinne, man wusste nicht so richtig, wo ist der Michael Reusch jetzt, was ist mit dem Michael Reusch los. Kann man es so ein bisschen als Höhenflug bezeichnen, den du nach Olympia dann wirklich hattest, und alles Realistische war so ein bisschen ausgeblendet?
2: Jein, also ich würde sagen, sportlich habe ich schon, ich sag mal, die Jahre 2007, 2008, 2009 bis 2010, Olympia war das in Vancouver, schon auch immer noch für den Sport gebrannt. Ne? Wie gesagt, es gab dann mehr Nebenbaustellen durch die Sponsoren, durch das Haus. Und die Nebenbaustellen haben mich eigentlich in dem Haupttun beeinflusst, negativ. Ne? Also ich war dann nicht mehr so frei. Und ich würde jetzt nicht davon reden, dass ich da irgendwie einen Höhenflug hatte, sondern einfach, ich habe mich selber falsch, oder ich habe die ganze Sache falsch eingeschätzt. Und wenn das Pendel da einmal falsch kippt, oder in dem Fall ist es ja falsch gekippt, bin ich da nicht mehr rausgekommen aus diesem Negativstrudel, der immer mehr wurde. So. Und dieser Leistungsdruck bis 2008, 2009 war ja alles okay. Habe solide Leistung gebracht, aber eben nicht das, was, glaube ich, viele erwartet hatten. Und der große Knick war dann eben 2010. Ne, mit verpasster Olympia-Qualifikation, Olympische Spiele Vancouver. Wo aber ein Bild dahinter steht, eben auch mannschaftlich. Ne? Also die Männer waren da richtig schlecht, seit oder historisch gesehen keine Medaille. Das war das schlechteste Abschneiden jemals. Wir haben da schon auch intern ein paar Fehler gemacht, oder die Trainer mit Trainingsplanung und so. Und da ging es eigentlich dann wirklich bergab. Ne? Dann war ich aus der Mannschaft raus, 2010, 2011 komplett alleine gewesen, 2012 nochmal zurückgerappelt, WM im eigenen Land, weil du gerade von 2012 gesprochen hast. Und da war auch, ja, dieses Ding, ich hätte es geschafft. Oder ich, ja, ich war da, ich war präsent, ich habe die Qualifikation gehabt für die Weltmeisterschaft in Ruhpolding und wurde eben nicht mitgenommen. Und da ging der nächste Knick los und der nächste Bruch mit dem Verband, bin dann meinen eigenen Weg gegangen. Und da kamen eben auch wieder andere Personen ins Spiel, die mir nicht gut getan haben. Und ich, so ein bisschen leichtgläubig, habe da auf viele Sachen vertraut, die mir gesagt wurden. Und ja, dann ging es eben noch weiter bergab, was ich nicht gedacht hätte.

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1: Sie fahren wieder die Straßenbahnen in Leipzig. Ab heute soll der Betrieb im gesamten Netz wieder planmäßig laufen. Ja, für viele Fahrgäste dürfte das eine echte Erleichterung sein. Die vergangenen 11 Tage waren für die Leipziger Verkehrsbetriebe geprägt von Ausfällen, Einschränkungen und einem enormen Reparaturaufwand. Auslöser waren die extremen Temperaturen von über 40 Grad. Durch die Hitze hatte sich an vielen Stellen die Fugenmasse an den Schienen aufgeweicht. Die Straßenbahnen drückten sie heraus und verteilten die klebrige Masse auf Schienen und Weichen. Dort härtete sie dann wieder aus, verklebte Teile des Netzes und beschädigte sogar Fahrzeuge. Die Folgen waren erheblich. Der Straßenbahnverkehr musste laut LVB aus Sicherheitsgründen zeitweise komplett eingestellt werden. Seitdem wurde mit großem Aufwand gereinigt und repariert. Rund 30 Kilometer Gleise wurden gesäubert und 150 Weichen instand gesetzt. Dabei wurden etwa 1.500 Mitarbeiter von 550 freiwilligen Leipzigerinnen und Leipzigern tatkräftig unterstützt. Jetzt soll ein externes Gutachten klären, wie es zu den Schäden kommen konnte. Gleichzeitig arbeiten die Verkehrsbetriebe an einem Hitzeplan für die Zukunft. Denkbar sind zum Beispiel das Kühlen der Gleise, Streckensperrungen oder ein eingeschränkter Betrieb bei extremer Hitze. Für die Fahrgäste heißt es aber erst einmal, Leipzigs Straßenbahnen rollen wieder.

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2: Wer künstlerisch arbeitet und keine Probleme mit den herrschenden Zuständen hat, der kann das Arbeiten sein lassen.
3: Politik, Krieg und deutsche Geschichte. Seit mehr als 60 Jahren bringt der Leipziger Grafiker Jochen Fiedler große Themen aufs Papier. Pünktlich zu seinem 90. Geburtstag sind seine besten Arbeiten in seiner Wahlheimat Leipzig nun zu sehen. Und zwar im Stadtgeschichtlichen Museum im Alten Rathaus. Viele von Fiedlers Plakaten sind bereits im Besitz des Stadtgeschichtlichen Museums. Zusammen mit der Kunsthistorikerin Ulrike Dura hat er eine enge Auswahl getroffen, die bis zum 6. September im zweiten Obergeschoss des Museums zu sehen ist.
4: Bei dieser Ausstellung haben wir tatsächlich die Vorschläge von Herrn Fiedler weitgehend übernommen und dann zusammen diskutiert. Er hat tatsächlich hier seine neueren Arbeiten ausgewählt.
3: Mit 25 zog Jochen Fiedler nach Leipzig. Das war der Start seiner Karriere in der Messestadt. Dass Fiedler ausgerechnet in Leipzig bleibt, hat zunächst allerdings einen sehr persönlichen Grund.
2: Ja, die Liebe, meine Liebe, ich bitte Sie, die Liebe. Meine Frau ist Leipzigerin und dadurch konnte ich mich in Leipzig niederlassen.
3: Bis heute ist seine Arbeit für ihn politisch. Der 90-Jährige zeigt bei dem Rundgang durch seine Ausstellung einer seiner neuesten Arbeiten.
5: Es ist entstanden, als Herr Trump den Anspruch erhob, Grönland zu annektieren. Das kleine grüne Grönland und ein bisschen, weil wir vorhin vom Sprachwitz redeten, ein gewisser Witz, Amerika zuerst.
3: Für die Kunsthistorikerin Ulrike Dura haben Fiedlers Werke einen klaren Wiedererkennungswert.
4: Seine Bildsprache, seine grafische Sprache einfach wirklich sehr beeindruckend. Auch die gesellschaftszeitkritischen Themen, sie sind sehr gut umgesetzt.
3: Der 90-Jährige hat sowohl die DDR, die deutsche Wiedervereinigung und die Jahrzehnte danach miterlebt. Seine gesellschaftskritische Art kam jedoch in der DDR nicht immer gut an.
2: Ich habe Stress gehabt und viel Unterstützung. Beides ist vorgekommen. Man hat mal ein Plakat gemacht, was man nicht ins Ausland schicken durfte. Da gab es zwei Möglichkeiten. Entweder man protestierte dagegen oder man schwieg. Und ich habe protestiert. Und daraufhin habe ich keine Schwierigkeiten gehabt. Meine Plakate sind ins Ausland gegangen.
3: Geschichte ist für Jochen Fiedler trotzdem kein abgeschlossenes Kapitel. In seinen neueren Arbeiten beschäftigt er sich wieder mit der Frage, was die Gesellschaft aus den zwei Weltkriegen gelernt hat.
5: Wir haben es 18 durch, wir haben es 45 durch. Wollen wir es wieder durchmachen? Das ist die Frage. Und natürlich für wen? Für Führer, Volk und Vaterland. Das ist nicht mein Credo.
3: Und welche Botschaft möchte Jochen Fiedler den Menschen heute mitgeben? Seine Antwort fällt kurz aus.
2: Den eigenen Verstand zu benutzen, das ist alles. Mehr braucht's nicht.

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8: Hunderte Beschäftigte des VW-Werks in Zwickau haben am Donnerstag gegen mögliche Werksschließungen protestiert. Laut Thomas Knabel von der IG Metall Zwickau soll der Standort nicht ohne Widerstand geschlossen werden. Hintergrund sind Sparpläne, die im Rahmen einer Aufsichtsratssitzung in Wolfsburg besprochen wurden. Neben den VW-Beschäftigten nahmen auch Mitarbeiter umliegender Zulieferer und des Opel-Werks Eisenach an der Protestaktion teil. Das Zwickauer Werk, das 2019 auf Elektroautoproduktion umgestellt wurde, ist derzeit nicht voll ausgelastet und muss mehrere Modelle an andere Standorte abgeben. Die Elbe führt wieder Niedrigwasser, nachdem sich die Lage kurzzeitig entspannt hatte. Die Bundesanstalt für Gewässerkunde erwartet keine Verbesserung in den nächsten Tagen, da es trocken und heiß bleibt. In Dresden beträgt der Durchfluss aktuell rund 105 Kubikmeter pro Sekunde. Die sächsische Dampfschifffahrt muss daher ihre Fahrten nach Bad Schandau und entlang der sächsischen Weinstraße einstellen, wie Unternehmenssprecher Christoph Springer mitteilte. Auch andere Flüsse in Sachsen sind betroffen. Sachsen und Sardinien planen eine gemeinsame Bewerbung für das Einstein-Teleskop-Projekt zur Erforschung des Weltalls. Laut der Technischen Universität Dresden wird die Bewerbung nächste Woche bei einer Veranstaltung in Nuoro, Sardinien, offiziell besiegelt. Das Projekt soll Gravitationswellen messen und besteht aus zwei L-förmigen Interferometern an den Standorten Lausitz und Sardinien. Die Entscheidung über den Standort fällt voraussichtlich 2027.

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3: Diese Nachrichten jetzt aus der Branche, aber insbesondere auch die Nachrichten, die im Volkswagen-Konzern kursieren die letzten Wochen, sorgen zu einer zunehmenden Verunsicherung auch der Kolleginnen und Kollegen. Wo geht dann die Reise hin? Ist mein Arbeitsplatz noch sicher?
4: Die Sorge um die Zukunft des eigenen Arbeitsplatzes ist heute auch am Porsche-Werk in Leipzig zu spüren. Nach dem Schichtwechsel setzen Vertrauensleute und Betriebsräte ein gemeinsames Zeichen gegen mögliche Werksschließungen und einen weiteren Stellenabbau im Volkswagen-Konzern. Die Aktion ist Teil eines bundesweiten Protesttags der IG Metall.
3: Wir haben heute an allen Volkswagen-Konzernstandorten deutschlandweit Aktionen gemacht, wo es darum ging, den Zusammenhalt zu demonstrieren, dass man vereint kämpfen muss, auch für die Zukunft. Notwendig wurde das durch die wiederholten Schlagzeilen, die massiv für Verunsicherung sorgen im ganzen Volkswagen-Konzern. Ne? Arbeitsplatzabbau, was da in den Zeitungen steht, bis hin zur Werksschließung.
4: Steffen Reißig ist erster Bevollmächtigter der IG Metall Leipzig. Für ihn geht es bei der Aktion vor allem um ein Signal an die Konzernspitze. Nach Medienberichten könnten im Volkswagen-Konzern weltweit bis zu 100.000 Stellen betroffen sein. Auch mögliche Werksschließungen sorgen für Unruhe. Porsche Leipzig selbst wird bislang nicht als Schließungsstandort genannt. Doch als Teil des VW-Konzerns ist die Verunsicherung auch bei den Beschäftigten in Leipzig angekommen, weiß Steffen Reißig.
3: Und da ging es darum, dass die Kollegen einfach ein solidarisches Zeichen gesetzt haben, deutschlandweit, und gesagt haben, nicht gegen uns, nur mit uns. Wir wissen, welche Herausforderungen es in der Branche gibt, aber hört auf, uns zu verunsichern. Lieber Zukunftskonzepte, dafür braucht es auch Zuversicht. Und dafür standen die Leute hier und haben jetzt nach dem Schichtwechsel kurz ein Gruppenfoto gemacht mit den Vertrauensleuten und den Betriebsräten.
4: Die Forderung der Beschäftigten ist damit klar. Weniger Unsicherheit und konkrete Antworten auf die Frage, wie es mit den Standorten und Arbeitsplätzen auch hier in Leipzig weitergeht.

0: meinem Ausbildungsplatz? Wie lange kann ich hier noch arbeiten? Kann ich mein Haus noch in Zukunft abbezahlen? Das verunsichert die Menschen, das nimmt die Menschen nicht mit. So geht nicht Transformation, so darf Transformation nicht sein.
1: Wut, Verunsicherung, Zukunftsangst. Während in Wolfsburg über neue Sparpläne bei Volkswagen beraten wird, wächst auch in Chemnitz die Sorge um die Zukunft. Bundesweit protestieren Beschäftigte gegen mögliche Werksschließungen und weiteren Stellenabbau. Auch am VW-Standort in Chemnitz. Auslöser sind Medienberichte über einen verschärften Sparkurs. Demnach könnten weltweit bis zu 100.000 Stellen wegfallen. Auch das VW-Werk in Zwickau wird als möglicher Schließungskandidat genannt. Für die IG Metall wäre das ein Schlag für die gesamte Region, so Eddie Krupper.
0: Das würde die ganze Region destabilisieren. Allein an den Werken Zwickau hängen insgesamt fast 100.000 Arbeitsplätze mit dran. Wenn man die Familien noch mit hinzuzählt, dann wird deutlich, dass es hier bis zu 1 Million Menschen geben könnte, die betroffen wären. Das würde die ganze Region destabilisieren. Das würde die ganze Struktur hier in der Region natürlich angreifen. Und dann deswegen ist klar, das darf nicht passieren, weil das wäre ein immenser Schaden für ganz Sachsen.
1: Auch wenn Chemnitz selbst nicht von einer möglichen Werksschließung betroffen wäre, zeigen sich die Beschäftigten solidarisch mit ihren Kolleginnen und Kollegen in Zwickau und der ganzen Bundesrepublik.
0: Es ist natürlich klar, dass wir hier nicht nur über VW reden. Die Einschläge sind in allen anderen Automobilwerken auch so kolportiert worden, genauso wie bei Porsche, bei BMW, bei Mercedes. Und deswegen ist auch klar, die Dimension, es geht über Volkswagen weit hinaus. Hier geht es um die Kernsubstanzindustrie in Deutschland. Und deswegen werden wir auch als IG Metall weiter zu Aktionstagen aufrufen und natürlich alle Automobilwerke und deren Zulieferer mobilisieren.
1: Die Botschaft der Aktion ist dabei eindeutig.
0: Die zentrale Botschaft ist, dass wir vereint für unsere Zukunft kämpfen werden, insbesondere auch mit den Standorten, die gerade von den Medienberichten zu Schließungen zur Disposition stehen, insbesondere mit den Kolleginnen und Kollegen in Zwickau, dass wir ihnen an ihrer Seite solidarisch zusammenstehen.
1: Die Proteste finden bewusst zeitgleich zur Sitzung des VW-Aufsichtsrates statt. Dort wird über die Zukunft des Konzerns beraten. Die IG Metall will den Druck erhöhen und kündigt bereits jetzt weiteren Widerstand an.
0: Erstmal geht es auch darum, ein klares Zeichen zu setzen, dass wir den Menschen hier eine Chance geben, auch mal die Wut rauszulassen, weil die Leute sind einfach nur noch enttäuscht. Man hat hier einen Beitrag geleistet. Das soll jetzt alles wieder nichts wert gewesen sein. Und jetzt geht es auch darum, mal ein Zeichen zu setzen, dass wir sauer sind, dass wir wütend sind, aber auch nach vorne gerichtet an den Vorstand. Wenn sie in die Umsetzung ihrer Pläne gehen, dann werden sie mit Widerstand rechnen müssen.
1: Noch ist offen, welche Entscheidungen der Aufsichtsrat am Ende treffen wird. Für die Beschäftigten steht aber schon jetzt fest, sollte Volkswagen an seinen Sparplänen festhalten, sollen weitere Proteste folgen.

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1: Durchatmen, einfach mal lächeln, einfach mal ein fröhliches Guten Morgen oder Hallo, wie geht's dir? Hilft uns, wieder enger zueinander zu kommen.
2: Als Dresdens Gesundheits- und Sozialbürgermeisterin beschäftigt sich Dr. Christine Claudia Kaufmann täglich mit großen Herausforderungen. Bei unserem Gespräch im Studio-Podcast wollen wir deshalb nicht nur über Haushalt, Wohnen und soziale Angebote sprechen, sondern auch die persönliche Seite kennenlernen. Was verbindet Dr. Kaufmann mit der Stadt und wo findet sie selbst einen Ausgleich zum politischen Alltag?
1: Die Natur in unserer Stadt und in unmittelbarer Wohnumgebung gibt es bei mir die unverbauten Elbauen. Und damit die Elbwiesen und das Schlösserpanorama auf der einen Seite und in unmittelbarer Nähe ist der Waldpark, in dem ich früher, als die Kinder noch klein waren, unterwegs war und heute, naja, nicht regelmäßig, aber immer mal meine Joggingrunden am Wochenende drehe. Das ist ein Ort, wo ich zur Ruhe kommen kann, wo sich Menschen begegnen, wo man einfach in der Natur so eine gewisse Entschleunigung auch spürt. Und ja, da fühle ich mich wohl.
3: Sind Sie ein sehr naturverbundener Mensch?
1: Definitiv. Ich liebe Natur, ich liebe Wandern, ich liebe Geocaching. Freunde und Kolleginnen wissen das, dass das eine meiner Leidenschaften ist, durch die Natur zu stromern, Dinge zu entdecken, auch Menschen zu begegnen und damit irgendwie so ein gewisses kleines Abenteuer auch im Alltag manchmal erleben zu können.
3: Da würde ich gleich mal mit der nächsten Frage weitermachen. Probleme in Dresden gibt es sicherlich einige, aber gibt es vielleicht auch eins, was Sie in der Stadt besonders nervt?
1: Ich glaube, wir leben wirklich in herausfordernden Zeiten und das ist mitnichten eine Phrase. Wir leben in einer Zeit, wo unklar ist, was im nächsten und übernächsten Jahr im unmittelbaren Umfeld, aber auch weltweit passiert. Und das tut etwas mit den Menschen, die ja Zukunftsängste haben, die vielleicht auch Probleme im Alltag, Ängste auf Arbeit haben, die einfach eine gewisse vibrierende Unsicherheit haben. Und das ändert den Ton auch des Miteinanders in der Stadt. Und das nervt mich im privaten wie auch im beruflichen Kontext. Und manchmal frage ich mich, durchatmen, einfach mal lächeln, einfach mal ein fröhliches Guten Morgen oder Hallo, wie geht's dir? Hilft uns, wieder enger zueinander zu kommen und einfach diese Freundlichkeit wieder in unser Leben zurückbekommen. Es löst natürlich nicht die großen Themen und Probleme dieser Zeit, aber zum Schluss sind wir Menschen, die füreinander da sein sollten, die miteinander leben und dieser respektvolle Umgang und wie gesagt, auch das hin und wieder mal Lächeln im Alltag würde, glaube ich, ganz, ganz viel Menschen bedeuten. Tut mir auch gut. Und das fehlt, das ist abhanden gekommen häufig.
3: Das merkt man auch im alltäglichen Dasein, dass es immer mehr verloren geht. Haben Sie denn Hoffnung, dass wir eines Tages da wieder zurück hinkommen könnten?
1: Na klar. Also nicht, weil die Hoffnung zuletzt stirbt, ganz sicher nicht. Aber ich denke, wir sind Menschen und es gibt Phasen, wo es uns gut geht, wo wir vielleicht auch diese Unsicherheit spüren. Und dann gibt es wieder Zeiten, wo wir mit ganz viel Glück und Ressourcen auch teilen können. Ja? Und insofern, ja, wir sollten uns darauf konzentrieren, was kann ich? Wo kann ich mich auch bewusst einbringen? Wo sind meine Stärken und wo kann ich auch teilen? Und ich bin optimistisch, dass wir wieder diesen positiven Tenor für unser Leben in unserer Gesellschaft wiederfinden.
2: Trotz Zukunftsängsten und wachsender Unsicherheit bleibt Gesundheits- und Sozialbürgermeisterin Dr. Christine Claudia Kaufmann optimistisch. Ihr Blick auf Dresden, Probleme klar benennen, eigene Stärken einbringen und den respektvollen Umgang miteinander nicht verlieren.

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5: Hunderte Beschäftigte des VW-Werks in Zwickau haben am Donnerstag gegen mögliche Werksschließungen protestiert. Laut Thomas Knabel von der IG Metall Zwickau soll der Standort nicht ohne Widerstand geschlossen werden. Hintergrund sind Sparpläne, die im Rahmen einer Aufsichtsratssitzung in Wolfsburg besprochen wurden. Neben den VW-Beschäftigten nahmen auch Mitarbeiter umliegender Zulieferer und des Opel-Werks Eisenach an der Protestaktion teil. Das Zwickauer Werk, das 2019 auf Elektroautoproduktion umgestellt wurde, ist derzeit nicht voll ausgelastet und muss mehrere Modelle an andere Standorte abgeben. Die Elbe führt wieder Niedrigwasser, nachdem sich die Lage kurzzeitig entspannt hatte. Die Bundesanstalt für Gewässerkunde erwartet keine Verbesserung in den nächsten Tagen, da es trocken und heiß bleibt. In Dresden beträgt der Durchfluss aktuell rund 105 Kubikmeter pro Sekunde. Die sächsische Dampfschifffahrt muss daher ihre Fahrten nach Bad Schandau und entlang der sächsischen Weinstraße einstellen, wie Unternehmenssprecher Christoph Springer mitteilte. Auch andere Flüsse in Sachsen sind betroffen. Sachsen und Sardinien planen eine gemeinsame Bewerbung für das Einstein-Teleskop-Projekt zur Erforschung des Weltalls. Laut der Technischen Universität Dresden wird die Bewerbung nächste Woche bei einer Veranstaltung in Nuoro, Sardinien, offiziell besiegelt. Das Projekt soll Gravitationswellen messen und besteht aus zwei L-förmigen Interferometern an den Standorten Lausitz und Sardinien. Die Entscheidung über den Standort fällt voraussichtlich 2027.

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1: Hallo meine lieben Zuschauerinnen und Zuschauer, heute bei mir zu Gast Michael Rösch, Biathlon-Olympiasieger aus dem Jahr 2006 mit der Herrenstaffel in Turin. Herzlich willkommen Michael, heute hier im Studio.
2: Hallöchen.
1: Michael, wir wollen so ein bisschen über deine Karriere vom Biathlon reden, wie es danach weiterging, über ein paar schwierige Themen und natürlich über deine Zukunft bzw. was du jetzt so machst. Wir fangen erstmal an, damals 2006 bzw. auch davor, du bist junger, aufstrebender Biathlon-Star gewesen, kommst aus Altenberg, hast für den SSV Altenberg gestartet, soweit ich weiß, und bist relativ, na, nicht sagen kometenhaft, aber schon schnell gut aufgestiegen, bist bekannt gewesen durch dein schnelles Schießen. Genau. 2006 dann der große Erfolg, Olympiasieg mit der Staffel in Turin. Nimm uns mal ein bisschen mit, wie war es damals?
2: Du darfst doch gerne erzählen, dass du live dabei warst, ne? Beim Empfang in Altenberg.
1: Das hatten wir schon.
2: Ja, das ist ja krass, ne? 20 Jahre ist das jetzt mittlerweile her. Und es war eine geile Zeit, es war eine wilde Zeit. Ich glaube, das sieht man jetzt auch in vielen Sportarten mittlerweile, gerade im Fußball, wenn viele junge Athleten, wie du so gesagt hast, so kometenhaft aufsteigen. Aber für mich war das irgendwie so eine, ich will nicht sagen geplant, aber so eine, ja, schon irgendwie so eine vorgegebene Richtung, weil ich habe natürlich auch schon relativ früh, ich sag mal, Talent gezeigt, ne, habe meine Altersklassen irgendwo mitbestimmt, im Juniorenbereich alles, nicht alles, aber vieles gewonnen. Und dann eben doch den Schritt zu finden vom Juniorenalter zum Seniorenalter. Ne? Und das ging relativ smooth, muss ich sagen. In dem ersten Männerjahr kam dann so ein bisschen die Brause. Da habe ich erstmal gemerkt, okay, das ist dann doch schon noch ein ganz schöner Schritt. Aber dann so dieses Olympiajahr, ne, mit meinem ersten Weltcup-Podium, dreimal hintereinander in Osreblí vor Weihnachten. Das war das beste Weihnachtsgeschenk, was ich jemals gekriegt habe. Und dann der erste Weltcup-Sieg in Ruhpolding. Und dann halt so dieser nächste Step mit Olympia. Und in der Zeit habe ich eben auch gemerkt, wie wirklich Freude am Sport, also das war, glaube ich, das Wichtigste, dass die Freude am Sport mich da immer wieder vorangetrieben hat. Wir hatten ein geiles Team, das hat richtig Spaß gemacht. Und die Krönung war dann einfach dieser Olympiasieg. Ne? Und das Verrückte eigentlich daran ist, das ist jetzt 20 Jahre her, ich muss nach wie vor, damals waren noch fast VHS-Kassetten, aber eine CD habe ich noch zu Hause, von diesem Rennen mir angucken, ne? Weil ich habe tatsächlich von dem Rennen so gut wie nichts abgespeichert. Das ist dann so wirklich dieser klassische Automatismus, du bist in einem Tunnel drin und es funktioniert alles und habe da relativ wenig in meiner Festplatte gespeichert. Und umso schöner war es dann aber auch nach Hause zu kommen, wo das ganze Brumbaborium vorbei war und dann du warst dabei bei dem Empfang in Altenberg. So war so die ersten Eindrücke und das ging alles so schnell und es war so viel. Das auch zu verarbeiten in dem jungen Alter war gar nicht so einfach. Und das hat sich dann eben auch in den Folgejahren gezeigt, dass da so ein bisschen was hängen geblieben ist.
1: Jetzt ist es so, heutzutage ist es ganz oft so, dass das so, die Biathleten oft alle nach Oberhof gehen und dort Trainingsgruppen bilden, beziehungsweise auch ihren Lebensmittelpunkt in verschiedene Olympiastützpunkte verlagern. Du bist damals, wenn ich mich nicht ganz irre, in Altenberg geblieben und bist weiter für Altenberg gestartet. Jetzt weiß ich aus Altenberg, man kann dort nie so viel machen. Also es gibt jetzt nicht so viel Freizeitangebote. Und Olympia ist ja so, dass die Saison auch schon fast vorbei ist. Du sagst zwar, du hast Popeljuka und dann wahrscheinlich noch zwei weitere Weltcup-Wochenende, das ist ja meistens noch ein Trimester, was hinten dran kommt. Aber danach ist ja auch erstmal Ruhe. Ich entsinne mich daran, dass wir nach Walddülle damals oft gefahren sind, durch Walddülle, und da stand ein sehr, sehr großes Haus, beziehungsweise wurde ein riesiges Haus gebaut. Und da hat mal so als Junge gedacht, Mensch, dem Michael Rösch, der baut dort sein Riesenhaus, dem geht's richtig, richtig gut, da muss es ja laufen wie sonst was. War es denn so?
2: Habe ich gedacht, ja. Also du hast es wirklich bildlich sehr schön beschrieben. Das ist auch krass, wie wenn du Sachen erzählst, wie da Sachen in meinem Gehirn aufploppen, ne? Und das, wie gesagt, wir reden von 2006, da war das alles noch gar kein Thema. Und dann so die nächsten Steps, 2007, 2008, 2009, war ich ein fester Bestandteil der Mannschaft. Es wurde natürlich von heute auf morgen immer mehr mit Sponsoren. Finanziell natürlich auch viel besser. Und in dem Jahr, glaube ich, 2008 kam dann noch Red Bull dazu, also ein finanzstarker Sponsor, die aber eben auch sehr viel Druck mit sich bringt, diese Aufgabe, das gerecht zu werden, und dem bin ich eben nicht gerecht geworden. Und dann kam die Sache mit dem Haus, ne? Das ärgere ich mich eben heute noch, das war, glaube ich, mein größter Fehler, den ich gemacht habe, da halt so ein Haus bauen ist jetzt nichts Verwerfliches, aber eben die Größe, und der Zeitpunkt war, glaube ich, auch nicht der beste, ne? Da hätte man ruhig noch, was ich eigentlich gar nicht so richtig wollte, aber irgendwie wurde ich dann schon von einer gewissen Seite, ja, ich finde, nee, das ist auch blöd zu sagen, aber am Ende muss ich mir den Schuh schon selber anziehen, aber ich weiß noch wie heute, wo ich bei der Vertragsunterzeichnung des Kredits da saß, Engel und Teufel auf der Schulter, ne? Und einer hat geschrien, lass es sein, und ich habe es trotzdem gemacht. Und das war so ein bisschen der Anfang, ich glaube 2007, 2008 war das, wo dann das Ganze gekippt ist, vom Positiven zum Negativen, und ich bin eben mit der ganzen Situation nicht mehr klargekommen, weil diese finanzielle Sache, dieser Rucksack zu groß war. Und du hast es ja gerade beschrieben, ne? Ein großes Haus, viel zu dumm, viel zu früh. Und das, den Fehler, den muss ich mir bis heute angreifen. Und das ist echt eine harte Kiste, die ich auch bis heute noch nicht so richtig verdaut habe, aber mit der ich einfach leben muss. Und da, das ist so, wie gesagt, der Knackpunkt meiner Karriere, wo es, glaube ich, das Pendel gekippt ist in die falsche Richtung.
1: Du bist dann noch bis 2012 für Deutschland gestartet. Man hat dich dann aber auch ein Stück weit weniger im Weltcup bzw. weniger im Rampenlicht gesehen, beziehungsweise, wenn ich mich recht entsinne, man wusste nicht so richtig, wo ist der Michael Rösch jetzt, was ist mit dem Michael Rösch los. Kann man es so ein bisschen als Höhenflug bezeichnen, den du nach Olympia dann wirklich hattest, und alles realistisch, aber so ein bisschen ausgeblendet?
2: Nein, also ich würde sagen, sportlich habe ich schon, ich sag mal, die Jahre 2007, 2008, 2009 bis 2010, Olympia war das in Vancouver, schon auch immer noch für den Sport gebrannt. Ne? Wie gesagt, es gab dann mehr Nebenbaustellen durch die Sponsoren, durch das Haus. Und die Nebenbaustellen haben mich eigentlich in dem Haupttun beeinflusst, negativ. Ne? Also ich war dann nicht mehr so frei. Und ich würde jetzt nicht davon reden, dass ich da irgendwie einen Höhenflug hatte, sondern einfach, ich habe mich selber falsch, oder ich habe die ganze Sache falsch eingeschätzt. Und wenn das Pendel da einmal falsch kippt, oder in dem Fall ist es ja falsch gekippt, bin ich da nicht mehr rausgekommen aus diesem Negativstrudel, der immer mehr wurde. So. Und dieser Leistungsdruck bis 2008, 2009 war ja alles okay. Habe solide Leistung gebracht, aber eben nicht das, was, glaube ich, viele erwartet hatten. Und der große Knick war dann eben 2010. Ne, mit verpasster Olympia-Qualifikation, Olympische Spiele Vancouver, wo aber ein Bild dahinter steht, eben auch mannschaftlich. Ne? Also die Männer waren da richtig schlecht, seit oder historisch gesehen keine Medaille, das war das schlechteste Abschneiden jemals. Wir haben da schon auch intern ein paar Fehler gemacht, oder die Trainer mit Trainingsplanung und so. Und da ging es eigentlich dann wirklich bergab. Ne? Dann war ich aus der Mannschaft raus, 2010. 2011 komplett alleine gewesen, 12 nochmal zurückgerappelt, WM im eigenen Land, weil du gerade von 12 gesprochen hast. Und da war auch, ja, dieses Ding, ich hätte es geschafft. Oder ich, ja, ich war da, ich war präsent, ich habe die Qualifikation gehabt für die Weltmeisterschaft in Ruhpolding und wurde eben nicht mitgenommen. Und da ging der nächste Knick los und der nächste Bruch mit dem Verband, bin dann meinen eigenen Weg gegangen. Und da kamen eben auch wieder andere Personen ins Spiel, die mir nicht gut getan haben. Und ich, so ein bisschen leichtgläubig, habe da auf viele Sachen vertraut, die mir gesagt wurden, und ja, dann ging es eben noch weiter bergab, was ich nicht gedacht hätte.

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2: Sie fahren wieder die Straßenbahnen in Leipzig. Ab heute soll der Betrieb im gesamten Netz wieder planmäßig laufen. Ja, für viele Fahrgäste dürfte das eine echte Erleichterung sein. Die vergangenen 11 Tage waren für die Leipziger Verkehrsbetriebe geprägt von Ausfällen, Einschränkungen und einem enormen Reparaturaufwand. Auslöser waren die extremen Temperaturen von über 40 Grad. Durch die Hitze hatte sich an vielen Stellen die Fugenmasse an den Schienen aufgeweicht. Die Straßenbahnen drückten sie heraus und verteilten die klebrige Masse auf Schienen und Weichen. Dort härtete sie dann wieder aus, verklebte Teile des Netzes und beschädigte sogar Fahrzeuge. Die Folgen waren erheblich. Der Straßenbahnverkehr musste laut LVB aus Sicherheitsgründen zeitweise komplett eingestellt werden. Seitdem wurde mit großem Aufwand gereinigt und repariert. Rund 30 Kilometer Gleise wurden gesäubert und 150 Weichen instand gesetzt. Dabei wurden etwa 1.500 Mitarbeiter von 550 freiwilligen Leipzigerinnen und Leipzigern tatkräftig unterstützt. Jetzt soll ein externes Gutachten klären, wie es zu den Schäden kommen konnte. Gleichzeitig arbeiten die Verkehrsbetriebe an einem Hitzeplan für die Zukunft. Denkbar sind zum Beispiel das Kühlen der Gleise, Streckensperrungen oder ein eingeschränkter Betrieb bei extremer Hitze. Für die Fahrgäste heißt es aber erst einmal, Leipzigs Straßenbahnen rollen wieder.

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1: Wer künstlerisch arbeitet und keine Probleme mit den herrschenden Zuständen hat, der kann das Arbeiten sein lassen.
2: Politik, Krieg und deutsche Geschichte. Seit mehr als 60 Jahren bringt der Leipziger Grafiker Jochen Fiedler große Themen aufs Papier. Pünktlich zu seinem 90. Geburtstag sind seine besten Arbeiten in seiner Wahlheimat Leipzig nun zu sehen. Und zwar im Stadtgeschichtlichen Museum im Alten Rathaus. Viele von Fiedlers Plakaten sind bereits im Besitz des Stadtgeschichtlichen Museums. Zusammen mit der Kunsthistorikerin Ulrike Durer hat er eine enge Auswahl getroffen, die bis zum 6. September im zweiten Obergeschoss des Museums zu sehen ist.
3: Bei dieser Ausstellung haben wir tatsächlich die Vorschläge von Herrn Fiedler weitgehend übernommen und dann zusammen diskutiert. Er hat tatsächlich hier seine neueren Arbeiten ausgewählt.
2: Mit 25 zog Jochen Fiedler nach Leipzig. Das war der Start seiner Karriere in der Messestadt. Dass Fiedler ausgerechnet in Leipzig bleibt, hat zunächst allerdings einen sehr persönlichen Grund.
1: Ja, die Liebe, meine Liebe, ich bitte Sie, die Liebe. Meine Frau ist Leipzigerin und dadurch konnte ich mich in Leipzig niederlassen.
2: Bis heute ist seine Arbeit für ihn politisch. Der 90-Jährige zeigt bei dem Rundgang durch seine Ausstellung einer seiner neuesten Arbeiten.
4: Es ist entstanden, als Amerika den Anspruch, als Herr Trump den Anspruch erhob, Grönland zu annektieren. Das kleine grüne Grönland und ein bisschen, weil wir vorhin vom Sprachwitz redeten, ein gewisser Witz, Erika zuerst, Amerika zuerst.
2: Für die Kunsthistorikerin Ulrike Durer haben Fiedlers Werke einen klaren Wiedererkennungswert.
3: Seine Bildsprache, seine grafische Sprache einfach wirklich sehr beeindruckend. Auch die gesellschaftszeitkritischen Themen, sie sind sehr gut umgesetzt.
2: Der 90-Jährige hat sowohl die DDR, die deutsche Wiedervereinigung und die Jahrzehnte danach miterlebt. Seine gesellschaftskritische Art kam jedoch in der DDR nicht immer gut an.
1: Ich habe Stress gehabt und viel Unterstützung. Beides ist vorgekommen. Man hat mal ein Plakat gemacht, was man nicht ins Ausland schicken durfte. Da gab es zwei Möglichkeiten. Entweder man protestierte dagegen oder man schwieg. Und ich habe protestiert. Und daraufhin habe ich keine Schwierigkeiten gehabt. Meine Plakate sind ins Ausland gegangen.
2: Geschichte ist für Jochen Fiedler trotzdem kein abgeschlossenes Kapitel. In seinen neueren Arbeiten beschäftigt er sich wieder mit der Frage, was die Gesellschaft aus den zwei Weltkriegen gelernt hat.
4: Wir haben es 18 durch, wir haben es 45 durch. Wollen wir es wieder durchmachen? Das ist die Frage. Und natürlich für wen? Für Führer, Volk und Vaterland. Das ist nicht mein Credo.
2: Und welche Botschaft möchte Jochen Fiedler den Menschen heute mitgeben? Seine Antwort fällt kurz aus.
1: Den eigenen Verstand zu benutzen, das ist alles. Mehr braucht's nicht.

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8: Hunderte Beschäftigte des VW-Werks in Zwickau haben am Donnerstag gegen mögliche Werksschließungen protestiert. Laut Thomas Knabel von der IG Metall Zwickau soll der Standort nicht ohne Widerstand geschlossen werden. Hintergrund sind Sparpläne, die im Rahmen einer Aufsichtsratssitzung in Wolfsburg besprochen wurden. Neben den VW-Beschäftigten nahmen auch Mitarbeiter umliegender Zulieferer und des Opel-Werks Eisenach an der Protestaktion teil. Das Zwickauer Werk, das 2019 auf Elektroautoproduktion umgestellt wurde, ist derzeit nicht voll ausgelastet und muss mehrere Modelle an andere Standorte abgeben. Die Elbe führt wieder Niedrigwasser, nachdem sich die Lage kurzzeitig entspannt hatte. Die Bundesanstalt für Gewässerkunde erwartet keine Verbesserung in den nächsten Tagen, da es trocken und heiß bleibt. In Dresden beträgt der Durchfluss aktuell rund 105 Kubikmeter pro Sekunde. Die sächsische Dampfschifffahrt muss daher ihre Fahrten nach Bad Schandau und entlang der sächsischen Weinstraße einstellen, wie Unternehmenssprecher Christoph Springer mitteilte. Auch andere Flüsse in Sachsen sind betroffen. Sachsen und Sardinien planen eine gemeinsame Bewerbung für das Einstein-Teleskop-Projekt zur Erforschung des Weltalls. Laut der Technischen Universität Dresden wird die Bewerbung nächste Woche bei einer Veranstaltung in Nuoro, Sardinien, offiziell besiegelt. Das Projekt soll Gravitationswellen messen und besteht aus zwei L-förmigen Interferometern an den Standorten Lausitz und Sardinien. Die Entscheidung über den Standort fällt voraussichtlich 2027.

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1: Diese Nachrichten jetzt aus der Branche, aber insbesondere auch die Nachrichten, die im Volkswagen-Konzern kursieren die letzten Wochen, sorgen zu einer zunehmenden Verunsicherung auch der Kolleginnen und Kollegen. Wo geht dann die Reise hin? Ist mein Arbeitsplatz noch sicher?
2: Die Sorge um die Zukunft des eigenen Arbeitsplatzes ist heute auch am Porsche-Werk in Leipzig zu spüren. Nach dem Schichtwechsel setzen Vertrauensleute und Betriebsräte ein gemeinsames Zeichen gegen mögliche Werksschließungen und einen weiteren Stellenabbau im Volkswagen-Konzern. Die Aktion ist Teil eines bundesweiten Protesttags der IG Metall.
1: Wir haben heute an allen Volkswagen-Konzernstandorten deutschlandweit Aktionen gemacht, wo es darum ging, den Zusammenhalt zu demonstrieren, dass man vereint kämpfen muss, auch für die Zukunft. Notwendig wurde das durch die wiederholten Schlagzeilen, die massiv für Verunsicherung sorgen im ganzen Volkswagen-Konzern. Ne? Arbeitsplatzabbau, was da in den Zeitungen steht, bis hin zur Werkschließung.
2: Steffen Reißig ist erster Bevollmächtigter der IG Metall Leipzig. Für ihn geht es bei der Aktion vor allem um ein Signal an die Konzernspitze. Nach Medienberichten könnten im Volkswagen-Konzern weltweit bis zu 100.000 Stellen betroffen sein. Auch mögliche Werksschließungen sorgen für Unruhe. Porsche Leipzig selbst wird bislang nicht als Schließungsstandort genannt, doch als Teil des VW-Konzerns ist die Verunsicherung auch bei den Beschäftigten in Leipzig angekommen, weiß Steffen Reißig.
1: Und da ging es darum, dass die Kollegen einfach ein solidarisches Zeichen gesetzt haben, deutschlandweit, und gesagt haben, nicht gegen uns, nur mit uns. Wir wissen, welche Herausforderungen es in der Branche gibt, aber hört auf, uns zu verunsichern. Lieber Zukunftskonzepte, dafür braucht es auch Zuversicht. Und dafür standen die Leute hier und haben jetzt nach dem Schichtwechsel kurz ein Gruppenfoto gemacht mit den Vertrauensleuten und den Betriebsräten.
2: Die Forderung der Beschäftigten ist damit klar. Weniger Unsicherheit und konkrete Antworten auf die Frage, wie es mit den Standorten und Arbeitsplätzen auch hier in Leipzig weitergeht.

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2: Hier mischt sich Wut mit Verunsicherung, weil natürlich geht es jetzt hier auch um jeden Einzelnen. Jeder rechnet sich aus, reicht es noch für mich bis zur Rente? Was wird mit meinem Ausbildungsplatz? Wie lange kann ich hier noch arbeiten? Kann ich mein Haus noch in Zukunft abbezahlen? Das verunsichert die Menschen, das nimmt die Menschen nicht mit. So geht nicht Transformation, so darf Transformation nicht sein.
3: Wut, Verunsicherung, Zukunftsangst. Während in Wolfsburg über neue Sparpläne bei Volkswagen beraten wird, wächst auch in Chemnitz die Sorge um die Zukunft. Bundesweit protestieren Beschäftigte gegen mögliche Werksschließungen und weiteren Stellenabbau. Auch am VW-Standort in Chemnitz. Auslöser sind Medienberichte über einen verschärften Sparkurs. Demnach könnten weltweit bis zu 100.000 Stellen wegfallen. Auch das VW-Werk in Zwickau wird als möglicher Schließungskandidat genannt. Für die IG Metall wäre das ein Schlag für die gesamte Region, so Eddie Krupper.
2: Das würde die ganze Region destabilisieren. Allein an den Werken Zwickau hängen insgesamt fast 100.000 Arbeitsplätze mit dran. Wenn man die Familien noch mit hinzuzählt, dann wird deutlich, dass es hier bis zu 1 Million Menschen geben könnte, die betroffen wären. Das würde die ganze Region destabilisieren. Das würde die ganze Struktur hier in der Region natürlich angreifen. Und dann deswegen ist klar, das darf nicht passieren, weil das wäre ein immenser Schaden für ganz Sachsen.
3: Auch wenn Chemnitz selbst nicht von einer möglichen Werksschließung betroffen wäre, zeigen sich die Beschäftigten solidarisch mit ihren Kolleginnen und Kollegen in Zwickau und der ganzen Bundesrepublik.
2: Es ist natürlich klar, dass wir hier nicht nur über VW reden. Die Einschläge sind in allen anderen Automobilwerken auch so kolportiert worden, genauso wie bei Porsche, bei BMW, bei Mercedes. Und deswegen ist auch klar, die Dimension, es geht über Volkswagen weit hinaus. Hier geht es um die Kernsubstanzindustrie in Deutschland. Und deswegen werden wir auch als IG Metall weiter zu Aktionstagen aufrufen und natürlich alle Automobilwerke und deren Zulieferer mobilisieren.
3: Die Botschaft der Aktion ist dabei eindeutig.
2: Die zentrale Botschaft ist, dass wir vereint für unsere Zukunft kämpfen werden, insbesondere auch mit den Standorten, die gerade von den Medienberichten zu Schließungen zur Disposition stehen, insbesondere mit den Kolleginnen und Kollegen in Zwickau, dass wir ihnen an ihrer Seite solidarisch zusammenstehen.
3: Die Proteste finden bewusst zeitgleich zur Sitzung des VW-Aufsichtsrates statt. Dort wird über die Zukunft des Konzerns beraten. Die IG Metall will den Druck erhöhen und kündigt bereits jetzt weiteren Widerstand an.
2: Erstmal geht es auch darum, ein klares Zeichen zu setzen, dass wir den Menschen hier eine Chance geben, auch mal die Wut rauszulassen, weil die Leute sind einfach nur noch enttäuscht. Man hat hier einen Beitrag geleistet. Das soll jetzt alles wieder nichts wert gewesen sein. Und jetzt geht es auch darum, mal ein Zeichen zu setzen, dass wir sauer sind, dass wir wütend sind, aber auch nach vorne gerichtet an den Vorstand. Wenn sie in die Umsetzung ihrer Pläne gehen, dann werden sie mit Widerstand rechnen müssen.
3: Noch ist offen, welche Entscheidungen der Aufsichtsrat am Ende treffen wird. Für die Beschäftigten steht aber schon jetzt fest, sollte Volkswagen an seinen Sparplänen festhalten, sollen weitere Proteste folgen.

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1: Durchatmen. Einfach mal lächeln. Einfach mal ein fröhliches Guten Morgen oder Hallo, wie geht's dir? Hilft uns, wieder enger zueinander zu kommen.
2: Als Dresdens Gesundheits- und Sozialbürgermeisterin beschäftigt sich Dr. Christine Claudia Kaufmann täglich mit großen Herausforderungen. Bei unserem Gespräch im Studio-Podcast wollen wir deshalb nicht nur über Haushalt, Wohnen und soziale Angebote sprechen, sondern auch die persönliche Seite kennenlernen. Was verbindet Dr. Kaufmann mit der Stadt und wo findet sie selbst einen Ausgleich zum politischen Alltag?
1: Die Natur in unserer Stadt und in unmittelbarer Wohnumgebung gibt es bei mir die unverbauten Elbauen. Und damit die Elbwiesen und das Schlösserpanorama auf der einen Seite und in unmittelbarer Nähe ist der Waldpark, in dem ich früher, als die Kinder noch klein waren, unterwegs war und heute, naja, nicht regelmäßig, aber immer mal meine Joggingrunden am Wochenende drehe. Das ist ein Ort, wo ich zur Ruhe kommen kann, wo sich Menschen begegnen, wo man einfach in der Natur so eine gewisse Entschleunigung auch spürt. Und ja, da fühle ich mich wohl.
3: Sind Sie ein sehr naturverbundener Mensch?
1: Definitiv. Ich liebe Natur, ich liebe Wandern, ich liebe Geocaching. Freunde und Kolleginnen wissen das, dass das eine meiner Leidenschaften ist, durch die Natur zu stromern, Dinge zu entdecken, auch Menschen zu begegnen und damit irgendwie so ein gewisses kleines Abenteuer auch im Alltag manchmal erleben zu können.
3: Da würde ich gleich mal mit der nächsten Frage weitermachen. Probleme in Dresden gibt es sicherlich einige, aber gibt es vielleicht auch eins, was Sie in der Stadt besonders nervt?
1: Ich glaube, wir leben wirklich in herausfordernden Zeiten und das ist mitnichten eine Phrase. Wir leben in einer Zeit, wo unklar ist, was im nächsten und übernächsten Jahr im unmittelbaren Umfeld, aber auch weltweit passiert. Und das tut etwas mit den Menschen, die ja Zukunftsängste haben, die vielleicht auch Probleme im Alltag, Ängste auf Arbeit haben, die einfach eine gewisse vibrierende Unsicherheit haben. Und das ändert den Ton auch des Miteinanders in der Stadt. Und das nervt mich im privaten wie auch im beruflichen Kontext. Und manchmal frage ich mich, durchatmen, einfach mal lächeln, einfach mal ein fröhliches Guten Morgen oder Hallo, wie geht's dir? Hilft uns, wieder enger zueinander zu kommen und einfach diese Freundlichkeit wieder in unser Leben zurückbekommen. Es löst natürlich nicht die großen Themen und Probleme dieser Zeit, aber zum Schluss sind wir Menschen, die füreinander da sein sollten, die miteinander leben und dieser respektvolle Umgang und wie gesagt, auch das hin und wieder mal Lächeln im Alltag würde, glaube ich, ganz, ganz viel Menschen bedeuten. Tut mir auch gut. Und das fehlt, das ist abhanden gekommen häufig.
3: Das merkt man auch im alltäglichen Dasein, dass es immer mehr verloren geht. Haben Sie denn Hoffnung, dass wir eines Tages da wieder zurück hinkommen könnten?
1: Na klar. Also nicht, weil die Hoffnung zuletzt stirbt. Ganz sicher nicht. Aber ich denke, wir sind Menschen und es gibt Phasen, wo es uns gut geht, wo wir vielleicht auch diese Unsicherheit spüren. Und dann gibt es wieder Zeiten, wo wir mit ganz viel Glück und Ressourcen auch teilen können. Ja? Und insofern, ja, wir sollten uns darauf konzentrieren, was kann ich? Wo kann ich mich auch bewusst einbringen? Wo sind meine Stärken und wo kann ich auch teilen? Und ich bin optimistisch, dass wir wieder diesen positiven Tenor für unser Leben in unserer Gesellschaft wiederfinden.
2: Trotz Zukunftsängsten und wachsender Unsicherheit bleibt Gesundheits- und Sozialbürgermeisterin Dr. Christine Claudia Kaufmann optimistisch. Ihr Blick auf Dresden, Probleme klar benennen, eigene Stärken einbringen und den respektvollen Umgang miteinander nicht verlieren.

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6: Nachrichten. Hunderte Beschäftigte des VW-Werks in Zwickau haben am Donnerstag gegen mögliche Werksschließungen protestiert. Laut Thomas Knabel von der IG Metall Zwickau soll der Standort nicht ohne Widerstand geschlossen werden. Hintergrund sind Sparpläne, die im Rahmen einer Aufsichtsratssitzung in Wolfsburg besprochen wurden. Neben den VW-Beschäftigten nahmen auch Mitarbeiter umliegender Zulieferer und des Opel-Werks Eisenach an der Protestaktion teil. Das Zwickauer Werk, das 2019 auf Elektroautoproduktion umgestellt wurde, ist derzeit nicht voll ausgelastet und muss mehrere Modelle an andere Standorte abgeben. Die Elbe führt wieder Niedrigwasser, nachdem sich die Lage kurzzeitig entspannt hatte. Die Bundesanstalt für Gewässerkunde erwartet keine Verbesserung in den nächsten Tagen, da es trocken und heiß bleibt. In Dresden beträgt der Durchfluss aktuell rund 105 Kubikmeter pro Sekunde. Die sächsische Dampfschifffahrt muss daher ihre Fahrten nach Bad Schandau und entlang der sächsischen Weinstraße einstellen, wie Unternehmenssprecher Christoph Springer mitteilte. Auch andere Flüsse in Sachsen sind betroffen. Sachsen und Sardinien planen eine gemeinsame Bewerbung für das Einstein-Teleskop-Projekt zur Erforschung des Weltalls. Laut der Technischen Universität Dresden wird die Bewerbung nächste Woche bei einer Veranstaltung in Nuoro, Sardinien, offiziell besiegelt. Das Projekt soll Gravitationswellen messen und besteht aus zwei L-förmigen Interferometern an den Standorten Lausitz und Sardinien. Die Entscheidung über den Standort fällt voraussichtlich 2027.

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1: Hallo meine lieben Zuschauerinnen und Zuschauer, heute bei mir zu Gast Michael Rösch, Biathlon-Olympiasieger aus dem Jahr 2006 mit der Herrenstaffel in Turin. Herzlich willkommen Michael, heute hier im Studio.
2: Hallöchen.
1: Michael, wir wollen so ein bisschen über deine Karriere vom Biathlon reden, wie es danach weiterging, über ein paar schwierige Themen und natürlich über deine Zukunft bzw. was du jetzt so machst. Wir fangen erstmal an, damals 2006 bzw. auch davor, du bist junger, aufstrebender Biathlon-Star gewesen, kommst aus Altenberg, hast für den SSV Altenberg gestartet, soweit ich weiß, und bist relativ, na, nicht sagen kometenhaft, aber schon schnell gut aufgestiegen, bist bekannt gewesen durch dein schnelles Schießen. Genau. 2006 dann der große Erfolg, Olympiasieg mit der Staffel in Turin. Nimm uns mal ein bisschen mit, wie war es damals?
2: Du darfst doch gerne erzählen, dass du live dabei warst, ne? Beim Empfang in Altenberg.
1: Das hatten wir schon.
2: Ja, das ist ja krass, ne? 20 Jahre ist es jetzt mittlerweile her. Und es war eine geile Zeit, es war eine wilde Zeit. Ich glaube, das sieht man jetzt auch in vielen Sportarten mittlerweile, gerade im Fußball, wenn viele junge Athleten, wie du so gesagt hast, so kometenhaft aufsteigen. Aber für mich war das irgendwie so eine, ich will nicht sagen geplant, aber so eine, ja, schon irgendwie so eine vorgegebene Richtung, weil ich habe natürlich auch schon relativ früh, ich sag mal, Talent gezeigt, ne, habe meine Altersklassen irgendwo mitbestimmt, im Juniorenbereich alles, nicht alles, aber vieles gewonnen. Und dann eben doch den Schritt zu finden vom Juniorenalter zum Seniorenalter. Ne? Und das ging relativ smooth, muss ich sagen. In dem ersten Männerjahr kam dann so ein bisschen die Brause. Da habe ich erstmal gemerkt, okay, das ist dann doch schon noch ein ganz schöner Schritt. Aber dann so dieses Olympiajahr, ne, mit meinem ersten Weltcup-Podium, dreimal hintereinander in Osreblie vor Weihnachten. Das war das beste Weihnachtsgeschenk, was ich jemals gekriegt habe. Und dann der erste Weltcup-Sieg in Ruhpolding. Und dann halt so dieser nächste Step mit Olympia. Und in der Zeit habe ich eben auch gemerkt, wie wirklich Freude am Sport, also das war, glaube ich, das Wichtigste, dass die Freude am Sport mich da immer wieder vorangetrieben hat. Wir hatten ein geiles Team, das hat richtig Spaß gemacht. Und die Krönung war dann einfach dieser Olympiasieg. Ne? Und das Verrückte eigentlich daran ist, das ist jetzt 20 Jahre her, ich muss nach wie vor, damals waren noch fast VHS-Kassetten, aber eine CD habe ich noch zu Hause, von diesem Rennen mir angucken, ne? Weil ich habe tatsächlich von dem Rennen so gut wie nichts abgespeichert. Das ist dann so wirklich dieser klassische Automatismus, du bist in einem Tunnel drin und es funktioniert alles und hab da relativ wenig in meiner Festplatte gespeichert. Und umso schöner war es dann aber auch nach Hause zu kommen, wo das ganze Brumbaborium vorbei war und dann du warst dabei bei dem Empfang in Altenberg. So war so die ersten Eindrücke und das ging alles so schnell und es war so viel. Das auch zu verarbeiten in dem jungen Alter war gar nicht so einfach. Und das hat sich dann eben auch in den Folgejahren gezeigt, dass da so ein bisschen was hängen geblieben ist.
1: Jetzt ist es so, heutzutage ist es ganz oft so, dass das so, die Biathleten oft alle nach Oberhof gehen und dort Trainingsgruppen bilden, beziehungsweise auch ihren Lebensmittelpunkt in verschiedene Olympiastützpunkte verlagern. Du bist damals, wenn ich mich nicht ganz irre, in Altenberg geblieben und bist weiter für Altenberg gestartet. Jetzt weiß ich aus Altenberg, man kann dort nie so viel machen. Also es gibt jetzt nicht so viel Freizeitangebote. Und Olympia ist ja so, dass die Saison auch schon fast vorbei ist. Du sagst zwar, du hast Popeljuka und dann wahrscheinlich noch zwei weitere Weltcup-Wochenende. Das ist ja meistens noch ein Trimester, was hinten dran kommt. Aber danach ist ja auch erstmal Ruhe. Ich entsinne mich daran, dass wir nach Walddülle damals oft gefahren sind, durch Walddülle, und da stand ein sehr, sehr großes Haus, beziehungsweise wurde ein riesiges Haus gebaut. Und hat mal so als Junge gedacht, Mensch, dem Michael Rösch, der baut dort sein Riesenhaus, dem geht's richtig, richtig gut, da muss es ja laufen wie sonst was. War es denn so?
2: Habe ich gedacht, ja. Also du hast es wirklich bildlich sehr schön beschrieben. Das ist auch krass, wie wenn du Sachen erzählst, wie da Sachen in meinem Gehirn aufploppen. Ne? Und das, wie gesagt, wir reden von 2006, da war das alles noch gar kein Thema. Und dann so die nächsten Steps, 2007, 2008, 2009, war ich ein fester Bestandteil der Mannschaft. Es wurde natürlich von heute auf morgen immer mehr mit Sponsoren. Finanziell natürlich auch viel besser. Und in dem Jahr, glaube ich, 2008 kam dann noch Red Bull dazu, also ein finanzstarker Sponsor, die aber eben auch sehr viel Druck mit sich bringt, diese Aufgabe, das gerecht zu werden, und dem bin ich eben nicht gerecht geworden. Und dann kam die Sache mit dem Haus, ne? Das ärgere ich mich eben heute noch, das war, glaube ich, mein größter Fehler, den ich gemacht habe, da halt so ein Haus bauen ist jetzt nichts Verwerfliches, aber eben die Größe, und der Zeitpunkt war, glaube ich, auch nicht der beste, ne? Da hätte man ruhig noch, was ich eigentlich gar nicht so richtig wollte, aber irgendwie wurde ich dann schon von einer gewissen Seite, ja, ich finde, nee, das ist auch blöd zu sagen, aber am Ende muss ich mir den Schuh schon selber anziehen, aber ich weiß noch wie heute, wo ich bei der Vertragsunterzeichnung des Kredits da saß, Engel und Teufel auf der Schulter, ne? Und einer hat geschrien, lass es sein, und ich habe es trotzdem gemacht. Und das war so ein bisschen der Anfang, ich glaube 2007, 2008 war das, wo dann das Ganze gekippt ist, vom Positiven zum Negativen, und ich bin eben mit der ganzen Situation nicht mehr klargekommen, weil diese finanzielle Sache, dieser Rucksack zu groß war. Und du hast es ja gerade beschrieben, ne? Ein großes Haus, einfach viel zu dumm, viel zu früh. Und den Fehler, den muss ich mir bis heute angreifen. Und das ist echt eine harte Kiste, die ich auch bis heute noch nicht so richtig verdaut habe, aber mit der ich einfach leben muss. Und das ist so, wie gesagt, der Knackpunkt meiner Karriere, wo es, glaube ich, das Pendel gekippt ist in die falsche Richtung.
1: Du bist dann noch bis 2012 für Deutschland gestartet. Man hat dich dann aber auch ein Stück weit weniger im Weltcup bzw. weniger im Rampenlicht gesehen, beziehungsweise, wenn ich mich recht entsinne, man wusste nicht so richtig, wo ist der Michael Roesch jetzt, was ist mit dem Michael Roesch los. Kann man es so ein bisschen als Höhenflug bezeichnen, den du nach Olympia dann wirklich hattest, und alles Realistische war so ein bisschen ausgeblendet?
2: Jein, also ich würde sagen, sportlich habe ich schon, ich sag mal, die Jahre 2007, 2008, 2009 bis 2010, Olympia war das in Vancouver, schon auch immer noch für den Sport gebrannt. Ne? Wie gesagt, es gab dann mehr Nebenbaustellen durch die Sponsoren, durch das Haus. Und die Nebenbaustellen haben mich eigentlich in dem Haupttun beeinflusst, negativ. Ne? Also ich war dann nicht mehr so frei. Und ich würde jetzt nicht davon reden, dass ich da irgendwie einen Höhenflug hatte, sondern einfach, ich habe mich selber falsch, oder ich habe die ganze Sache falsch eingeschätzt. Und wenn das Pendel da einmal falsch kippt, oder in dem Fall ist es ja falsch gekippt, bin ich da nicht mehr rausgekommen aus diesem Negativstrudel, der immer mehr wurde. So. Und dieser Leistungsdruck bis 2008, 2009 war ja alles okay. Hab solide Leistung gebracht, aber eben nicht das, was, glaube ich, viele erwartet hatten. Und der große Knick war dann eben 2010. Ne, mit verpasster Olympia-Qualifikation, Olympische Spiele Vancouver, wo aber ein Bild dahinter steht, eben auch mannschaftlich. Ne? Also die Männer waren da richtig schlecht, oder historisch gesehen, keine Medaille, das war das schlechteste Abschneiden jemals. Wir haben da schon auch intern ein paar Fehler gemacht, oder die Trainer mit Trainingsplanung und so. Und da ging es eigentlich dann wirklich bergab. Ne? Dann war ich aus der Mannschaft raus, 2010, 2011 komplett alleine gewesen, 12 nochmal zurückgerappelt, WM im eigenen Land, weil du gerade von 12 gesprochen hast. Und da war auch, ja, dieses Ding, ich hätte es geschafft. Oder ich war da, ich war präsent, ich habe die Qualifikation gehabt für die Weltmeisterschaft in Ruhpolding und wurde eben nicht mitgenommen. Und da ging der nächste Knick los und der nächste Bruch mit dem Verband, bin dann meinen eigenen Weg gegangen. Und da kamen eben auch wieder andere Personen ins Spiel, die mir nicht gut getan haben. Und ich, so ein bisschen leichtgläubig, habe da auf viele Sachen vertraut, die mir gesagt wurden. Und ja, dann ging es eben noch weiter bergab, was ich nicht gedacht hätte.

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1: Sie fahren wieder, die Straßenbahnen in Leipzig. Ab heute soll der Betrieb im gesamten Netz wieder planmäßig laufen. Ja, für viele Fahrgäste dürfte das eine echte Erleichterung sein. Die vergangenen 11 Tage waren für die Leipziger Verkehrsbetriebe geprägt von Ausfällen, Einschränkungen und einem enormen Reparaturaufwand. Auslöser waren die extremen Temperaturen von über 40 Grad. Durch die Hitze hatte sich an vielen Stellen die Fugenmasse an den Schienen aufgeweicht. Die Straßenbahnen drückten sie heraus und verteilten die klebrige Masse auf Schienen und Weichen. Dort härtete sie dann wieder aus, verklebte Teile des Netzes und beschädigte sogar Fahrzeuge. Die Folgen waren erheblich. Der Straßenbahnverkehr musste laut LVB aus Sicherheitsgründen zeitweise komplett eingestellt werden. Seitdem wurde mit großem Aufwand gereinigt und repariert. Rund 30 Kilometer Gleise wurden gesäubert und 150 Weichen instand gesetzt. Dabei wurden etwa 1.500 Mitarbeiter von 550 freiwilligen Leipzigerinnen und Leipzigern tatkräftig unterstützt. Jetzt soll ein externes Gutachten klären, wie es zu den Schäden kommen konnte. Gleichzeitig arbeiten die Verkehrsbetriebe an einem Hitzeplan für die Zukunft. Denkbar sind zum Beispiel das Kühlen der Gleise, Streckensperrungen oder ein eingeschränkter Betrieb bei extremer Hitze. Für die Fahrgäste heißt es aber erst einmal, Leipzigs Straßenbahnen rollen wieder.

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1: Wer künstlerisch arbeitet und keine Probleme mit den herrschenden Zuständen hat, der kann das Arbeiten sein lassen.
2: Politik, Krieg und deutsche Geschichte. Seit mehr als 60 Jahren bringt der Leipziger Grafiker Jochen Fiedler große Themen aufs Papier. Pünktlich zu seinem 90. Geburtstag sind seine besten Arbeiten in seiner Wahlheimat Leipzig nun zu sehen. Und zwar im Stadtgeschichtlichen Museum im Alten Rathaus. Viele von Fiedlers Plakaten sind bereits im Besitz des Stadtgeschichtlichen Museums. Zusammen mit der Kunsthistorikerin Ulrike Durer hat er eine enge Auswahl getroffen, die bis zum 6. September im zweiten Obergeschoss des Museums zu sehen ist.
3: Bei dieser Ausstellung haben wir tatsächlich die Vorschläge von Herrn Fiedler weitgehend übernommen und dann zusammen diskutiert. Er hat tatsächlich hier seine neueren Arbeiten ausgewählt.
2: Mit 25 zog Jochen Fiedler nach Leipzig. Das war der Start seiner Karriere in der Messestadt. Dass Fiedler ausgerechnet in Leipzig bleibt, hat zunächst allerdings einen sehr persönlichen Grund.
1: Ja, die Liebe, meine Liebe, ich bitte Sie, die Liebe. Meine Frau ist Leipzigerin und dadurch konnte ich mich in Leipzig niederlassen.
2: Bis heute ist seine Arbeit für ihn politisch. Der 90-Jährige zeigt bei dem Rundgang durch seine Ausstellung einer seiner neuesten Arbeiten.
4: Es ist entstanden, als Herr Trump den Anspruch erhob, Grönland zu annektieren. Das kleine grüne Grönland und ein bisschen, weil wir vorhin vom Sprachwitz redeten, ein gewisser Witz, Erika zuerst, Amerika zuerst.
2: Für die Kunsthistorikerin Ulrike Durer haben Fiedlers Werke einen klaren Wiedererkennungswert.
3: Seine Bildsprache, seine grafische Sprache einfach wirklich sehr beeindruckend. Auch die gesellschaftszeitkritischen Themen, sie sind sehr gut umgesetzt.
2: Der 90-Jährige hat sowohl die DDR, die deutsche Wiedervereinigung und die Jahrzehnte danach miterlebt. Seine gesellschaftskritische Art kam jedoch in der DDR nicht immer gut an.
1: Ich habe Stress gehabt und viel Unterstützung. Beides ist vorgekommen. Man hat mal ein Plakat gemacht, was man nicht ins Ausland schicken durfte. Da gab es zwei Möglichkeiten. Entweder man protestierte dagegen oder man schwieg. Und ich habe protestiert. Und daraufhin habe ich keine Schwierigkeiten gehabt. Meine Plakate sind ins Ausland gegangen.
2: Geschichte ist für Jochen Fiedler trotzdem kein abgeschlossenes Kapitel. In seinen neueren Arbeiten beschäftigt er sich wieder mit der Frage, was die Gesellschaft aus den zwei Weltkriegen gelernt hat.
4: Wir haben es 18 durch, wir haben es 45 durch. Wollen wir es wieder durchmachen? Das ist die Frage. Und natürlich für wen? Für Führer, Volk und Vaterland. Das ist nicht mein Credo.
2: Und welche Botschaft möchte Jochen Fiedler den Menschen heute mitgeben? Seine Antwort fällt kurz aus.
1: Den eigenen Verstand zu benutzen, das ist alles. Mehr braucht's nicht.

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6: Hunderte Beschäftigte des VW-Werks in Zwickau haben am Donnerstag gegen mögliche Werksschließungen protestiert. Laut Thomas Knabel von der IG Metall Zwickau soll der Standort nicht ohne Widerstand geschlossen werden. Hintergrund sind Sparpläne, die im Rahmen einer Aufsichtsratssitzung in Wolfsburg besprochen wurden. Neben den VW-Beschäftigten nahmen auch Mitarbeiter umliegender Zulieferer und des Opel-Werks Eisenach an der Protestaktion teil. Das Zwickauer Werk, das 2019 auf Elektroautoproduktion umgestellt wurde, ist derzeit nicht voll ausgelastet und muss mehrere Modelle an andere Standorte abgeben. Die Elbe führt wieder Niedrigwasser, nachdem sich die Lage kurzzeitig entspannt hatte. Die Bundesanstalt für Gewässerkunde erwartet keine Verbesserung in den nächsten Tagen, da es trocken und heiß bleibt. In Dresden beträgt der Durchfluss aktuell rund 105 Kubikmeter pro Sekunde. Die sächsische Dampfschifffahrt muss daher ihre Fahrten nach Bad Schandau und entlang der sächsischen Weinstraße einstellen, wie Unternehmenssprecher Christoph Springer mitteilte. Auch andere Flüsse in Sachsen sind betroffen. Sachsen und Sardinien planen eine gemeinsame Bewerbung für das Einstein-Teleskop-Projekt zur Erforschung des Weltalls. Laut der Technischen Universität Dresden wird die Bewerbung nächste Woche bei einer Veranstaltung in Nuoro, Sardinien, offiziell besiegelt. Das Projekt soll Gravitationswellen messen und besteht aus zwei L-förmigen Interferometern an den Standorten Lausitz und Sardinien. Die Entscheidung über den Standort fällt voraussichtlich 2027.

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1: Diese Nachrichten jetzt aus der Branche, aber insbesondere auch die Nachrichten, die im Volkswagen-Konzern kursieren die letzten Wochen, sorgen zu einer zunehmenden Verunsicherung auch der Kolleginnen und Kollegen. Wo geht dann die Reise hin? Ist mein Arbeitsplatz noch sicher?
2: Die Sorge um die Zukunft des eigenen Arbeitsplatzes ist heute auch am Porsche-Werk in Leipzig zu spüren. Nach dem Schichtwechsel setzen Vertrauensleute und Betriebsräte ein gemeinsames Zeichen gegen mögliche Werksschließungen und einen weiteren Stellenabbau im Volkswagen-Konzern. Die Aktion ist Teil eines bundesweiten Protesttags der IG Metall.
1: Wir haben heute an allen Volkswagen-Konzernstandorten deutschlandweit Aktionen gemacht, wo es darum ging, den Zusammenhalt zu demonstrieren, dass man vereint kämpfen muss, auch für die Zukunft. Notwendig wurde das durch die wiederholten Schlagzeilen, die massiv für Verunsicherung sorgen im ganzen Volkswagen-Konzern. Ne? Arbeitsplatzabbau, was da in den Zeitungen steht, bis hin zur Werksschließung.
2: Steffen Reißig ist erster Bevollmächtigter der IG Metall Leipzig. Für ihn geht es bei der Aktion vor allem um ein Signal an die Konzernspitze. Nach Medienberichten könnten im Volkswagen-Konzern weltweit bis zu 100.000 Stellen betroffen sein. Auch mögliche Werksschließungen sorgen für Unruhe. Porsche Leipzig selbst wird bislang nicht als Schließungsstandort genannt. Doch als Teil des VW-Konzerns ist die Verunsicherung auch bei den Beschäftigten in Leipzig angekommen, weiß Steffen Reißig.
1: Und da ging es darum, dass die Kollegen einfach ein solidarisches Zeichen gesetzt haben, deutschlandweit, und gesagt haben, nicht gegen uns, nur mit uns. Wir wissen, welche Herausforderungen es in der Branche gibt, aber hört auf, uns zu verunsichern. Lieber Zukunftskonzepte, dafür braucht es auch Zuversicht. Und dafür standen die Leute hier und haben jetzt nach dem Schichtwechsel kurz ein Gruppenfoto gemacht mit den Vertrauensleuten und den Betriebsräten.
2: Die Forderung der Beschäftigten ist damit klar. Weniger Unsicherheit und konkrete Antworten auf die Frage, wie es mit den Standorten und Arbeitsplätzen auch hier in Leipzig weitergeht.

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2: Hier mischt sich Wut mit Verunsicherung, weil natürlich geht es jetzt hier auch um jeden Einzelnen. Jeder rechnet sich aus, reicht es noch für mich bis zur Rente? Was wird mit meinem Ausbildungsplatz? Wie lange kann ich hier noch arbeiten? Kann ich mein Haus noch in Zukunft abbezahlen? Das verunsichert die Menschen, das nimmt die Menschen nicht mit. So geht nicht Transformation, so darf Transformation nicht sein.
3: Wut, Verunsicherung, Zukunftsangst. Während in Wolfsburg über neue Sparpläne bei Volkswagen beraten wird, wächst auch in Chemnitz die Sorge um die Zukunft. Bundesweit protestieren Beschäftigte gegen mögliche Werksschließungen und weiteren Stellenabbau. Auch am VW-Standort in Chemnitz. Auslöser sind Medienberichte über einen verschärften Sparkurs. Demnach könnten weltweit bis zu 100.000 Stellen wegfallen. Auch das VW-Werk in Zwickau wird als möglicher Schließungskandidat genannt. Für die IG Metall wäre das ein Schlag für die gesamte Region, so Eddie Krupper.
2: Das würde die ganze Region destabilisieren. Allein an den Werken Zwickau hängen insgesamt fast 100.000 Arbeitsplätze mit dran. Wenn man die Familien noch mit hinzuzählt, dann wird deutlich, dass es hier bis zu 1 Million Menschen geben könnte, die betroffen wären. Das würde die ganze Region destabilisieren. Das würde die ganze Struktur hier in der Region natürlich angreifen. Und dann deswegen ist klar, das darf nicht passieren, weil das wäre ein immenser Schaden für ganz Sachsen.
3: Auch wenn Chemnitz selbst nicht von einer möglichen Werksschließung betroffen wäre, zeigen sich die Beschäftigten solidarisch mit ihren Kolleginnen und Kollegen in Zwickau und der ganzen Bundesrepublik.
2: Es ist natürlich klar, dass wir hier nicht nur über VW reden. Die Einschläge sind in allen anderen Automobilwerken auch so kolportiert worden, genauso wie bei Porsche, bei BMW, bei Mercedes. Und deswegen ist auch klar, die Dimension, es geht über Volkswagen weit hinaus. Hier geht es um die Kernsubstanzindustrie in Deutschland. Und deswegen werden wir auch als IG Metall weiter zu Aktionstagen aufrufen und natürlich alle Automobilwerke und deren Zulieferer mobilisieren.
3: Die Botschaft der Aktion ist dabei eindeutig.
2: Die zentrale Botschaft ist, dass wir vereint für unsere Zukunft kämpfen werden, insbesondere auch mit denen,

0: geben, auch mal die Wut rauszulassen, weil die Leute sind einfach nur noch enttäuscht. Man hat hier einen Beitrag geleistet, das soll jetzt alles wieder nichts wert gewesen sein. Und jetzt geht es auch darum, einmal ein Zeichen zu setzen, dass wir sauer sind, dass wir wütend sind, aber auch nach vorne gerichtet an den Vorstand. Wenn sie in die Umsetzung ihrer Pläne gehen, dann werden sie mit Widerstand rechnen müssen.
1: Noch ist offen, welche Entscheidungen der Aufsichtsrat am Ende treffen wird. Für die Beschäftigten steht aber schon jetzt fest, sollte Volkswagen an seinen Sparplänen festhalten, sollen weitere Proteste folgen.

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1: Durchatmen, einfach mal lächeln, einfach mal ein fröhliches Guten Morgen oder Hallo, wie geht's dir, hilft uns, wieder enger zueinander zu kommen.
2: Als Dresdens Gesundheits- und Sozialbürgermeisterin beschäftigt sich Dr. Christine Claudia Kaufmann täglich mit großen Herausforderungen. Bei unserem Gespräch im Studio-Podcast wollen wir deshalb nicht nur über Haushalt, Wohnen und soziale Angebote sprechen, sondern auch die persönliche Seite kennenlernen. Was verbindet Dr. Kaufmann mit der Stadt und wo findet sie selbst einen Ausgleich zum politischen Alltag?
1: Die Natur in unserer Stadt und in unmittelbarer Wohnumgebung gibt es bei mir die unverbauten Elbauen. Und damit die Elbwiesen und das Schlösserpanorama auf der einen Seite und in unmittelbarer Nähe ist der Waldpark, in dem ich früher, als die Kinder noch klein waren, unterwegs war und heute, naja, nicht regelmäßig, aber immer mal meine Joggingrunden am Wochenende drehe. Das ist ein Ort, wo ich zur Ruhe kommen kann, wo sich Menschen begegnen, wo man einfach in der Natur so eine gewisse Entschleunigung auch spürt. Und ja, da fühle ich mich wohl.
3: Sind Sie ein sehr naturverbundener Mensch?
1: Definitiv. Ich

0: Natur, ich liebe Wandern, ich liebe Geocaching. Freunde und Kolleginnen wissen das, dass das eine meiner Leidenschaften ist, durch die Natur zu stromern, Dinge zu entdecken, auch Menschen zu begegnen und damit irgendwie so ein gewisses kleines Abenteuer auch im Alltag manchmal erleben zu können.
1: Da würde ich gleich mal mit der nächsten Frage weitermachen. Probleme in Dresden gibt es sicherlich einige, aber gibt es vielleicht auch eins, was Sie in der Stadt besonders nervt?
0: Ich glaube, wir leben wirklich in herausfordernden Zeiten und das ist mitnichten eine Phrase. Wir leben in einer Zeit, wo unklar ist, was im nächsten und übernächsten Jahr im unmittelbaren Umfeld, aber auch weltweit passiert. Und das tut etwas mit den Menschen, die ja Zukunftsängste haben, die vielleicht auch Probleme im Alltag, Ängste auf Arbeit haben, die einfach eine gewisse vibrierende Unsicherheit haben. Und das ändert den Ton auch des Miteinanders in der Stadt. Und das nervt mich im privaten wie auch im beruflichen Kontext. Und manchmal frage ich mich, durchatmen, einfach mal lächeln, einfach mal ein fröhliches Guten Morgen oder Hallo, wie geht's dir? Hilft uns, wieder enger zueinander zu kommen und einfach diese Freundlichkeit wieder in unser Leben zurückbekommen. Es löst natürlich nicht die großen Themen und Probleme dieser Zeit, aber zum Schluss sind wir Menschen, die füreinander da sein sollten, die miteinander leben und dieser respektvolle Umgang und wie gesagt, auch das hin und wieder mal Lächeln im Alltag würde, glaube ich, ganz, ganz viel Menschen bedeuten. Tut mir auch gut. Und das fehlt, das ist abhanden gekommen häufig.
1: Das merkt man auch im alltäglichen Dasein, dass es immer mehr verloren geht. Haben Sie denn Hoffnung, dass wir eines Tages da wieder zurück hinkommen könnten?
0: Na klar. Also nicht, weil die Hoffnung zuletzt stirbt, ganz sicher nicht. Aber ich denke, wir sind Menschen und es gibt Phasen, wo es uns gut geht, wo wir vielleicht auch diese Unsicherheit spüren. Und dann gibt es wieder Zeiten, wo wir mit ganz viel Glück und Ressourcen auch teilen können. Ja? Und insofern, ja, wir sollten uns darauf konzentrieren, was kann ich? Wo kann ich mich auch bewusst einbringen? Wo sind meine Stärken und wo kann ich auch teilen? Und ich bin optimistisch, dass wir wieder diesen positiven Tenor für unser Leben in unserer Gesellschaft wiederfinden.
2: Trotz Zukunftsängsten und wachsender Unsicherheit bleibt Gesundheits- und Sozialbürgermeisterin Dr. Christine Claudia Kaufmann optimistisch. Ihr Blick auf Dresden, Probleme klar benennen, eigene Stärken einbringen und den respektvollen Umgang miteinander nicht verlieren.

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4: Nachrichten. Hunderte Beschäftigte des VW-Werks in Zwickau haben am Donnerstag gegen mögliche Werksschließungen protestiert. Laut Thomas Knabel von der IG Metall Zwickau soll der Standort nicht ohne Widerstand geschlossen werden. Hintergrund sind Sparpläne, die im Rahmen einer Aufsichtsratssitzung in Wolfsburg besprochen wurden. Neben den VW-Beschäftigten nahmen auch Mitarbeiter umliegender Zulieferer und des Opel-Werks Eisenach an der Protestaktion teil. Das Zwickauer Werk, das 2019 auf Elektroautoproduktion umgestellt wurde, ist derzeit nicht voll ausgelastet und muss mehrere Modelle an andere Standorte abgeben. Die Elbe führt wieder Niedrigwasser, nachdem sich die Lage kurzzeitig entspannt hatte. Die Bundesanstalt für Gewässerkunde erwartet keine Verbesserung in den nächsten Tagen, da es trocken und heiß bleibt. In Dresden beträgt der Durchfluss aktuell rund 105 Kubikmeter pro Sekunde. Die sächsische Dampfschifffahrt muss daher ihre Fahrten nach Bad Schandau und entlang der sächsischen Weinstraße einstellen, wie Unternehmenssprecher Christoph Springer mitteilte. Auch andere Flüsse in Sachsen sind betroffen. Sachsen und Sardinien planen eine gemeinsame Bewerbung für das Einstein-Teleskop-Projekt zur Erforschung des Weltalls. Laut der Technischen Universität Dresden wird die Bewerbung nächste Woche bei einer Veranstaltung in Nuoro, Sardinien, offiziell besiegelt. Das Projekt soll Gravitationswellen messen und besteht aus zwei L-förmigen Interferometern an den Standorten Lausitz und Sardinien. Die Entscheidung über den Standort fällt voraussichtlich 2027.

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1: Hallo meine lieben Zuschauerinnen und Zuschauer, heute bei mir zu Gast Michael Rösch, Biathlon-Olympiasieger aus dem Jahr 2006 mit der Herrenstaffel in Turin. Herzlich willkommen Michael, heute hier im Studio.
2: Hallöchen.
1: Michael, wir wollen so ein bisschen über deine Karriere vom Biathlon reden, wie es danach weiterging, über ein paar schwierige Themen und natürlich über deine Zukunft bzw. was du jetzt so machst. Wir fangen erstmal an, damals 2006 bzw. auch davor, du bist junger, aufstrebender Biathlon-Star gewesen, kommst aus Altenberg, hast für den SSV Altenberg gestartet, soweit ich weiß, und bist relativ, nicht sagen kometenhaft, aber schon schnell gut aufgestiegen, bist bekannt gewesen durch dein schnelles Schießen. Genau. 2006 dann der große Erfolg, Olympiasieg mit der Staffel in Turin. Nimm uns mal ein bisschen mit, wie war es damals?
2: Du darfst doch gerne erzählen, dass du live dabei warst, ne? Beim Empfang in Altenberg.
1: Das hatten wir schon.
2: Ja, das ist so krass, ne? 20 Jahre ist das jetzt mittlerweile her. Und es war eine geile Zeit, es war eine wilde Zeit. Ich glaube, das sieht man jetzt auch in vielen Sportarten mittlerweile, gerade im Fußball, wenn viele junge Athleten, wie du so gesagt hast, so kometenhaft aufsteigen. Aber für mich war das irgendwie so eine, ich will nicht sagen geplant, aber so eine, ja schon irgendwie so eine vorgegebene Richtung, weil ich habe natürlich auch schon relativ früh, ich sag mal, Talent gezeigt, ne, habe meine Altersklassen irgendwo mitbestimmt, im Juniorenbereich alles, nicht alles, aber vieles gewonnen. Und dann eben doch den Schritt zu finden vom Juniorenalter zum Seniorenalter. Ne? Und das ging relativ smooth, muss ich sagen. In dem ersten Männerjahr kam dann so ein bisschen die Brause. Da habe ich erstmal gemerkt, okay, das ist dann doch schon noch ein ganz schöner Schritt. Aber dann so dieses Olympiajahr, ne, mit meinem ersten Weltcup-Podium, dreimal hintereinander in Osrebli vor Weihnachten. Das war das beste Weihnachtsgeschenk, was ich jemals gekriegt habe. Und dann der erste Weltcup-Sieg in Ruhpolding. Und dann halt so dieser nächste Step mit Olympia. Und in der Zeit habe ich eben auch gemerkt, wie wirklich Freude am Sport, also das war, glaube ich, das Wichtigste, dass die Freude am Sport mich da immer wieder vorangetrieben hat. Wir hatten ein geiles Team, das hat richtig Spaß gemacht und die Krönung war dann einfach dieser Olympiasieg. Ne? Und das Verrückte eigentlich daran ist, das ist jetzt 20 Jahre her, ich muss nach wie vor, damals waren noch fast VHS-Kassetten, aber eine CD habe ich noch zu Hause, von diesem Rennen mir angucken, ne? Weil ich habe tatsächlich von dem Rennen so gut wie nichts abgespeichert. Das ist dann so wirklich dieser klassische Automatismus. Du bist in dem Tunnel drin und es funktioniert alles und hab da relativ wenig in meiner Festplatte gespeichert. Und umso schöner war es dann aber auch nach Hause zu kommen, wo das ganze Brumbaborium vorbei war und dann du warst dabei bei dem Empfang in Altenberg. So war so die ersten Eindrücke und das ging alles so schnell und es war so viel. Das auch zu verarbeiten in dem jungen Alter war gar nicht so einfach. Und das hat sich dann eben auch in den Folgejahren gezeigt, dass da so ein bisschen was hängen geblieben ist.
1: Jetzt ist es so, heutzutage ist es ganz oft so, dass das so, die Biathleten oft alle nach Oberhof gehen und dort Trainingsgruppen bilden, beziehungsweise auch ihren Lebensmittelpunkt in verschiedene Olympiastützpunkte verlagern. Du bist damals, wenn ich mich nicht ganz irre, in Altenberg geblieben und bist weiter für Altenberg gestartet. Jetzt weiß ich aus Altenberg, man kann dort nie so viel machen. Also es gibt jetzt nicht so viel Freizeitangebote. Und Olympia ist ja so, dass die Saison auch schon fast vorbei ist. Du sagst zwar, du hast Popeljuka und dann wahrscheinlich noch zwei weitere Weltcup-Wochenende, das ist ja meistens noch ein Trimester, was hinten dran kommt. Aber danach ist ja auch erstmal Ruhe. Ich entsinne mich daran, dass wir nach Walddülle damals oft gefahren sind, durch Walddülle, und da stand ein sehr, sehr großes Haus, beziehungsweise wurde ein riesiges Haus gebaut. Und da hat mal so als Junge gedacht, Mensch, dem Michael Rösch, der baut dort sein Riesenhaus, dem geht's richtig, richtig gut, da muss es ja laufen wie sonst was. War es denn so?
2: Habe ich gedacht, ja. Also du hast es wirklich bildlich sehr schön beschrieben. Das ist auch krass, wie wenn du Sachen erzählst, wie da Sachen in meinem Gehirn aufploppen. Ne? Und das, wie gesagt, wir reden von 2006, da war das alles noch gar kein Thema. Und dann so die nächsten Steps, 2007, 2008, 2009, war ich ein fester Bestandteil der Mannschaft. Es wurde natürlich von heute auf morgen immer mehr mit Sponsoren. Finanziell natürlich auch viel besser. Und in dem Jahr, glaube ich, 2008 kam dann noch Red Bull dazu, also ein finanzstarker Sponsor, die aber eben auch sehr viel Druck mit sich bringt, diese Aufgabe, das gerecht zu werden, und dem bin ich eben nicht gerecht geworden. Und dann kam die Sache mit dem Haus, ne? Das ärgere ich mich eben heute noch, das war, glaube ich, mein größter Fehler, den ich gemacht habe, da halt so ein Haus bauen ist jetzt nichts Verwerfliches, aber eben die Größe, und der Zeitpunkt war, glaube ich, auch nicht der beste, ne? Da hätte man ruhig noch, was ich eigentlich gar nicht so richtig wollte, aber irgendwie wurde ich dann schon von einer gewissen Seite, ja, ich finde, nee, das ist auch blöd zu sagen, aber am Ende muss ich mir den Schuh schon selber anziehen, aber ich weiß noch, wie heute, wo ich bei der Vertragsunterzeichnung des Kredits da saß, Engel und Teufel auf der Schulter, ne? Und einer hat geschrien, lass es sein, und ich habe es trotzdem gemacht. Und das war so ein bisschen der Anfang, ich glaube 2007, 2008 war das, wo dann das Ganze gekippt ist, vom Positiven zum Negativen, und ich bin eben mit der ganzen Situation nicht mehr klargekommen, weil diese finanzielle Sache, dieser Rucksack zu groß war. Und du hast es ja gerade beschrieben, ne? Ein großes Haus, viel zu dumm, viel zu früh. Und das, den Fehler, den muss ich mir bis heute angreifen. Und das ist echt eine harte Kiste, die ich auch bis heute noch nicht so richtig verdaut habe, aber mit der ich einfach leben muss. Und da, das ist so, wie gesagt, der Knackpunkt meiner Karriere, wo es, glaube ich, das Pendel gekippt ist in die falsche Richtung.
1: Du bist dann noch bis 2012 für Deutschland gestartet. Man hat dich dann aber auch ein Stück weit weniger im Weltcup bzw. weniger im Rampenlicht gesehen, beziehungsweise, wenn ich mich recht entsinne, man wusste nicht so richtig, wo ist der Michael Reusch jetzt, was ist mit dem Michael Reusch los. Kann man es so ein bisschen als Höhenflug bezeichnen, den du nach Olympia dann wirklich hattest, und alles realistisch, aber so ein bisschen ausgeblendet?
2: Jein, also ich würde sagen, sportlich habe ich schon, ich sag mal, die Jahre 2007, 2008, 2009 bis 2010, Olympia war das in Vancouver, schon auch immer noch für den Sport gebrannt. Ne? Wie gesagt, es gab dann mehr Nebenbaustellen durch die Sponsoren, durch das Haus. Und die Nebenbaustellen haben mich eigentlich in dem Haupttun beeinflusst, negativ. Ne? Also ich war dann nicht mehr so frei. Und ich würde jetzt nicht davon reden, dass ich da irgendwie einen Höhenflug hatte, sondern einfach, ich habe mich selber falsch, oder ich habe die ganze Sache falsch eingeschätzt. Und wenn das Pendel da einmal falsch kippt, oder in dem Fall ist es ja falsch gekippt, bin ich da nicht mehr rausgekommen aus diesem Negativstrudel, der immer mehr wurde. So. Und dieser Leistungsdruck bis 2008, 2009 war ja alles okay. Habe solide Leistung gebracht, aber eben nicht das, was, glaube ich, viele erwartet hatten. Und der große Knick war dann eben 2010. Ne, mit verpasster Olympia-Qualifikation, Olympische Spiele Vancouver. Wo aber ein Bild dahinter steht, eben auch mannschaftlich. Ne? Also die Männer waren da richtig schlecht, seit oder historisch gesehen keine Medaille. Das war das schlechteste Abschneiden jemals. Wir haben da schon auch intern ein paar Fehler gemacht. Oder die Trainer mit Trainingsplanung und so. Und da ging es eigentlich dann wirklich bergab. Ne? Dann war ich aus der Mannschaft raus, 2010. 2011 komplett alleine gewesen, 12 nochmal zurückgerappelt, WM im eigenen Land, weil du gerade von 12 gesprochen hast. Und da war auch, ja, dieses Ding, ich hätte es geschafft. Oder ich, ja, ich war da, ich war präsent, ich habe die Qualifikation gehabt für die Weltmeisterschaft in Ruhpolding und wurde eben nicht mitgenommen. Und da ging der nächste Knick los und der nächste Bruch mit dem Verband, bin dann meinen eigenen Weg gegangen. Und da kamen eben auch wieder andere Personen ins Spiel, die mir nicht gut getan haben. Und ich, so ein bisschen leichtgläubig, habe da auf viele Sachen vertraut, die mir gesagt wurden. Und ja, dann ging es eben noch weiter bergab, was ich nicht gedacht hätte.

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1: Sie fahren wieder die Straßenbahnen in Leipzig. Ab heute soll der Betrieb im gesamten Netz wieder planmäßig laufen. Ja, für viele Fahrgäste dürfte das eine echte Erleichterung sein. Die vergangenen 11 Tage waren für die Leipziger Verkehrsbetriebe geprägt von Ausfällen, Einschränkungen und einem enormen Reparaturaufwand. Auslöser waren die extremen Temperaturen von über 40 Grad. Durch die Hitze hatte sich an vielen Stellen die Fugenmasse an den Schienen aufgeweicht. Die Straßenbahnen drückten sie heraus und verteilten die klebrige Masse auf Schienen und Weichen. Dort härtete sie dann wieder aus, verklebte Teile des Netzes und beschädigte sogar Fahrzeuge. Die Folgen waren erheblich. Der Straßenbahnverkehr musste laut LVB aus Sicherheitsgründen zeitweise komplett eingestellt werden. Seitdem wurde mit großem Aufwand gereinigt und repariert. Rund 30 Kilometer Gleise wurden gesäubert und 150 Weichen instand gesetzt. Dabei wurden etwa 1.500 Mitarbeiter von 550 freiwilligen Leipzigerinnen und Leipzigern tatkräftig unterstützt. Jetzt soll ein externes Gutachten klären, wie es zu den Schäden kommen konnte. Gleichzeitig arbeiten die Verkehrsbetriebe an einem Hitzeplan für die Zukunft. Denkbar sind zum Beispiel das Kühlen der Gleise, Streckensperrungen oder ein eingeschränkter Betrieb bei extremer Hitze. Für die Fahrgäste heißt es aber erst einmal, Leipzigs Straßenbahnen rollen wieder.

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2: Wer künstlerisch arbeitet und keine Probleme mit den herrschenden Zuständen hat, der kann das Arbeiten sein lassen.
3: Politik, Krieg und deutsche Geschichte. Seit mehr als 60 Jahren bringt der Leipziger Grafiker Jochen Fiedler große Themen aufs Papier. Pünktlich zu seinem 90. Geburtstag sind seine besten Arbeiten in seiner Wahlheimat Leipzig nun zu sehen. Und zwar im Stadtgeschichtlichen Museum im Alten Rathaus. Viele von Fiedlers Plakaten sind bereits im Besitz des Stadtgeschichtlichen Museums. Zusammen mit der Kunsthistorikerin Ulrike Durer hat er eine enge Auswahl getroffen, die bis zum 6. September im zweiten Obergeschoss des Museums zu sehen ist.
4: Bei dieser Ausstellung haben wir tatsächlich die Vorschläge von Herrn Fiedler weitgehend übernommen und dann zusammen diskutiert. Er hat tatsächlich hier seine neueren Arbeiten ausgewählt.
3: Mit 25 zog Jochen Fiedler nach Leipzig. Das war der Start seiner Karriere in der Messestadt. Dass Fiedler ausgerechnet in Leipzig bleibt, hat zunächst allerdings einen sehr persönlichen Grund.
2: Ja, die Liebe, meine Liebe, ich bitte Sie, die Liebe. Meine Frau ist Leipzigerin und dadurch konnte ich mich in Leipzig niederlassen.
3: Bis heute ist seine Arbeit für ihn politisch. Der 90-Jährige zeigt bei dem Rundgang durch seine Ausstellung einer seiner neuesten Arbeiten.
5: Es ist entstanden, als Herr Trump den Anspruch erhob, Grönland zu annektieren. Das kleine grüne Grönland und ein bisschen, weil wir vorhin vom Sprachwitz redeten, ein gewisser Witz, Amerika zuerst.
3: Für die Kunsthistorikerin Ulrike Durer haben Fiedlers Werke einen klaren Wiedererkennungswert.
4: Seine Bildsprache, seine grafische Sprache einfach wirklich sehr beeindruckend. Auch die gesellschaftszeitkritischen Themen, sie sind sehr gut umgesetzt.
3: Der 90-Jährige hat sowohl die DDR, die deutsche Wiedervereinigung und die Jahrzehnte danach miterlebt. Seine gesellschaftskritische Art kam jedoch in der DDR nicht immer gut an.
2: Ich habe Stress gehabt und viel Unterstützung. Beides ist vorgekommen. Man hat mal ein Plakat gemacht, was man nicht ins Ausland schicken durfte. Da gab es zwei Möglichkeiten. Entweder man protestierte dagegen oder man schwieg. Und ich habe protestiert. Und daraufhin habe ich keine Schwierigkeiten gehabt. Meine Plakate sind ins Ausland gegangen.
3: Geschichte ist für Jochen Fiedler trotzdem kein abgeschlossenes Kapitel. In seinen neueren Arbeiten beschäftigt er sich wieder mit der Frage, was die Gesellschaft aus den zwei Weltkriegen gelernt hat.
5: Wir haben es 18 durch, wir haben es 45 durch. Wollen wir es wieder durchmachen? Das ist die Frage. Und natürlich für wen? Für Führer, Volk und Vaterland. Das ist nicht mein Credo.
3: Und welche Botschaft möchte Jochen Fiedler den Menschen heute mitgeben? Seine Antwort fällt kurz aus.
2: Den eigenen Verstand zu benutzen, das ist alles. Mehr braucht's nicht.

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7: Nachrichten. In der Nacht zu Freitag hat es in Leipzig an drei verschiedenen Orten Explosionen gegeben. Die Polizeidirektion Leipzig meldete, dass ein 18-jähriger Mann schwer verletzt wurde, nachdem er einen pyrotechnischen Gegenstand selbst entzündet hatte. Die erste Explosion ereignete sich gegen 23.25 Uhr in der Eutritscher Straße im Zentrum Nord. Weitere Explosionen beschädigten später den Eingangsbereich eines Restaurants und einer Bar in der Georg-Schwarz-Straße und Universitätsstraße. Die Ursachen für diese beiden Vorfälle sind noch unklar. Leipzig hat am Donnerstag ein neues Zentrum für internationale Fachkräfte eröffnet. Laut Stadtverwaltung soll das Center for Immigration and Internationals Zugewanderte und Unternehmen bei Fragen zur Anerkennung von Abschlüssen und Integration unterstützen. Martina Münch, die Bürgermeisterin für Soziales, betonte die Bedeutung ausländischer Arbeitskräfte für verschiedene Branchen wie Gastronomie und Pflege. Ende 2025 lebten rund 137.000 Menschen mit Migrationshintergrund in Leipzig, was etwa 21,5% der Bevölkerung entspricht. Moritzburg bei Dresden feiert diesen Sonntag nachträglich den Geburtstag von Käthe Kollwitz mit einem Kaffeeklatsch und Musik vom Paradiesorchester der Evangelischen Hochschule Dresden. Das Käthe-Kollwitz-Haus erinnert an die bedeutende Künstlerin des 20. Jahrhunderts, die sich für Frieden und soziale Gerechtigkeit einsetzte. Eine Ausstellung zeigt ihren Lebensweg und ihre Werke, darunter den berühmten Grafikzyklus Ein Weberaufstand. Das Dresdner Kupferstichkabinett bewahrt eine bedeutende Sammlung ihrer Arbeiten auf.

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2: Diese Nachrichten jetzt aus der Branche, aber insbesondere auch die Nachrichten, die im Volkswagen-Konzern kursieren die letzten Wochen, sorgen zu einer zunehmenden Verunsicherung auch der Kolleginnen und Kollegen. Wo geht dann die Reise hin? Ist mein Arbeitsplatz noch sicher?
3: Die Sorge um die Zukunft des eigenen Arbeitsplatzes ist heute auch am Porsche-Werk in Leipzig zu spüren. Nach dem Schichtwechsel setzen Vertrauensleute und Betriebsräte ein gemeinsames Zeichen gegen mögliche Werksschließungen und einen weiteren Stellenabbau im Volkswagen-Konzern. Die Aktion ist Teil eines bundesweiten Protesttags der IG Metall.
2: Wir haben heute an allen Volkswagen-Konzernstandorten deutschlandweit Aktionen gemacht, wo es darum ging, den Zusammenhalt zu demonstrieren, dass man vereint kämpfen muss, auch für die Zukunft. Notwendig wurde das durch die wiederholten Schlagzeilen, die massiv für Verunsicherung sorgen im ganzen Volkswagen-Konzern. Ne? Arbeitsplatzabbau, was da in den Zeitungen steht, bis hin zur Werksschließung.
3: Steffen Reißig ist erster Bevollmächtigter der IG Metall Leipzig. Für ihn geht es bei der Aktion vor allem um ein Signal an die Konzernspitze. Nach Medienberichten könnten im Volkswagen-Konzern weltweit bis zu 100.000 Stellen betroffen sein. Auch mögliche Werksschließungen sorgen für Unruhe. Porsche Leipzig selbst wird bislang nicht als Schließungsstandort genannt, doch als Teil des VW-Konzerns ist die Verunsicherung auch bei den Beschäftigten in Leipzig angekommen, weiß Steffen Reißig.
2: Und da ging es darum, dass die Kollegen einfach ein solidarisches Zeichen gesetzt haben, deutschlandweit, und gesagt haben, nicht gegen uns, nur mit uns. Wir wissen, welche Herausforderungen es in der Branche gibt, aber hört auf, uns zu verunsichern. Lieber Zukunftskonzepte, dafür braucht es auch Zuversicht. Und dafür standen die Leute hier und haben jetzt nach dem Schichtwechsel kurz ein Gruppenfoto gemacht mit den Vertrauensleuten und den Betriebsräten.
3: Die Forderung der Beschäftigten ist damit klar. Weniger Unsicherheit und konkrete Antworten auf die Frage, wie es mit den Standorten und Arbeitsplätzen auch hier in Leipzig weitergeht.

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2: Hier mischt sich Wut mit Verunsicherung, weil natürlich geht es jetzt hier auch um jeden Einzelnen. Jeder rechnet sich aus, reicht es noch für mich bis zur Rente? Was wird mit meinem Ausbildungsplatz? Wie lange kann ich hier noch arbeiten? Kann ich mein Haus noch in Zukunft abbezahlen? Das verunsichert die Menschen, das nimmt die Menschen nicht mit. So geht nicht Transformation, so darf Transformation nicht sein.
3: Wut, Verunsicherung, Zukunftsangst. Während in Wolfsburg über neue Sparpläne bei Volkswagen beraten wird, wächst auch in Chemnitz die Sorge um die Zukunft. Bundesweit protestieren Beschäftigte gegen mögliche Werksschließungen und weiteren Stellenabbau. Auch am VW-Standort in Chemnitz. Auslöser sind Medienberichte über einen verschärften Sparkurs. Demnach könnten weltweit bis zu 100.000 Stellen wegfallen. Auch das VW-Werk in Zwickau wird als möglicher Schließungskandidat genannt. Für die IG Metall wäre das ein Schlag für die gesamte Region, so Eddie Krupper.
2: Das würde die ganze Region destabilisieren. Allein an den Werken Zwickau hängen insgesamt fast 100.000 Arbeitsplätze mit dran. Wenn man die Familien noch mit hinzuzählt, dann wird deutlich, dass es hier bis zu 1 Million Menschen geben könnte, die betroffen wären. Das würde die ganze Region destabilisieren. Das würde die ganze Struktur hier in der Region natürlich angreifen. Und dann deswegen ist klar, das darf nicht passieren, weil das wäre ein immenser Schaden für ganz Sachsen.
3: Auch wenn Chemnitz selbst nicht von einer möglichen Werksschließung betroffen wäre, zeigen sich die Beschäftigten solidarisch mit ihren Kolleginnen und Kollegen in Zwickau und der ganzen Bundesrepublik.
2: Es ist natürlich klar, dass wir hier nicht nur über VW reden. Die Einschläge sind in allen anderen Automobilwerken auch so kolportiert worden, genauso wie bei Porsche, bei BMW, bei Mercedes. Und deswegen ist auch klar, die Dimension, es geht über Volkswagen weit hinaus. Hier geht es um die Kernsubstanzindustrie in Deutschland. Und deswegen werden wir auch als IG Metall weiter zu Aktionstagen aufrufen und natürlich alle Automobilwerke und deren Zulieferer mobilisieren.
3: Die Botschaft der Aktion ist dabei eindeutig.
2: Die zentrale Botschaft ist, dass wir vereint für unsere Zukunft kämpfen werden, insbesondere auch mit den Standorten, die gerade von den Medienberichten zu Schließungen zur Disposition stehen, insbesondere mit den Kolleginnen und Kollegen in Zwickau, dass wir ihnen an ihrer Seite solidarisch zusammenstehen.
3: Die Proteste finden bewusst zeitgleich zur Sitzung des VW-Aufsichtsrates statt. Dort wird über die Zukunft des Konzerns beraten. Die IG Metall will den Druck erhöhen und kündigt bereits jetzt weiteren Widerstand an.
2: Erstmal geht es auch darum, ein klares Zeichen zu setzen, dass wir den Menschen hier eine Chance geben, auch mal die Wut rauszulassen, weil die Leute sind einfach nur noch enttäuscht. Man hat hier einen Beitrag geleistet. Das soll jetzt alles wieder nichts wert gewesen sein. Und jetzt geht es auch darum, mal ein Zeichen zu setzen, dass wir sauer sind, dass wir wütend sind, aber auch nach vorne gerichtet an den Vorstand. Wenn sie in die Umsetzung ihrer Pläne gehen, dann werden sie mit Widerstand rechnen müssen.
3: Noch ist offen, welche Entscheidungen der Aufsichtsrat am Ende treffen wird. Für die Beschäftigten steht aber schon jetzt fest, sollte Volkswagen an seinen Sparplänen festhalten, sollen weitere Proteste folgen.

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1: Durchatmen, einfach mal lächeln, einfach mal ein fröhliches Guten Morgen oder Hallo, wie geht's dir? Hilft uns, wieder enger zueinander zu kommen.
2: Als Dresdens Gesundheits- und Sozialbürgermeisterin beschäftigt sich Dr. Christine Claudia Kaufmann täglich mit großen Herausforderungen. Bei unserem Gespräch im Studio-Podcast wollen wir deshalb nicht nur über Haushalt, Wohnen und soziale Angebote sprechen, sondern auch die persönliche Seite kennenlernen. Was verbindet Dr. Kaufmann mit der Stadt und wo findet sie selbst einen Ausgleich zum politischen Alltag?
1: Die Natur in unserer Stadt und in unmittelbarer Wohnumgebung gibt es bei mir die unverbauten Elbauen. Und damit die Elbwiesen und das Schlösserpanorama auf der einen Seite und in unmittelbarer Nähe ist der Waldpark, in dem ich früher, als die Kinder noch klein waren, unterwegs war und heute, naja, nicht regelmäßig, aber immer mal meine Joggingrunden am Wochenende drehe. Das ist ein Ort, wo ich zur Ruhe kommen kann, wo sich Menschen begegnen, wo man einfach in der Natur so eine gewisse Entschleunigung auch spürt. Und ja, da fühle ich mich wohl.
3: Sind Sie ein sehr naturverbundener Mensch?
1: Definitiv. Ich liebe Natur, ich liebe Wandern, ich liebe Geocaching. Freunde und Kolleginnen wissen das, dass das eine meiner Leidenschaften ist, durch die Natur zu stromern, Dinge zu entdecken, auch Menschen zu begegnen und damit irgendwie ne, so ein gewisses kleines Abenteuer auch im Alltag manchmal erleben zu können.
3: Da würde ich gleich mal mit der nächsten Frage weitermachen. Probleme in Dresden gibt es sicherlich einige, aber gibt es vielleicht auch eins, was Sie in der Stadt besonders nervt?
1: Ich glaube, wir leben wirklich in herausfordernden Zeiten und das ist mitnichten eine Phrase. Wir leben in einer Zeit, wo unklar ist, was im nächsten und übernächsten Jahr im unmittelbaren Umfeld, aber auch weltweit passiert. Und das tut etwas mit den Menschen, die ja Zukunftsängste haben, die vielleicht auch Probleme im Alltag, Ängste auf Arbeit haben, die einfach eine gewisse vibrierende Unsicherheit haben. Und das ändert den Ton auch des Miteinanders in der Stadt. Und das nervt mich im privaten wie auch im beruflichen Kontext. Und manchmal frage ich mich, durchatmen, einfach mal lächeln, einfach mal ein fröhliches Guten Morgen oder Hallo, wie geht's dir? Hilft uns, wieder enger zueinander zu kommen und einfach diese Freundlichkeit wieder in unser Leben zurückbekommen. Es löst natürlich nicht die großen Themen und Probleme dieser Zeit, aber zum Schluss sind wir Menschen, die füreinander da sein sollten, die miteinander leben und dieser respektvolle Umgang und wie gesagt, auch das hin und wieder mal Lächeln im Alltag würde, glaube ich, ganz, ganz viel Menschen bedeuten. Tut mir auch gut. Und das fehlt, das ist abhanden gekommen häufig.
3: Das merkt man auch im alltäglichen Dasein, dass es immer mehr verloren geht. Haben Sie denn Hoffnung, dass wir eines Tages da wieder zurück hinkommen könnten?
1: Na klar. Also nicht, weil die Hoffnung zuletzt stirbt, ganz sicher nicht. Aber ich denke, wir sind Menschen und es gibt Phasen, wo es uns gut geht, wo wir vielleicht auch diese Unsicherheit spüren. Und dann gibt es wieder Zeiten, wo wir mit ganz viel Glück und Ressourcen auch teilen können. Ja? Und insofern, ja, wir sollten uns darauf konzentrieren, was kann ich? Wo kann ich mich auch bewusst einbringen? Wo sind meine Stärken und wo kann ich auch teilen? Und ich bin optimistisch, dass wir wieder diesen positiven Tenor für unser Leben in unserer Gesellschaft wiederfinden.
2: Trotz Zukunftsängsten und wachsender Unsicherheit bleibt Gesundheits- und Sozialbürgermeisterin Dr. Christine Claudia Kaufmann optimistisch. Ihr Blick auf Dresden, Probleme klar benennen, eigene Stärken einbringen und den respektvollen Umgang miteinander nicht verlieren.

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4: Nachrichten. In der Nacht zu Freitag hat es in Leipzig an drei verschiedenen Orten Explosionen gegeben. Die Polizeidirektion Leipzig meldete, dass ein 18-jähriger Mann schwer verletzt wurde, nachdem er einen pyrotechnischen Gegenstand selbst entzündet hatte. Die erste Explosion ereignete sich gegen 23.25 Uhr in der Eutritscher Straße im Zentrum Nord. Weitere Explosionen beschädigten später den Eingangsbereich eines Restaurants und einer Bar in der Georg-Schwarz-Straße und Universitätsstraße. Die Ursachen für diese beiden Vorfälle sind noch unklar. Leipzig hat am Donnerstag ein neues Zentrum für internationale Fachkräfte eröffnet. Laut Stadtverwaltung soll das Center for Immigration and Internationals Zugewanderte und Unternehmen bei Fragen zur Anerkennung von Abschlüssen und Integration unterstützen. Martina Münch, die Bürgermeisterin für Soziales, betonte die Bedeutung ausländischer Arbeitskräfte für verschiedene Branchen wie Gastronomie und Pflege. Ende 2025 lebten rund 137.000 Menschen mit Migrationshintergrund in Leipzig, was etwa 21,5% der Bevölkerung entspricht. Moritzburg bei Dresden feiert diesen Sonntag nachträglich den Geburtstag von Käthe Kollwitz mit einem Kaffeeklatsch und Musik vom Paradiesorchester der Evangelischen Hochschule Dresden. Das Käthe-Kollwitz-Haus erinnert an die bedeutende Künstlerin des 20. Jahrhunderts, die sich für Frieden und soziale Gerechtigkeit einsetzte. Eine Ausstellung zeigt ihren Lebensweg und ihre Werke, darunter den berühmten Grafikzyklus Ein Weberaufstand. Das Dresdner Kupferstichkabinett bewahrt eine bedeutende Sammlung ihrer Arbeiten auf.

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2: Hallo meine lieben Zuschauerinnen und Zuschauer, heute bei mir zu Gast Michael Rösch, Biathlon-Olympiasieger aus dem Jahr 2006 mit der Herrenstaffel in Turin. Herzlich willkommen Michael, heute hier im Studio.
3: Hallöchen.
2: Michael, wir wollen so ein bisschen über deine Karriere vom Biathlon reden, wie es danach weiterging, über ein paar schwierige Themen und natürlich über deine Zukunft bzw. was du jetzt so machst. Wir fangen erstmal an, damals 2006 bzw. auch davor, du bist junger, aufstrebender Biathlon-Star gewesen, kommst aus Altenberg, hast für den SSV Altenberg gestartet, soweit ich weiß, und bist relativ, na, nicht sagen kometenhaft, aber schon schnell gut aufgestiegen, bist bekannt gewesen durch dein schnelles Schießen. Genau. 2006 dann der große Erfolg, Olympiasieg mit der Staffel in Turin. Nimm uns mal ein bisschen mit, wie war es damals?
3: Du darfst doch gerne erzählen, dass du live dabei warst, ne? Beim Empfang in Altenberg.
2: Das hatten wir schon.
3: Ja, das ist ja krass, ne? 20 Jahre ist das jetzt mittlerweile her. Und es war eine geile Zeit, es war eine wilde Zeit. Ich glaube, das sieht man jetzt auch in vielen Sportarten mittlerweile, gerade im Fußball, wenn viele junge Athleten, wie du so gesagt hast, so kometenhaft aufsteigen. Aber für mich war das irgendwie so eine, ich will nicht sagen geplant, aber so eine, ja, schon irgendwie so eine vorgegebene Richtung, weil ich habe natürlich auch schon relativ früh, ich sag mal, Talent gezeigt, ne, habe meine Altersklassen irgendwo mitbestimmt, im Juniorenbereich alles, nicht alles, aber vieles gewonnen. Und dann eben doch den Schritt zu finden vom Juniorenalter zum Seniorenalter. Ne? Und das ging relativ smooth, muss ich sagen. In dem ersten Männerjahr kam dann so ein bisschen die Brause. Da habe ich erstmal gemerkt, okay, das ist dann doch schon noch ein ganz schöner Schritt. Aber dann so dieses Olympiajahr, ne, mit meinem ersten Weltcup-Podium, dreimal hintereinander in Osreblí vor Weihnachten. Das war das beste Weihnachtsgeschenk, was ich jemals gekriegt habe. Und dann der erste Weltcup-Sieg in Ruhpolding. Und dann halt so dieser nächste Step mit Olympia. Und in der Zeit habe ich eben auch gemerkt, wie wirklich Freude am Sport, also das war, glaube ich, das Wichtigste, dass die Freude am Sport mich da immer wieder vorangetrieben hat. Wir hatten ein geiles Team, das hat richtig Spaß gemacht und die Krönung war dann einfach dieser Olympiasieg. Ne? Und das Verrückte eigentlich daran ist, das ist jetzt 20 Jahre her, ich muss nach wie vor, damals waren noch fast VHS-Kassetten, aber eine CD habe ich noch zu Hause, von diesem Rennen mir angucken, ne? Weil ich habe tatsächlich von dem Rennen so gut wie nichts abgespeichert. Das ist dann so wirklich dieser klassische Automatismus. Du bist in einem Tunnel drin und es funktioniert alles und hab da relativ wenig in meiner Festplatte gespeichert. Und umso schöner war es dann aber auch nach Hause zu kommen, wo das ganze Brumbaborium vorbei war und dann du warst dabei bei dem Empfang in Altenberg. So war so die ersten Eindrücke und das ging alles so schnell und es war so viel. Das auch zu verarbeiten in dem jungen Alter war gar nicht so einfach. Und das hat sich dann eben auch in den Folgejahren gezeigt, dass da so ein bisschen was hängen geblieben ist.
2: Jetzt ist es so, heutzutage ist es ganz oft so, dass das so, die Biathleten oft alle nach Oberhof gehen und dort Trainingsgruppen bilden, beziehungsweise auch ihren Lebensmittelpunkt in verschiedene Olympiastützpunkte verlagern. Du bist damals, wenn ich mich nicht ganz irre, in Altenberg geblieben und bist weiter für Altenberg gestartet. Jetzt weiß ich aus Altenberg, man kann dort nie so viel machen. Also es gibt jetzt nicht so viel Freizeitangebote. Und Olympia ist ja so, dass die Saison auch schon fast vorbei ist. Du sagst zwar, du hast Popeljuka und dann wahrscheinlich noch zwei weitere Weltcup-Wochenende. Das ist ja meistens noch ein Trimester, was hinten dran kommt. Aber danach ist ja auch erstmal Ruhe. Ich entsinne mich daran, dass wir nach Walddülle damals oft gefahren sind, durch Walddülle, und da stand ein sehr, sehr großes Haus, beziehungsweise wurde ein riesiges Haus gebaut. Und da hat mal so als Junge gedacht, Mensch, dem Michael Rösch, der baut dort sein Riesenhaus, dem geht's richtig, richtig gut, da muss es ja laufen wie sonst was. War es denn so?
3: Habe ich gedacht, ja. Also du hast es wirklich bildlich sehr schön beschrieben. Das ist auch krass, wie wenn du Sachen erzählst, wie da Sachen in meinem Gehirn aufploppen. Ne? Und das, wie gesagt, wir reden von 2006, da war das alles noch gar kein Thema. Und dann so die nächsten Steps, 2007, 2008, 2009, war ich ein fester Bestandteil der Mannschaft. Es wurde natürlich von heute auf morgen immer mehr mit Sponsoren. Finanziell natürlich auch viel besser. Und in dem Jahr, glaube ich, 2008 kam dann noch Red Bull dazu, also ein finanzstarker Sponsor, die aber eben auch sehr viel Druck mit sich bringt, diese Aufgabe, das gerecht zu werden, und dem bin ich eben nicht gerecht geworden. Und dann kam die Sache mit dem Haus, ne? Das ärgere ich mich eben heute noch, das war, glaube ich, mein größter Fehler, den ich gemacht habe, da halt so ein Haus bauen ist jetzt nichts Verwerfliches, aber eben die Größe, und der Zeitpunkt war, glaube ich, auch nicht der beste, ne? Da hätte man ruhig noch, was ich eigentlich gar nicht so richtig wollte, aber irgendwie wurde ich dann schon von einer gewissen Seite, ja, ich finde, nee, das ist auch blöd zu sagen, aber am Ende muss ich mir den Schuh schon selber anziehen, aber ich weiß noch, wie heute, wo ich bei der Vertragsunterzeichnung des Kredits da saß, Engel und Teufel auf der Schulter, ne? Und einer hat geschrien, lass es sein, und ich habe es trotzdem gemacht. Und das war so ein bisschen der Anfang, ich glaube 2007, 2008 war das, wo dann das Ganze gekippt ist, vom Positiven zum Negativen, und ich bin eben mit der ganzen Situation nicht mehr klargekommen, weil diese finanzielle Sache, dieser Rucksack zu groß war. Und du hast es ja gerade beschrieben, ne? Ein großes Haus, viel zu dumm, viel zu früh. Und das, den Fehler, den muss ich mir bis heute angreifen. Und das ist echt eine harte Kiste, die ich auch bis heute noch nicht so richtig verdaut habe, aber mit der ich einfach leben muss. Und da, das ist so, wie gesagt, der Knackpunkt meiner Karriere, wo es, glaube ich, das Pendel gekippt ist in die falsche Richtung.
2: Du bist dann noch bis 2012 für Deutschland gestartet. Man hat dich dann aber auch ein Stück weit weniger im Weltcup bzw. weniger im Rampenlicht gesehen, beziehungsweise, wenn ich mich recht entsinne, man wusste nicht so richtig, wo ist der Michael Rösch jetzt, was ist mit dem Michael Rösch los. Kann man es so ein bisschen als Höhenflug bezeichnen, den du nach Olympia dann wirklich hattest, und alles realistisch aber so ein bisschen ausgeblendet?
3: Jein, also ich würde sagen, sportlich habe ich schon, ich sag mal, die Jahre 2007, 2008, 2009 bis 2010, Olympia war das in Vancouver, schon auch immer noch für den Sport gebrannt. Ne? Wie gesagt, es gab dann mehr Nebenbaustellen durch die Sponsoren, durch das Haus. Und die Nebenbaustellen haben mich eigentlich in dem Haupttun beeinflusst, negativ. Ne? Also ich war dann nicht mehr so frei. Und ich würde jetzt nicht davon reden, dass ich da irgendwie einen Höhenflug hatte, sondern einfach, ich habe mich selber falsch, oder ich habe die ganze Sache falsch eingeschätzt. Und wenn das Pendel da einmal falsch kippt, oder in dem Fall ist es ja falsch gekippt, bin ich da nicht mehr rausgekommen aus diesem Negativstrudel, der immer mehr wurde. So. Und dieser Leistungsdruck bis 2008, 2009 war ja alles okay, habe solide Leistung gebracht, aber eben nicht das, was, glaube ich, viele erwartet hatten. Und der große Knick war dann eben 2010. Mit verpasster Olympia-Qualifikation, Olympische Spiele Vancouver, wo aber ein Bild dahinter steht, eben auch mannschaftlich. Ne? Also die Männer waren da richtig schlecht, seit oder historisch gesehen keine Medaille, das war das schlechteste Abschneiden jemals. Wir haben da schon auch intern ein paar Fehler gemacht, oder die Trainer mit Trainingsplanung und so. Und da ging es eigentlich dann wirklich bergab. Ne? Dann war ich aus der Mannschaft raus, 2010. 2011 komplett alleine gewesen, 12 nochmal zurückgerappelt, WM im eigenen Land, weil du gerade von 12 gesprochen hast. Und da war auch, ja, dieses Ding, ich hätte es geschafft. Oder ich, ja, ich war da, ich war präsent, ich habe die Qualifikation gehabt für die Weltmeisterschaft in Ruhpolding und wurde eben nicht mitgenommen. Und da ging der nächste Knick los und der nächste Bruch mit dem Verband, bin dann meinen eigenen Weg gegangen. Und da kamen eben auch wieder andere Personen ins Spiel, die mir nicht gut getan haben. Und ich, so ein bisschen leichtgläubig, habe da auf viele Sachen vertraut, die mir gesagt wurden. Und ja, dann ging es eben noch weiter bergab, was ich nicht gedacht hätte.

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1: Hallo meine lieben Zuschauerinnen und Zuschauer, heute bei mir zu Gast Michael Rösch, Biathlon-Olympiasieger aus dem Jahr 2006 mit der Herrenstaffel in Turin. Herzlich willkommen Michael, heute hier im Studio.
2: Hallöchen.
1: Michael, wir wollen so ein bisschen über deine Karriere vom Biathlon reden, wie es danach weiterging, über ein paar schwierige Themen und natürlich über deine Zukunft bzw. was du jetzt so machst. Wir fangen erstmal an, damals 2006 bzw. auch davor, du bist junger, aufstrebender Biathlon-Star gewesen, kommst aus Altenberg, hast für den SSV Altenberg gestartet, soweit ich weiß, und bist relativ, nicht sagen kometenhaft, aber schon schnell gut aufgestiegen, bist bekannt gewesen durch dein schnelles Schießen. 2006 dann der große Erfolg, Olympiasieg mit der Staffel in Turin. Nimm uns mal ein bisschen mit, wie war es damals?
2: Du darfst doch gerne erzählen, dass du live dabei warst, ne? Beim Empfang in Altenberg.
1: Das hatten wir schon.
2: Ja, das ist so krass, ne? 20 Jahre ist das jetzt mittlerweile her. Und es war eine geile Zeit, es war eine wilde Zeit. Ich glaube, das sieht man jetzt auch in vielen Sportarten mittlerweile, gerade im Fußball, wenn viele junge Athleten, wie du so gesagt hast, so kometenhaft aufsteigen. Aber für mich war das irgendwie so eine, ich will nicht sagen geplant, aber so eine, ja schon irgendwie so eine vorgegebene Richtung, weil ich habe natürlich auch schon relativ früh, ich sag mal, Talent gezeigt, ne, habe meine Altersklassen irgendwo mitbestimmt, im Juniorenbereich alles, nicht alles, aber vieles gewonnen. Und dann eben doch den Schritt zu finden vom Juniorenalter zum Seniorenalter. Ne? Und das ging relativ smooth, muss ich sagen. In dem ersten Männerjahr kam dann so ein bisschen die Brause. Da habe ich erstmal gemerkt, okay, das ist dann doch schon noch ein ganz schöner Schritt. Aber dann so dieses Olympiajahr, ne, mit meinem ersten Weltcup-Podium, dreimal hintereinander in Osreblie vor Weihnachten. Das war das beste Weihnachtsgeschenk, was ich jemals gekriegt habe. Und dann der erste Weltcup-Sieg in Ruhpolding. Und dann halt so dieser nächste Step mit Olympia. Und in der Zeit habe ich eben auch gemerkt, wie wirklich Freude am Sport, also das war, glaube ich, das Wichtigste, dass die Freude am Sport mich da immer wieder vorangetrieben hat. Wir hatten ein geiles Team, das hat richtig Spaß gemacht. Und die Krönung war dann einfach dieser Olympiasieg. Ne? Und das Verrückte eigentlich daran ist, das ist jetzt 20 Jahre her, ich muss nach wie vor, damals waren noch fast VHS-Kassetten, aber eine CD habe ich noch zu Hause, von diesem Rennen mir angucken, ne? Weil ich habe tatsächlich von dem Rennen so gut wie nichts abgespeichert. Das ist dann so wirklich dieser klassische Automatismus, du bist in einem Tunnel drin und es funktioniert alles und hab da relativ wenig in meiner Festplatte gespeichert. Und umso schöner war es dann aber auch nach Hause zu kommen, wo das ganze Brumbaborium vorbei war und dann du warst dabei bei dem Empfang in Altenberg. So war so die ersten Eindrücke und das ging alles so schnell und es war so viel. Das auch zu verarbeiten in dem jungen Alter war gar nicht so einfach. Und das hat sich dann eben auch in den Folgejahren gezeigt, dass da so ein bisschen was hängen geblieben ist.
1: Jetzt ist es so, heutzutage ist es ganz oft so, dass das so, die Biathleten oft alle nach Oberhof gehen und dort Trainingsgruppen bilden, beziehungsweise auch ihren Lebensmittelpunkt in verschiedene Olympiastützpunkte verlagern. Du bist damals, wenn ich mich nicht ganz irre, in Altenberg geblieben und bist weiter für Altenberg gestartet. Jetzt weiß ich aus Altenberg, man kann dort nie so viel machen. Also es gibt jetzt nicht so viel Freizeitangebote. Und Olympia ist ja so, dass die Saison auch schon fast vorbei ist. Du sagst zwar, du hast Popeljuka und dann wahrscheinlich noch zwei weitere Weltcup-Wochenende. Das ist ja meistens noch ein Trimester, was hinten dran kommt. Aber danach ist ja auch erstmal Ruhe. Ich entsinne mich daran, dass wir nach Walddülle damals oft gefahren sind, durch Walddülle, und da stand ein sehr, sehr großes Haus, beziehungsweise wurde ein riesiges Haus gebaut. Und da hat mal so als Junge gedacht, Mensch, dem Michael Rösch, der baut dort sein Riesenhaus, dem geht's richtig, richtig gut, da muss es ja laufen wie sonst was. War's denn so?
2: Habe ich gedacht, ja. Also du hast es wirklich bildlich sehr schön beschrieben. Das ist auch krass, wie wenn du Sachen erzählst, wie da Sachen in meinem Gehirn aufploppen, ne? Und das, wie gesagt, wir reden von 2006, da war das alles noch gar kein Thema. Und dann so die nächsten Steps, 2007, 2008, 2009, war ich ein fester Bestandteil der Mannschaft. Es wurde natürlich von heute auf morgen immer mehr mit Sponsoren. Finanziell natürlich auch viel besser. Und in dem Jahr, glaube ich, 2008 kam dann noch Red Bull dazu, also ein finanzstarker Sponsor, die aber eben auch sehr viel Druck mit sich bringt, diese Aufgabe, das gerecht zu werden, und dem bin ich eben nicht gerecht geworden. Und dann kam die Sache mit dem Haus, ne? Das ärgere ich mich eben heute noch, das war, glaube ich, mein größter Fehler, den ich gemacht habe, da halt so ein Haus bauen ist jetzt nichts Verwerfliches, aber eben die Größe, und der Zeitpunkt war, glaube ich, auch nicht der beste, ne? Da hätte man ruhig noch, was ich eigentlich gar nicht so richtig wollte, aber irgendwie wurde ich dann schon von einer gewissen Seite, ja, ich finde, nee, das ist auch blöd zu sagen, aber am Ende muss ich mir den Schuh schon selber anziehen, aber ich weiß noch, wie heute, wo ich bei der Vertragsunterzeichnung des Kredits da saß, Engel und Teufel auf der Schulter, ne? Und einer hat geschrien, lass es sein, und ich habe es trotzdem gemacht. Und das war so ein bisschen der Anfang, ich glaube 2007, 2008 war das, wo dann das Ganze gekippt ist, vom Positiven zum Negativen, und ich bin eben mit der ganzen Situation nicht mehr klargekommen, weil diese finanzielle Sache, dieser Rucksack zu groß war. Und du hast es ja gerade beschrieben, ne? Ein großes Haus, viel zu dumm, viel zu früh. Und das, den Fehler, den muss ich mir bis heute angreifen. Und das ist echt eine harte Kiste, die ich auch bis heute noch nicht so richtig verdaut habe, aber mit der ich einfach leben muss. Und da, das ist so, wie gesagt, der Knackpunkt meiner Karriere, wo es, glaube ich, das Pendel gekippt ist in die falsche Richtung.
1: Du bist dann noch bis 2012 für Deutschland gestartet. Man hat dich dann aber auch ein Stück weit weniger im Weltcup bzw. weniger im Rampenlicht gesehen, beziehungsweise, wenn ich mich recht entsinne, man wusste nicht so richtig, wo ist der Michael Rösch jetzt, was ist mit dem Michael Rösch los. Kann man es so ein bisschen als Höhenflug bezeichnen, den du nach Olympia dann wirklich hattest, und alles Realistische war so ein bisschen ausgeblendet?
2: Jein, also ich würde sagen, sportlich habe ich schon, ich sag mal, die Jahre 2007, 2008, 2009 bis 2010, Olympia war das in Vancouver, schon auch immer noch für den Sport gebrannt. Ne? Wie gesagt, es gab dann mehr Nebenbaustellen durch die Sponsoren, durch das Haus, und die Nebenbaustellen haben mich eigentlich in dem Haupttun beeinflusst, negativ. Ne? Also ich war dann nicht mehr so frei. Und ich würde jetzt nicht davon reden, dass ich da irgendwie einen Höhenflug hatte, sondern einfach, ich habe mich selber falsch, oder ich habe die ganze Sache falsch eingeschätzt. Und wenn das Pendel da einmal falsch kippt, oder in dem Fall ist es ja falsch gekippt, bin ich da nicht mehr rausgekommen aus diesem Negativstrudel, der immer mehr wurde. So. Und dieser Leistungsdruck bis 2008, 2009 war ja alles okay. Habe solide Leistung gebracht, aber eben nicht das, was, glaube ich, viele erwartet hatten. Und der große Knick war dann eben 2010. Ne, mit verpasster Olympia-Qualifikation, Olympische Spiele Vancouver, wo aber ein Bild dahinter steht, eben auch mannschaftlich. Ne? Also die Männer waren da richtig schlecht, seit oder historisch gesehen, keine Medaille, das war das schlechteste Abschneiden jemals. Wir haben da schon auch intern ein paar Fehler gemacht, oder die Trainer mit Trainingsplanung und so. Und da ging es eigentlich dann wirklich bergab. Ne? Dann war ich aus der Mannschaft raus, 2010. 2011 komplett alleine gewesen, 12 nochmal zurückgerappelt, WM im eigenen Land, weil du gerade von 12 gesprochen hast. Und da war auch, ja, dieses Ding, ich hätte es geschafft. Oder ich, ja, ich war da, ich war präsent, ich habe die Qualifikation gehabt für die Weltmeisterschaft in Ruhpolding und wurde eben nicht mitgenommen. Und da ging der nächste Knick los und der nächste Bruch mit dem Verband, bin dann meinen eigenen Weg gegangen. Und da kamen eben auch wieder andere Personen ins Spiel, die mir nicht gut getan haben. Und ich, so ein bisschen leichtgläubig, habe da auf viele Sachen vertraut, die mir gesagt wurden. Und ja, dann ging es eben noch weiter bergab, was ich nicht gedacht hätte.

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1: Sie fahren wieder, die Straßenbahnen in Leipzig. Ab heute soll der Betrieb im gesamten Netz wieder planmäßig laufen. Ja, für viele Fahrgäste dürfte das eine echte Erleichterung sein. Die vergangenen 11 Tage waren für die Leipziger Verkehrsbetriebe geprägt von Ausfällen, Einschränkungen und einem enormen Reparaturaufwand. Auslöser waren die extremen Temperaturen von über 40 Grad. Durch die Hitze hatte sich an vielen Stellen die Fugenmasse an den Schienen aufgeweicht. Die Straßenbahnen drückten sie heraus und verteilten die klebrige Masse auf Schienen und Weichen. Dort härtete sie dann wieder aus, verklebte Teile des Netzes und beschädigte sogar Fahrzeuge. Die Folgen waren erheblich. Der Straßenbahnverkehr musste laut LVB aus Sicherheitsgründen zeitweise komplett eingestellt werden. Seitdem wurde mit großem Aufwand gereinigt und repariert. Rund 30 Kilometer Gleise wurden gesäubert und 150 Weichen instand gesetzt. Dabei wurden etwa 1.500 Mitarbeiter von 550 freiwilligen Leipzigerinnen und Leipzigern tatkräftig unterstützt. Jetzt soll ein externes Gutachten klären, wie es zu den Schäden kommen konnte. Gleichzeitig arbeiten die Verkehrsbetriebe an einem Hitzeplan für die Zukunft. Denkbar sind zum Beispiel das Kühlen der Gleise, Streckensperrungen oder ein eingeschränkter Betrieb bei extremer Hitze. Für die Fahrgäste heißt es aber erst einmal, Leipzigs Straßenbahnen rollen wieder.

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8: In der Nacht zu Freitag hat es in Leipzig an drei verschiedenen Orten Explosionen gegeben. Die Polizeidirektion Leipzig meldete, dass ein 18-jähriger Mann schwer verletzt wurde, nachdem er einen pyrotechnischen Gegenstand selbst entzündet hatte. Die erste Explosion ereignete sich gegen 23.25 Uhr in der Eutritscher Straße im Zentrum Nord. Weitere Explosionen beschädigten später den Eingangsbereich eines Restaurants und einer Bar in der Georg-Schwarz-Straße und Universitätsstraße. Die Ursachen für diese beiden Vorfälle sind noch unklar. Leipzig hat am Donnerstag ein neues Zentrum für internationale Fachkräfte eröffnet. Laut Stadtverwaltung soll das Center for Immigration and Internationals Zugewanderte und Unternehmen bei Fragen zur Anerkennung von Abschlüssen und Integration unterstützen. Martina Münch, die Bürgermeisterin für Soziales, betonte die Bedeutung ausländischer Arbeitskräfte für verschiedene Branchen wie Gastronomie und Pflege. Ende 2025 lebten rund 137.000 Menschen mit Migrationshintergrund in Leipzig, was etwa 21,5% der Bevölkerung entspricht. Moritzburg bei Dresden feiert diesen Sonntag nachträglich den Geburtstag von Käthe Kollwitz mit einem Kaffeeklatsch und Musik vom Paradiesorchester der Evangelischen Hochschule Dresden. Das Käthe-Kollwitz-Haus erinnert an die bedeutende Künstlerin des 20. Jahrhunderts, die sich für Frieden und soziale Gerechtigkeit einsetzte. Eine Ausstellung zeigt ihren Lebensweg und ihre Werke, darunter den berühmten Grafikzyklus »Ein Weberaufstand«. Das Dresdner Kupferstichkabinett bewahrt eine bedeutende Sammlung ihrer Arbeiten auf.

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1: Diese Nachrichten jetzt aus der Branche, aber insbesondere auch die Nachrichten, die im Volkswagen-Konzern kursieren die letzten Wochen, sorgen zu einer zunehmenden Verunsicherung auch der Kolleginnen und Kollegen. Wo geht dann die Reise hin? Ist mein Arbeitsplatz noch sicher?
2: Die Sorge um die Zukunft des eigenen Arbeitsplatzes ist heute auch am Porsche-Werk in Leipzig zu spüren. Nach dem Schichtwechsel setzen Vertrauensleute und Betriebsräte ein gemeinsames Zeichen gegen mögliche Werksschließungen und einen weiteren Stellenabbau im Volkswagen-Konzern. Die Aktion ist Teil eines bundesweiten Protesttags der IG Metall.
1: Wir haben heute an allen Volkswagen-Konzernstandorten deutschlandweit Aktionen gemacht, wo es darum ging, den Zusammenhalt zu demonstrieren, dass man vereint kämpfen muss, auch für die Zukunft. Notwendig wurde das durch die wiederholten Schlagzeilen, die massiv für Verunsicherung sorgen im ganzen Volkswagen-Konzern. Ne? Arbeitsplatzabbau, was da in den Zeitungen steht, bis hin zur Werksschließung.
2: Steffen Reißig ist erster Bevollmächtigter der IG Metall Leipzig. Für ihn geht es bei der Aktion vor allem um ein Signal an die Konzernspitze. Nach Medienberichten könnten im Volkswagen-Konzern weltweit bis zu 100.000 Stellen betroffen sein. Auch mögliche Werksschließungen sorgen für Unruhe. Porsche Leipzig selbst wird bislang nicht als Schließungsstandort genannt, doch als Teil des VW-Konzerns ist die Verunsicherung auch bei den Beschäftigten in Leipzig angekommen, weiß Steffen Reißig.
1: Und da ging es darum, dass die Kollegen einfach ein solidarisches Zeichen gesetzt haben, deutschlandweit, und gesagt haben, nicht gegen uns, nur mit uns. Wir wissen, welche Herausforderungen es in der Branche gibt, aber hört auf, uns zu verunsichern. Lieber Zukunftskonzepte, dafür braucht es auch Zuversicht. Und dafür standen die Leute hier und haben jetzt nach dem Schichtwechsel kurz ein Gruppenfoto gemacht mit den Vertrauensleuten und den Betriebsräten.
2: Die Forderung der Beschäftigten ist damit klar. Weniger Unsicherheit und konkrete Antworten auf die Frage, wie es mit den Standorten und Arbeitsplätzen auch hier in Leipzig weitergeht.

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4: 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In der Nacht zu Freitag hat es in Leipzig an drei verschiedenen Orten Explosionen gegeben. Die Polizeidirektion Leipzig meldete, dass ein 18-jähriger Mann schwer verletzt wurde, nachdem er einen pyrotechnischen Gegenstand selbst entzündet hatte. Die erste Explosion ereignete sich gegen 23.25 Uhr in der Eutritscher Straße im Zentrum Nord. Weitere Explosionen beschädigten später den Eingangsbereich eines Restaurants und einer Bar in der Georg-Schwarz-Straße und Universitätsstraße. Die Ursachen für diese beiden Vorfälle sind noch unklar. Leipzig hat am Donnerstag ein neues Zentrum für internationale Fachkräfte eröffnet. Laut Stadtverwaltung soll das Center for Immigration and Internationals Zugewanderte und Unternehmen bei Fragen zur Anerkennung von Abschlüssen und Integration unterstützen. Martina Münch, die Bürgermeisterin für Soziales, betonte die Bedeutung ausländischer Arbeitskräfte für verschiedene Branchen wie Gastronomie und Pflege. Ende 2025 lebten rund 137.000 Menschen mit Migrationshintergrund in Leipzig, was etwa 21,5% der Bevölkerung entspricht. Moritzburg bei Dresden feiert diesen Sonntag nachträglich den Geburtstag von Käthe Kollwitz mit einem Kaffeeklatsch und Musik vom Paradiesorchester der Evangelischen Hochschule Dresden. Das Käthe-Kollwitz-Haus erinnert an die bedeutende Künstlerin des 20. Jahrhunderts, die sich für Frieden und soziale Gerechtigkeit einsetzte. Eine Ausstellung zeigt ihren Lebensweg und ihre Werke, darunter den berühmten Grafikzyklus Ein Weberaufstand. Das Dresdner Kupferstichkabinett bewahrt eine bedeutende Sammlung ihrer Arbeiten auf.

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1: Eine unglaublich problematische Situation, nämlich dergestalt, dass die Dienstleistungen, dass die Infrastrukturen mit dem Geld, was in den Kommunen vorhanden ist, nicht gesichert werden können.
2: Dresdens soziale Angebote stehen unter Druck. Für Gesundheits- und Sozialbürgermeisterin Dr. Christine Claudia Kaufmann ist der Haushalt deshalb keine reine Zahlenfrage, sondern die Frage, welche Hilfen, Beratungen und soziale Strukturen die Stadt auch künftig sichern kann.
1: Das Problem, was mich damit natürlich auch als Sozialbürgermeisterin der Stadt unglaublich umtreibt und auch die letzten Monate umgetrieben hat, das sind natürlich die Finanzen, die für soziale Infrastruktur, die für grundlegende Dienstleistungen für den Bürger und die Bürgerin stehen müssen und damit eben die Haushaltsdiskussion. Wir befinden uns aktuell in der Haushaltsdiskussion für den Doppelhaushalt 2027-28 und hier haben mein Team und ich uns sehr klar unsere Dienstleistungen, unsere Pflichtleistungen, unsere Visionen und Konzepte angeschaut und müssen das jetzt mit einem knapper werdenden Budget irgendwie übereinander bringen. Und das treibt mich durchaus um. Und ja, das braucht viel, viel Zeit, darüber zu diskutieren, Lösungen zu finden und damit auch neue Wege zu gehen.
2: Was knappe Kassen am Ende bedeuten, zeigt sich nicht nur in Dresden. Auch andere Städte und Gemeinden kämpfen mit steigenden Kosten und immer weniger finanziellen Spielräumen.
1: Wir hatten am Montag, am 22.06. diesen bundesweiten Aktionstag Kommunen am Limit. Und das bedeutet, dass wir in der kommunalen Familie deutschlandweit das gleiche Problem haben. Wir haben eine Infrastruktur, wir haben eine Verpflichtung gegenüber den Bürgerinnen und Bürgern. Wir verkörpern den Sozialstaat, indem wir auch Sicherheit geben für Menschen, die unsere Unterstützung brauchen, indem wir Leistungen auszahlen. Und diese Kosten explodieren aktuell und sind in den letzten Jahren explodiert und treiben die Kommunen regelrecht in eine Handlungsunfähigkeit, möchte ich nicht sagen, aber in eine unglaublich problematische Situation, nämlich dergestalt, dass die Dienstleistungen, dass die Infrastrukturen mit dem Geld, was in den Kommunen vorhanden ist, nicht gesichert werden können. Was passiert, wenn die Gelder nicht auskömmlich zur Verfügung stehen, dann muss man ganz klar sagen, das wird der Bürger, das wird die Bürgerin natürlich irgendwie spüren, wenn beispielsweise Nahverkehrstakte ausgedünnt werden müssen, weil die Fahrleistung nicht mehr finanzierbar ist, weil die Diskussion haben wir ja schon in der Stadt geführt, Jugendclubs, nicht jetzt in meinem Ressort, ihre Öffnungszeiten reduzieren müssen oder gar zur Schließung stehen, weil die Gelder nicht mehr zur Verfügung stehen. In meinem Bereich sind es die Beratungsstunden, die beispielsweise für psychiatrische oder für suchterkrankte Menschen nicht mehr in der notwendigen Art und Weise ausfinanziert werden können. Bedeutet also, dass wir unsere Infrastruktur ausdünnen werden müssen. Und hier gilt es eben wirklich auch bewusst zu kämpfen und zu sagen, was ist uns ganz, ganz wichtig, an was dürfen wir nicht ran und wo gelingt es uns gegebenenfalls in Form eines pfiffigen Weges über Synergien trotz weniger Gelder neue Prioritäten zu verhandeln, aber eben auch Infrastrukturen zu erhalten. Mhm. Und das ist echt eine Herausforderung aktuell.
3: Wie verhindert man dann, dass soziale Angebote in finanziellen schwierigen Zeiten, wie wir sie gerade erleben, als erstes unter Druck geraten?
1: Also, ich denke, auch hier ist Ehrlichkeit gefragt. Wenn nicht ausreichend Geld zur Verfügung steht, dann wird man das Angebot als solches nicht in der altbekannten Art und Weise erhalten können. Und damit den Status quo als solches erhalten können. Und das bedeutet, dass wir gemeinsam auch mit dem Stadtrat priorisieren müssen und dass wir auch gegebenenfalls ganz neue Wege der synergetischen Zusammenarbeit nutzen werden müssen. Und in meinem Geschäftsbereich arbeiten wir sehr systematisch und solide mithilfe von Fachkonzepten und mithilfe von Strategien. Das bedeutet, dass wir uns Leitziele entwickelt haben, gemeinsam mit unseren Trägern, die Angebote dann entsprechend auch im Quartier, im Kiez ausgestalten, nach Qualitätsstandards. Und mithilfe dieser Fachkonzepte können wir im Grunde genommen ganz klar sagen, welche Standards wir benötigen und unter welches Niveau wir nicht fallen dürfen. Wir wollen auch keine Bevölkerungsgruppe, die einen Bedarf hat, gegeneinander ausspielen. Das ist mir ganz, ganz wichtig. Ja? Die Begleitung eines Menschen, der suchterkrankt ist, ist genauso wichtig wie ein älterer Mensch, der von Einsamkeit oder von psychischen Erkrankungen bedroht ist und unsere Unterstützung und Hilfe benötigt. Also insofern geht es hier ganz klar, in den fachlichen Diskurs zu gehen, in die Prioritätensetzung und dann eben auch in die politische Entscheidungsfindung. Aber der Garant, dass alles so bleibt, wie es aktuell ist, der ist unter der jetzigen Gegebenheit nicht möglich.
2: Welche Angebote am Ende in welchem Umfang erhalten bleiben können, wird damit auch zur politischen Prioritätenfrage. Für Kaufmann ist dabei entscheidend, soziale Hilfen nicht gegeneinander auszuspielen, auch wenn der finanzielle Spielraum der Stadt kleiner wird.

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1: Wer künstlerisch arbeitet und keine Probleme mit den herrschenden Zuständen hat, der kann das Arbeiten sein lassen.
2: Politik, Krieg und deutsche Geschichte. Seit mehr als 60 Jahren bringt der Leipziger Grafiker Jochen Fiedler große Themen aufs Papier. Pünktlich zu seinem 90. Geburtstag sind seine besten Arbeiten in seiner Wahlheimat Leipzig nun zu sehen. Und zwar im Stadtgeschichtlichen Museum im Alten Rathaus. Viele von Fiedlers Plakaten sind bereits im Besitz des Stadtgeschichtlichen Museums. Zusammen mit der Kunsthistorikerin Ulrike Durer hat er eine enge Auswahl getroffen, die bis zum 6. September im zweiten Obergeschoss des Museums zu sehen ist.
3: Bei dieser Ausstellung haben wir tatsächlich die Vorschläge von Herrn Fiedler weitgehend übernommen und dann zusammen diskutiert. Er hat tatsächlich hier seine neueren Arbeiten ausgewählt.
2: Mit 25 zog Jochen Fiedler nach Leipzig. Das war der Start seiner Karriere in der Messestadt. Dass Fiedler ausgerechnet in Leipzig bleibt, hat zunächst allerdings einen sehr persönlichen Grund.
1: Ja, die Liebe, meine Liebe, ich bitte Sie, die Liebe. Meine Frau ist Leipzigerin und dadurch konnte ich mich in Leipzig niederlassen.
2: Bis heute ist seine Arbeit für ihn politisch. Der 90-Jährige zeigt bei dem Rundgang durch seine Ausstellung einer seiner neuesten Arbeiten.
4: Es ist entstanden, als Herr Trump den Anspruch erhob, Grönland zu annektieren. Das kleine grüne Grönland und ein bisschen, weil wir vorhin vom Sprachwitz redeten, ein gewisser Witz, Amerika zuerst.
2: Für die Kunsthistorikerin Ulrike Durer haben Fiedlers Werke einen klaren Wiedererkennungswert.
3: Seine Bildsprache, seine grafische Sprache einfach wirklich sehr beeindruckend. Auch die gesellschaftszeitkritischen Themen, sie sind sehr gut umgesetzt.
2: Der 90-Jährige hat sowohl die DDR, die deutsche Wiedervereinigung und die Jahrzehnte danach miterlebt. Seine gesellschaftskritische Art kam jedoch in der DDR nicht immer gut an.
1: Ich habe Stress gehabt und viel Unterstützung. Beides ist vorgekommen. Man hat mal ein Plakat gemacht, was man nicht ins Ausland schicken durfte. Da gab es zwei Möglichkeiten. Entweder man protestierte dagegen oder man schwieg. Und ich habe protestiert. Und daraufhin habe ich keine Schwierigkeiten gehabt. Meine Plakate sind ins Ausland gegangen.
2: Geschichte ist für Jochen Fiedler trotzdem kein abgeschlossenes Kapitel. In seinen neueren Arbeiten beschäftigt er sich wieder mit der Frage, was die Gesellschaft aus den zwei Weltkriegen gelernt hat.
4: Wir haben es 18 durch, wir haben es 45 durch. Wollen wir es wieder durchmachen? Das ist die Frage. Und natürlich, für wen? Für Führer, Volk und Vaterland. Das ist nicht mein Credo.
2: Und welche Botschaft möchte Jochen Fiedler den Menschen heute mitgeben? Seine Antwort fällt kurz aus.
1: Den eigenen Verstand zu benutzen, das ist alles. Mehr braucht's nicht.

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1: Hallo meine lieben Zuschauerinnen und Zuschauer. Heute bei mir zu Gast Michael Rösch, Biathlon-Olympiasieger aus dem Jahr 2006 mit der Herrenstaffel in Turin. Herzlich willkommen Michael, heute hier im Studio.
2: Hallöchen.
1: Michael, wir wollen so ein bisschen über deine Karriere vom Biathlon reden, wie es danach weiterging, über ein paar schwierige Themen und natürlich über deine Zukunft bzw. was du jetzt so machst. Wir fangen erstmal an, damals 2006 bzw. auch davor, du bist junger, aufstrebender Biathlon-Star gewesen, kommst aus Altenberg, hast für den SSV Altenberg gestartet, soweit ich weiß, und bist relativ, nicht sagen kometenhaft, aber schon schnell gut aufgestiegen, bist bekannt gewesen durch dein schnelles Schießen. Genau. 2006 dann der große Erfolg, Olympiasieg mit der Staffel in Turin. Nimm uns mal ein bisschen mit, wie war es damals?
2: Du darfst doch gerne erzählen, dass du live dabei warst, ne? Beim Empfang in Altenberg.
1: Das hatten wir schon.
2: Ja, das ist so krass, ne? 20 Jahre ist es jetzt mittlerweile her. Und es war eine geile Zeit, es war eine wilde Zeit. Ich glaube, das sieht man jetzt auch in vielen Sportarten mittlerweile, gerade im Fußball, wenn viele junge Athleten, wie du so gesagt hast, so kometenhaft aufsteigen. Aber für mich war das irgendwie so eine, ich will nicht sagen geplant, aber so eine, ja schon irgendwie so eine vorgegebene Richtung, weil ich habe natürlich auch schon relativ früh, ich sag mal, Talent gezeigt, ne, habe meine Altersklassen irgendwo mitbestimmt, im Juniorenbereich alles, nicht alles, aber vieles gewonnen. Und dann eben doch den Schritt zu finden vom Juniorenalter zum Seniorenalter. Ne? Und das ging relativ smooth, muss ich sagen. In dem ersten Männerjahr kam dann so ein bisschen die Brause. Da habe ich erstmal gemerkt, okay, das ist dann doch schon noch ein ganz schöner Schritt. Aber dann so dieses Olympiajahr, ne, mit meinem ersten Weltcup-Podium, dreimal hintereinander in Osreblí vor Weihnachten. Das war das beste Weihnachtsgeschenk, was ich jemals gekriegt habe. Und dann der erste Weltcup-Sieg in Ruhpolding. Und dann halt so dieser nächste Step mit Olympia. Und in der Zeit habe ich eben auch gemerkt, wie wirklich Freude am Sport, also das war, glaube ich, das Wichtigste, dass die Freude am Sport mich da immer wieder vorangetrieben hat. Wir hatten ein geiles Team, das hat richtig Spaß gemacht. Und die Krönung war dann einfach dieser Olympiasieg. Ne? Und das Verrückte eigentlich daran ist, das ist jetzt 20 Jahre her, ich muss nach wie vor, damals waren noch fast VHS-Kassetten, aber eine CD habe ich noch zu Hause, von diesem Rennen mir angucken, ne? Weil ich habe tatsächlich von dem Rennen so gut wie nichts abgespeichert. Das ist dann so wirklich dieser klassische Automatismus, du bist in einem Tunnel drin und es funktioniert alles und habe da relativ wenig in meiner Festplatte gespeichert. Und umso schöner war es dann aber auch nach Hause zu kommen, wo das ganze Brumbaborium vorbei war und dann du warst dabei bei dem Empfang in Altenberg. So war so die ersten Eindrücke und das ging alles so schnell und es war so viel. Das auch zu verarbeiten in dem jungen Alter war gar nicht so einfach. Und das hat sich dann eben auch in den Folgejahren gezeigt, dass da so ein bisschen was hängen geblieben ist.
1: Jetzt ist es so, heutzutage ist es ganz oft so, dass das so, die Biathleten oft alle nach Oberhof gehen und dort Trainingsgruppen bilden, beziehungsweise auch ihren Lebensmittelpunkt in verschiedene Olympiastützpunkte verlagern. Du bist damals, wenn ich mich nicht ganz irre, in Altenberg geblieben und bist weiter für Altenberg gestartet. Jetzt weiß ich aus Altenberg, man kann dort nie so viel machen. Also es gibt jetzt nicht so viel Freizeitangebote. Und Olympia ist ja so, dass die Saison auch schon fast vorbei ist. Du sagst zwar, du hast Popeljuka und dann wahrscheinlich noch zwei weitere Weltcup-Wochenende, ist ja meistens noch ein Trimester, was hinten dran kommt. Aber danach ist ja auch erstmal Ruhe. Ich entsinne mich daran, dass wir nach Walddülle damals oft gefahren sind, durch Walddülle, und da stand ein sehr, sehr großes Haus, beziehungsweise wurde ein riesiges Haus gebaut. Und da hat man so als Junge gedacht, Mensch, dem Michael Rösch, der baut dort sein Riesenhaus, dem geht's richtig, richtig gut, da muss es ja laufen wie sonst was. War es denn so?
2: Habe ich gedacht, ja. Also du hast es wirklich bildlich sehr schön beschrieben. Das ist auch krass, wie wenn du Sachen erzählst, wie da Sachen in meinem Gehirn aufploppen. Ne? Und das, wie gesagt, wir reden von 2006, da war das alles noch gar kein Thema. Und dann so die nächsten Steps, 2007, 2008, 2009, war ich ein fester Bestandteil der Mannschaft. Es wurde natürlich von heute auf morgen immer mehr mit Sponsoren. Finanziell natürlich auch viel besser. Und in dem Jahr, glaube ich, 2008 kam dann noch Red Bull dazu, also ein finanzstarker Sponsor, die aber eben auch sehr viel Druck mit sich bringt, diese Aufgabe, das gerecht zu werden, und dem bin ich eben nicht gerecht geworden. Und dann kam die Sache mit dem Haus, ne? Das ärgere ich mich eben heute noch, das war, glaube ich, mein größter Fehler, den ich gemacht habe, da halt so ein Haus bauen ist jetzt nichts Verwerfliches, aber eben die Größe, und der Zeitpunkt war, glaube ich, auch nicht der beste, ne? Da hätte man ruhig noch, was ich eigentlich gar nicht so richtig wollte, aber irgendwie wurde ich dann schon von einer gewissen Seite, ja, ich finde, nee, das ist auch blöd zu sagen, aber am Ende muss ich mir den Schuh schon selber anziehen, aber ich weiß noch, wie heute, wo ich bei der Vertragsunterzeichnung des Kredits da saß, Engel und Teufel auf der Schulter, ne? Und einer hat geschrien, lass es sein, und ich habe es trotzdem gemacht. Und das war so ein bisschen der Anfang, ich glaube 2007, 2008 war das, wo dann das Ganze gekippt ist, vom Positiven zum Negativen, und ich bin eben mit der ganzen Situation nicht mehr klargekommen, weil diese finanzielle Sache, dieser Rucksack zu groß war. Und du hast es ja gerade beschrieben, ne? Ein großes Haus, viel zu dumm, viel zu früh. Und das, den Fehler, den muss ich mir bis heute angreifen. Und das ist echt eine harte Kiste, die ich auch bis heute noch nicht so richtig verdaut habe, aber mit der ich einfach leben muss. Und da, das ist so, wie gesagt, der Knackpunkt meiner Karriere, wo es, glaube ich, das Pendel gekippt ist in die falsche Richtung.
1: Du bist dann noch bis 2012 für Deutschland gestartet. Man hat dich dann aber auch ein Stück weit weniger im Weltcup bzw. weniger im Rampenlicht gesehen, beziehungsweise, wenn ich mich recht entsinne, man wusste nicht so richtig, wo ist der Michael Reusch jetzt, was ist mit dem Michael Reusch los. Kann man es so ein bisschen als Höhenflug bezeichnen, den du nach Olympia dann wirklich hattest, und alles Realistische war so ein bisschen ausgeblendet?
2: Jein, also ich würde sagen, sportlich habe ich schon, ich sag mal, die Jahre 2007, 2008, 2009 bis 2010, Olympia war das in Vancouver, schon auch immer noch für den Sport gebrannt. Ne? Wie gesagt, es gab dann mehr Nebenbaustellen durch die Sponsoren, durch das Haus. Und die Nebenbaustellen haben mich eigentlich in dem Haupttun beeinflusst, negativ. Ne? Also ich war dann nicht mehr so frei. Und ich würde jetzt nicht davon reden, dass ich da irgendwie einen Höhenflug hatte, sondern einfach, ich habe mich selber falsch, oder ich habe die ganze Sache falsch eingeschätzt. Und wenn das Pendel da einmal falsch kippt, oder in dem Fall ist es ja falsch gekippt, bin ich da nicht mehr rausgekommen aus diesem Negativstrudel, der immer mehr wurde. So. Und dieser Leistungsdruck bis 2008, 2009 war ja alles okay. Habe solide Leistung gebracht, aber eben nicht das, was, glaube ich, viele erwartet hatten. Und der große Knick war dann eben 2010. Ne, mit verpasster Olympia-Qualifikation, Olympische Spiele Vancouver. Wo aber ein Bild dahinter steht, eben auch mannschaftlich. Ne? Also die Männer waren da richtig schlecht, seit oder historisch gesehen keine Medaille. Das war das schlechteste Abschneiden jemals. Wir haben da schon auch intern ein paar Fehler gemacht. Oder die Trainer mit Trainingsplanung und so. Und da ging es eigentlich dann wirklich bergab. Ne? Dann war ich aus der Mannschaft raus, 2010, 2011 komplett alleine gewesen, 2012 nochmal zurückgerappelt, WM im eigenen Land, weil du gerade von 2012 gesprochen hast. Und da war auch, ja, dieses Ding, ich hätte es geschafft. Oder ich, ja, ich war da, ich war präsent, ich habe die Qualifikation gehabt für die Weltmeisterschaft in Ruhpolding und wurde eben nicht mitgenommen. Und da ging der nächste Knick los und der nächste Bruch mit dem Verband, bin dann meinen eigenen Weg gegangen. Und da kamen eben auch wieder andere Personen ins Spiel, die mir nicht gut getan haben. Und ich, so ein bisschen leichtgläubig, habe da auf viele Sachen vertraut, die mir gesagt wurden. Und ja, dann ging es eben noch weiter bergab, was ich nicht gedacht hätte.

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7: Nachrichten. In der Nacht zu Freitag hat es in Leipzig an drei verschiedenen Orten Explosionen gegeben. Die Polizeidirektion Leipzig meldete, dass ein 18-jähriger Mann schwer verletzt wurde, nachdem er einen pyrotechnischen Gegenstand selbst entzündet hatte. Die erste Explosion ereignete sich gegen 23.25 Uhr in der Eutritscher Straße im Zentrum Nord. Weitere Explosionen beschädigten später den Eingangsbereich eines Restaurants und einer Bar in der Georg-Schwarz-Straße und Universitätsstraße. Die Ursachen für diese beiden Vorfälle sind noch unklar. Leipzig hat am Donnerstag ein neues Zentrum für internationale Fachkräfte eröffnet. Laut Stadtverwaltung soll das Center for Immigration and Internationals Zugewanderte und Unternehmen bei Fragen zur Anerkennung von Abschlüssen und Integration unterstützen. Martina Münch, die Bürgermeisterin für Soziales, betonte die Bedeutung ausländischer Arbeitskräfte für verschiedene Branchen wie Gastronomie und Pflege. Ende 2025 lebten rund 137.000 Menschen mit Migrationshintergrund in Leipzig, was etwa 21,5% der Bevölkerung entspricht. Moritzburg bei Dresden feiert diesen Sonntag nachträglich den Geburtstag von Käthe Kollwitz mit einem Kaffeeklatsch und Musik vom Paradiesorchester der Evangelischen Hochschule Dresden. Das Käthe-Kollwitz-Haus erinnert an die bedeutende Künstlerin des 20. Jahrhunderts, die sich für Frieden und soziale Gerechtigkeit einsetzte. Eine Ausstellung zeigt ihren Lebensweg und ihre Werke, darunter den berühmten Grafikzyklus Ein Weberaufstand. Das Dresdner Kupferstichkabinett bewahrt eine bedeutende Sammlung ihrer Arbeiten auf.

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2: Sie fahren wieder die Straßenbahnen in Leipzig. Ab heute soll der Betrieb im gesamten Netz wieder planmäßig laufen. Ja, für viele Fahrgäste dürfte das eine echte Erleichterung sein. Die vergangenen 11 Tage waren für die Leipziger Verkehrsbetriebe geprägt von Ausfällen, Einschränkungen und einem enormen Reparaturaufwand. Auslöser waren die extremen Temperaturen von über 40 Grad. Durch die Hitze hatte sich an vielen Stellen die Fugenmasse an den Schienen aufgeweicht. Die Straßenbahnen drückten sie heraus und verteilten die klebrige Masse auf Schienen und Weichen. Dort härtete sie dann wieder aus, verklebte Teile des Netzes und beschädigte sogar Fahrzeuge. Die Folgen waren erheblich. Der Straßenbahnverkehr musste laut LVB aus Sicherheitsgründen zeitweise komplett eingestellt werden. Seitdem wurde mit großem Aufwand gereinigt und repariert. Rund 30 Kilometer Gleise wurden gesäubert und 150 Weichen instand gesetzt. Dabei wurden etwa 1.500 Mitarbeiter von 550 freiwilligen Leipzigerinnen und Leipzigern tatkräftig unterstützt. Jetzt soll ein externes Gutachten klären, wie es zu den Schäden kommen konnte. Gleichzeitig arbeiten die Verkehrsbetriebe an einem Hitzeplan für die Zukunft. Denkbar sind zum Beispiel das Kühlen der Gleise, Streckensperrungen oder ein eingeschränkter Betrieb bei extremer Hitze. Für die Fahrgäste heißt es aber erst einmal, Leipzigs Straßenbahnen rollen wieder.

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1: Diese Nachrichten jetzt aus der Branche, aber insbesondere auch die Nachrichten, die im Volkswagen-Konzern kursieren die letzten Wochen, sorgen zu einer zunehmenden Verunsicherung auch der Kolleginnen und Kollegen. Wo geht dann die Reise hin? Ist mein Arbeitsplatz noch sicher?
2: Die Sorge um die Zukunft des eigenen Arbeitsplatzes ist heute auch am Porsche-Werk in Leipzig zu spüren. Nach dem Schichtwechsel setzen Vertrauensleute und Betriebsräte ein gemeinsames Zeichen gegen mögliche Werksschließungen und einen weiteren Stellenabbau im Volkswagen-Konzern. Die Aktion ist Teil eines bundesweiten Protesttags der IG Metall.
1: Wir haben heute an allen Volkswagen-Konzernstandorten deutschlandweit Aktionen gemacht, wo es darum ging, den Zusammenhalt zu demonstrieren, dass man vereint kämpfen muss, auch für die Zukunft. Notwendig wurde das durch die wiederholten Schlagzeilen, die massiv für Verunsicherung sorgen im ganzen Volkswagen-Konzern. Ne? Arbeitsplatzabbau, was da in den Zeitungen steht, bis hin zur Werksschließung.
2: Steffen Reißig ist erster Bevollmächtigter der IG Metall Leipzig. Für ihn geht es bei der Aktion vor allem um ein Signal an die Konzernspitze. Nach Medienberichten könnten im Volkswagen-Konzern weltweit bis zu 100.000 Stellen betroffen sein. Auch mögliche Werksschließungen sorgen für Unruhe. Porsche Leipzig selbst wird bislang nicht als Schließungsstandort genannt. Doch als Teil des VW-Konzerns ist die Verunsicherung auch bei den Beschäftigten in Leipzig angekommen, weiß Steffen Reißig.
1: Und da ging es darum, dass die Kollegen einfach ein solidarisches Zeichen gesetzt haben, deutschlandweit, und gesagt haben, nicht gegen uns, nur mit uns. Wir wissen, welche Herausforderungen es in der Branche gibt, aber hört auf, uns zu verunsichern. Lieber Zukunftskonzepte, dafür braucht es auch Zuversicht. Und dafür standen die Leute hier und haben jetzt nach dem Schichtwechsel kurz ein Gruppenfoto gemacht mit den Vertrauensleuten und den Betriebsräten.
2: Die Forderung der Beschäftigten ist damit klar. Weniger Unsicherheit und konkrete Antworten auf die Frage, wie es mit den Standorten und Arbeitsplätzen auch hier in Leipzig weitergeht.

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4: Nachrichten. In der Nacht zu Freitag hat es in Leipzig an drei verschiedenen Orten Explosionen gegeben. Die Polizeidirektion Leipzig meldete, dass ein 18-jähriger Mann schwer verletzt wurde, nachdem er einen pyrotechnischen Gegenstand selbst entzündet hatte. Die erste Explosion ereignete sich gegen 23.25 Uhr in der Eutritscher Straße im Zentrum Nord. Weitere Explosionen beschädigten später den Eingangsbereich eines Restaurants und einer Bar in der Georg-Schwarz-Straße und Universitätsstraße. Die Ursachen für diese beiden Vorfälle sind noch unklar. Leipzig hat am Donnerstag ein neues Zentrum für internationale Fachkräfte eröffnet. Laut Stadtverwaltung soll das Center for Immigration and Internationals Zugewanderte und Unternehmen bei Fragen zur Anerkennung von Abschlüssen und Integration unterstützen. Martina Münch, die Bürgermeisterin für Soziales, betonte die Bedeutung ausländischer Arbeitskräfte für verschiedene Branchen wie Gastronomie und Pflege. Ende 2025 lebten rund 137.000 Menschen mit Migrationshintergrund in Leipzig, was etwa 21,5% der Bevölkerung entspricht. Moritzburg bei Dresden feiert diesen Sonntag nachträglich den Geburtstag von Käthe Kollwitz mit einem Kaffeeklatsch und Musik vom Paradiesorchester der Evangelischen Hochschule Dresden. Das Käthe-Kollwitz-Haus erinnert an die bedeutende Künstlerin des 20. Jahrhunderts, die sich für Frieden und soziale Gerechtigkeit einsetzte. Eine Ausstellung zeigt ihren Lebensweg und ihre Werke, darunter den berühmten Grafikzyklus »Ein Weberaufstand«. Das Dresdner Kupferstichkabinett bewahrt eine bedeutende Sammlung ihrer Arbeiten auf.

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1: Eine unglaublich problematische Situation, nämlich dergestalt, dass die Dienstleistungen, dass die Infrastrukturen mit dem Geld, was in den Kommunen vorhanden ist, nicht gesichert werden können.
2: Dresdens soziale Angebote stehen unter Druck. Für Gesundheits- und Sozialbürgermeisterin Dr. Christine Claudia Kaufmann ist der Haushalt deshalb keine reine Zahlenfrage, sondern die Frage, welche Hilfen, Beratungen und soziale Strukturen die Stadt auch künftig sichern kann.
1: Das Problem, was mich damit natürlich auch als Sozialbürgermeisterin der Stadt unglaublich umtreibt und auch die letzten Monate umgetrieben hat, das sind natürlich die Finanzen, die für soziale Infrastruktur, die für grundlegende Dienstleistungen für den Bürger und die Bürgerin stehen müssen und damit eben die Haushaltsdiskussion. Wir befinden uns aktuell in der Haushaltsdiskussion für den Doppelhaushalt 2027-28 und hier haben mein Team und ich uns sehr klar unsere Dienstleistungen, unsere Pflichtleistungen, unsere Visionen und Konzepte angeschaut und müssen das jetzt mit einem knapper werdenden Budget irgendwie übereinander bringen. Und das treibt mich durchaus um. Und ja, das braucht viel, viel Zeit, darüber zu diskutieren, Lösungen zu finden und damit auch neue Wege zu gehen.
2: Was knappe Kassen am Ende bedeuten, zeigt sich nicht nur in Dresden. Auch andere Städte und Gemeinden kämpfen mit steigenden Kosten und immer weniger finanziellen Spielräumen.
1: Wir hatten am Montag, am 22.06. diesen bundesweiten Aktionstag Kommunen am Limit. Und das bedeutet, dass wir in der kommunalen Familie deutschlandweit das gleiche Problem haben. Wir haben eine Infrastruktur, wir haben eine Verpflichtung gegenüber den Bürgerinnen und Bürgern. Wir verkörpern den Sozialstaat, indem wir auch Sicherheit geben für Menschen, die unsere Unterstützung brauchen, indem wir Leistungen auszahlen. Und diese Kosten explodieren aktuell und sind in den letzten Jahren explodiert und treiben die Kommunen regelrecht in eine Handlungsunfähigkeit, möchte ich nicht sagen, aber in eine unglaublich problematische Situation, nämlich dergestalt, dass die Dienstleistungen, dass die Infrastrukturen mit dem Geld, was in den Kommunen vorhanden ist, nicht gesichert werden können. Was passiert, wenn die Gelder nicht auskömmlich zur Verfügung stehen, dann muss man ganz klar sagen, das wird der Bürger, das wird die Bürgerin natürlich irgendwie spüren, wenn beispielsweise Nahverkehrstakte ausgedünnt werden müssen, weil die Fahrleistung nicht mehr finanzierbar ist, weil die Diskussion haben wir ja schon in der Stadt geführt, Jugendclubs, nicht jetzt in meinem Ressort, ihre Öffnungszeiten reduzieren müssen oder gar zur Schließung stehen, weil die Gelder nicht mehr zur Verfügung stehen. In meinem Bereich sind es die Beratungsstunden, die beispielsweise für psychiatrische oder für suchterkrankte Menschen nicht mehr in der notwendigen Art und Weise ausfinanziert werden können. Bedeutet also, dass wir unsere Infrastruktur ausdünnen werden müssen. Und hier gilt es eben wirklich auch bewusst zu kämpfen und zu sagen, was ist uns ganz, ganz wichtig, an was dürfen wir nicht ran und wo gelingt es uns gegebenenfalls in Form eines pfiffigen Weges über Synergien trotz weniger Gelder neue Prioritäten zu verhandeln, aber eben auch Infrastrukturen zu erhalten. Mhm. Und das ist echt eine Herausforderung aktuell.
3: Wie verhindert man dann, dass soziale Angebote in finanziellen schwierigen Zeiten, wie wir sie gerade erleben, als erstes unter Druck geraten?
1: Also, ich denke, auch hier ist Ehrlichkeit gefragt. Wenn nicht ausreichend Geld zur Verfügung steht, dann wird man das Angebot als solches nicht in der altbekannten Art und Weise erhalten können. Und damit den Status quo als solches erhalten können. Und das bedeutet, dass wir gemeinsam auch mit dem Stadtrat priorisieren müssen und dass wir auch gegebenenfalls ganz neue Wege der synergetischen Zusammenarbeit nutzen werden müssen. Und in meinem Geschäftsbereich arbeiten wir sehr systematisch und solide mithilfe von Fachkonzepten und mithilfe von Strategien. Das bedeutet, dass wir uns Leitziele entwickelt haben, gemeinsam mit unseren Trägern, die Angebote dann entsprechend auch im Quartier, im Kiez ausgestalten, nach Qualitätsstandards. Und mithilfe dieser Fachkonzepte können wir im Grunde genommen ganz klar sagen, welche Standards wir benötigen und unter welches Niveau wir nicht fallen dürfen. Wir wollen auch keine Bevölkerungsgruppe, die einen Bedarf hat, gegeneinander ausspielen. Das ist mir ganz, ganz wichtig. Ja? Die Begleitung eines Menschen, der suchterkrankt ist, ist genauso wichtig wie ein älterer Mensch, der von Einsamkeit oder von psychischen Erkrankungen bedroht ist und unsere Unterstützung und Hilfe benötigt. Also insofern geht es hier ganz klar, in den fachlichen Diskurs zu gehen, in die Prioritätensetzung und dann eben auch in die politische Entscheidungsfindung. Aber der Garant, dass alles so bleibt, wie es aktuell ist, der ist unter der jetzigen Gegebenheit nicht möglich.
2: Welche Angebote am Ende in welchem Umfang erhalten bleiben können, wird damit auch zur politischen Prioritätenfrage. Für Kaufmann ist dabei entscheidend, soziale Hilfen nicht gegeneinander auszuspielen, auch wenn der finanzielle Spielraum der Stadt kleiner wird.

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2: Wer künstlerisch arbeitet und keine Probleme mit den herrschenden Zuständen hat, der kann das Arbeiten sein lassen.
3: Politik, Krieg und deutsche Geschichte. Seit mehr als 60 Jahren bringt der Leipziger Grafiker Jochen Fiedler große Themen aufs Papier. Pünktlich zu seinem 90. Geburtstag sind seine besten Arbeiten in seiner Wahlheimat Leipzig nun zu sehen. Und zwar im Stadtgeschichtlichen Museum im Alten Rathaus. Viele von Fiedlers Plakaten sind bereits im Besitz des Stadtgeschichtlichen Museums. Zusammen mit der Kunsthistorikerin Ulrike Durer hat er eine enge Auswahl getroffen, die bis zum 6. September im zweiten Obergeschoss des Museums zu sehen ist.
4: Bei dieser Ausstellung haben wir tatsächlich die Vorschläge von Herrn Fiedler weitgehend übernommen und dann zusammen diskutiert. Er hat tatsächlich hier seine neueren Arbeiten ausgewählt.
3: Mit 25 zog Jochen Fiedler nach Leipzig. Das war der Start seiner Karriere in der Messestadt. Dass Fiedler ausgerechnet in Leipzig bleibt, hat zunächst allerdings einen sehr persönlichen Grund.
2: Ja, die Liebe, meine Liebe, ich bitte Sie, die Liebe. Meine Frau ist Leipzigerin und dadurch konnte ich mich in Leipzig niederlassen.
3: Bis heute ist seine Arbeit für ihn politisch. Der 90-Jährige zeigt bei dem Rundgang durch seine Ausstellung einer seiner neuesten Arbeiten.
5: Es ist entstanden, als Herr Trump den Anspruch erhob, Grönland zu annektieren. Das kleine grüne Grönland und ein bisschen, weil wir vorhin vom Sprachwitz redeten, ein gewisser Witz, Amerika zuerst.
3: Für die Kunsthistorikerin Ulrike Durer haben Fiedlers Werke einen klaren Wiedererkennungswert.
4: Seine Bildsprache, seine grafische Sprache einfach wirklich sehr beeindruckend. Auch die gesellschaftszeitkritischen Themen, sie sind sehr gut umgesetzt.
3: Der 90-Jährige hat sowohl die DDR, die deutsche Wiedervereinigung und die Jahrzehnte danach miterlebt. Seine gesellschaftskritische Art kam jedoch in der DDR nicht immer gut an.
2: Ich habe Stress gehabt und viel Unterstützung. Beides ist vorgekommen. Man hat mal ein Plakat gemacht, was man nicht ins Ausland schicken durfte. Da gab es zwei Möglichkeiten. Entweder man protestierte dagegen oder man schwieg. Und ich habe protestiert. Und daraufhin habe ich keine Schwierigkeiten gehabt. Meine Plakate sind ins Ausland gegangen.
3: Geschichte ist für Jochen Fiedler trotzdem kein abgeschlossenes Kapitel. In seinen neueren Arbeiten beschäftigt er sich wieder mit der Frage, was die Gesellschaft aus den zwei Weltkriegen gelernt hat.
5: Wir haben es 18 durch, wir haben es 45 durch. Wollen wir es wieder durchmachen? Das ist die Frage. Und natürlich für wen? Für Führer, Volk und Vaterland. Das ist nicht mein Credo.
3: Und welche Botschaft möchte Jochen Fiedler den Menschen heute mitgeben? Seine Antwort fällt kurz aus.
2: Den eigenen Verstand zu benutzen. Das ist alles. Mehr braucht's nicht.

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1: Hallo meine lieben Zuschauerinnen und Zuschauer, heute bei mir zu Gast Michael Rösch, Biathlon-Olympiasieger aus dem Jahr 2006 mit der Herrenstaffel in Turin. Herzlich willkommen Michael, heute hier im Studio.
2: Hallöchen.
1: Michael, wir wollen so ein bisschen über deine Karriere vom Biathlon reden, wie es danach weiterging, über ein paar schwierige Themen und natürlich über deine Zukunft bzw. was du jetzt so machst. Wir fangen erstmal an, damals 2006 bzw. auch davor, du bist junger, aufstrebender Biathlon-Star gewesen, kommst aus Altenberg, hast für den SSV Altenberg gestartet, soweit ich weiß, und bist relativ, na, nicht sagen kometenhaft, aber schon schnell gut aufgestiegen, bist bekannt gewesen durch dein schnelles Schießen. Genau. 2006 dann der große Erfolg, Olympiasieg mit der Staffel in Turin. Nimm uns mal ein bisschen mit, wie war es damals?
2: Du darfst doch gerne erzählen, dass du live dabei warst, ne? Beim Empfang in Altenberg.
1: Das hatten wir schon.
2: Ja, das ist so krass, ne? 20 Jahre ist es jetzt mittlerweile her. Und es war eine geile Zeit, es war eine wilde Zeit. Ich glaube, das sieht man jetzt auch in vielen Sportarten mittlerweile, gerade im Fußball, wenn viele junge Athleten, wie du so gesagt hast, so kometenhaft aufsteigen. Aber für mich war das irgendwie so eine, ich will nicht sagen geplant, aber so eine, ja schon irgendwie so eine vorgegebene Richtung, weil ich habe natürlich auch schon relativ früh, ich sag mal, Talent gezeigt, ne, habe meine Altersklassen irgendwo mitbestimmt, im Juniorenbereich alles, nicht alles, aber vieles gewonnen. Und dann eben doch den Schritt zu finden vom Juniorenalter zum Seniorenalter. Ne? Und das ging relativ smooth, muss ich sagen. In dem ersten Männerjahr kam dann so ein bisschen die Brause. Da habe ich erstmal gemerkt, okay, das ist dann doch schon noch ein ganz schöner Schritt. Aber dann so dieses Olympiajahr, ne, mit meinem ersten Weltcup-Podium, dreimal hintereinander in Osreblie vor Weihnachten. Das war das beste Weihnachtsgeschenk, was ich jemals gekriegt habe. Und dann der erste Weltcup-Sieg in Ruhpolding. Und dann halt so dieser nächste Step mit Olympia. Und in der Zeit habe ich eben auch gemerkt, wie wirklich Freude am Sport, also das war, glaube ich, das Wichtigste, dass die Freude am Sport mich da immer wieder vorangetrieben hat. Wir hatten ein geiles Team, das hat richtig Spaß gemacht und die Krönung war dann einfach dieser Olympiasieg. Ne? Und das Verrückte eigentlich daran ist, das ist jetzt 20 Jahre her, ich muss nach wie vor, damals waren noch fast VHS-Kassetten, aber eine CD habe ich noch zu Hause, von diesem Rennen mir angucken, ne? Weil ich habe tatsächlich von dem Rennen so gut wie nichts abgespeichert. Das ist dann so wirklich dieser klassische Automatismus. Du bist in einem Tunnel drin und es funktioniert alles und hab da relativ wenig in meiner Festplatte gespeichert. Und umso schöner war es dann aber auch nach Hause zu kommen, wo das ganze Brumbaborium vorbei war und dann du warst dabei bei dem Empfang in Altenberg. So war so die ersten Eindrücke und das ging alles so schnell und es war so viel. Das auch zu verarbeiten in dem jungen Alter war gar nicht so einfach. Und das hat sich dann eben auch in den Folgejahren gezeigt, dass da so ein bisschen was hängen geblieben ist.
1: Jetzt ist es so, heutzutage ist es ganz oft so, dass das so, die Biathleten oft alle nach Oberhof gehen und dort Trainingsgruppen bilden, beziehungsweise auch ihren Lebensmittelpunkt in verschiedene Olympiastützpunkte verlagern. Du bist damals, wenn ich mich nicht ganz irre, in Altenberg geblieben und bist weiter für Altenberg gestartet. Jetzt weiß ich aus Altenberg, man kann dort nie so viel machen. Also es gibt jetzt nicht so viel Freizeitangebote. Und Olympia ist ja so, dass die Saison auch schon fast vorbei ist. Du sagst zwar, du hast Popeljuka und dann wahrscheinlich noch zwei weitere Weltcup-Wochenende. Das ist ja meistens noch ein Trimester, was hinten dran kommt. Aber danach ist ja auch erstmal Ruhe. Ich entsinne mich daran, dass wir nach Walddülle damals oft gefahren sind, durch Walddülle, und da stand ein sehr, sehr großes Haus, beziehungsweise wurde ein riesiges Haus gebaut. Und hat mal so als Junge gedacht, Mensch, dem Michael Rösch, der baut dort sein Riesenhaus, dem geht's richtig, richtig gut, da muss es ja laufen wie sonst was. War's denn so?
2: Habe ich gedacht, ja. Also du hast es wirklich bildlich sehr schön beschrieben. Das ist auch krass, wie wenn du Sachen erzählst, wie da Sachen in meinem Gehirn aufploppen, ne? Und das, wie gesagt, wir reden von 2006, da war das alles noch gar kein Thema. Und dann so die nächsten Steps, 2007, 2008, 2009, war ich ein fester Bestandteil der Mannschaft. Es wurde natürlich von heute auf morgen immer mehr mit Sponsoren. Finanziell natürlich auch viel besser. Und in dem Jahr, glaube ich, 2008 kam dann noch Red Bull dazu, also ein finanzstarker Sponsor, die aber eben auch sehr viel Druck mit sich bringt, diese Aufgabe, das gerecht zu werden, und dem bin ich eben nicht gerecht geworden. Und dann kam die Sache mit dem Haus, ne? Das ärgere ich mich eben heute noch, das war, glaube ich, mein größter Fehler, den ich gemacht habe, da halt so ein Haus bauen ist jetzt nichts Verwerfliches, aber eben die Größe, und der Zeitpunkt war, glaube ich, auch nicht der beste, ne? Da hätte man ruhig noch, was ich eigentlich gar nicht so richtig wollte, aber irgendwie wurde ich dann schon von einer gewissen Seite, ja, ich finde, nee, das ist auch blöd zu sagen, aber am Ende muss ich mir den Schuh schon selber anziehen, aber ich weiß noch, wie heute, wo ich bei der Vertragsunterzeichnung des Kredits da saß, Engel und Teufel auf der Schulter, ne? Und einer hat geschrien, lass es sein, und ich habe es trotzdem gemacht. Und das war so ein bisschen der Anfang, ich glaube 2007, 2008 war das, wo dann das Ganze gekippt ist, vom Positiven zum Negativen, und ich bin eben mit der ganzen Situation nicht mehr klargekommen, weil diese finanzielle Sache, dieser Rucksack zu groß war. Und du hast es ja gerade beschrieben, ne? Ein großes Haus, viel zu dumm, viel zu früh. Und das, den Fehler, den muss ich mir bis heute angreifen. Und das ist echt eine harte Kiste, die ich auch bis heute noch nicht so richtig verdaut habe, aber mit der ich einfach leben muss. Und da, das ist so, wie gesagt, der Knackpunkt meiner Karriere, wo es, glaube ich, das Pendel gekippt ist in die falsche Richtung.
1: Du bist dann noch bis 2012 für Deutschland gestartet. Man hat dich dann aber auch ein Stück weit weniger im Weltcup bzw. weniger im Rampenlicht gesehen, beziehungsweise, wenn ich mich recht entsinne, man wusste nicht so richtig, wo ist der Michael Reusch jetzt, was ist mit dem Michael Reusch los. Kann man es so ein bisschen als Höhenflug bezeichnen, den du nach Olympia dann wirklich hattest, und alles Realistische war so ein bisschen ausgeblendet?
2: Jein, also ich würde sagen, sportlich habe ich schon, ich sag mal, die Jahre 2007, 2008, 2009 bis 2010, Olympia war das in Vancouver, schon auch immer noch für den Sport gebrannt. Ne? Wie gesagt, es gab dann mehr Nebenbaustellen durch die Sponsoren, durch das Haus. Und die Nebenbaustellen haben mich eigentlich in dem Haupttun beeinflusst, negativ. Ne? Also ich war dann nicht mehr so frei. Und ich würde jetzt nicht davon reden, dass ich da irgendwie einen Höhenflug hatte, sondern einfach, ich habe mich selber falsch, oder ich habe die ganze Sache falsch eingeschätzt. Und wenn das Pendel da einmal falsch kippt, oder in dem Fall ist es ja falsch gekippt, bin ich da nicht mehr rausgekommen aus diesem Negativstrudel, der immer mehr wurde. So. Und dieser Leistungsdruck bis 2008, 2009 war ja alles okay. Habe solide Leistung gebracht, aber eben nicht das, was, glaube ich, viele erwartet hatten. Und der große Knick war dann eben 2010. Ne, mit verpasster Olympia-Qualifikation, Olympische Spiele Vancouver. Wo aber ein Bild dahinter steht, eben auch mannschaftlich. Ne? Also die Männer waren da richtig schlecht, seit oder historisch gesehen keine Medaille. Das war das schlechteste Abschneiden jemals. Wir haben da schon auch intern ein paar Fehler gemacht. Oder die Trainer mit Trainingsplanung und so. Und da ging es eigentlich dann wirklich bergab. Ne? Dann war ich aus der Mannschaft raus, 2010, 2011 komplett alleine gewesen. 2012 nochmal zurückgerappelt, WM im eigenen Land, weil du gerade von 2012 gesprochen hast. Und da war auch, ja, dieses Ding, ich hätte es geschafft. Oder ich, ja, ich war da, ich war präsent, ich habe die Qualifikation gehabt für die Weltmeisterschaft in Ruhpolding und wurde eben nicht mitgenommen. Und da ging der nächste Knick los und der nächste Bruch mit dem Verband, bin dann meinen eigenen Weg gegangen. Und da kamen eben auch wieder andere Personen ins Spiel, die mir nicht gut getan haben. Und ich, so ein bisschen leichtgläubig, habe da auf viele Sachen vertraut, die mir gesagt wurden. Und ja, dann ging es eben noch weiter bergab, was ich nicht gedacht hätte.

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8: In der Nacht zu Freitag hat es in Leipzig an drei verschiedenen Orten Explosionen gegeben. Die Polizeidirektion Leipzig meldete, dass ein 18-jähriger Mann schwer verletzt wurde, nachdem er einen pyrotechnischen Gegenstand selbst entzündet hatte. Die erste Explosion ereignete sich gegen 23.25 Uhr in der Eutritscher Straße im Zentrum Nord. Weitere Explosionen beschädigten später den Eingangsbereich eines Restaurants und einer Bar in der Georg-Schwarz-Straße und Universitätsstraße. Die Ursachen für diese beiden Vorfälle sind noch unklar. Leipzig hat am Donnerstag ein neues Zentrum für internationale Fachkräfte eröffnet. Laut Stadtverwaltung soll das Center for Immigration and Internationals Zugewanderte und Unternehmen bei Fragen zur Anerkennung von Abschlüssen und Integration unterstützen. Martina Münch, die Bürgermeisterin für Soziales, betonte die Bedeutung ausländischer Arbeitskräfte für verschiedene Branchen wie Gastronomie und Pflege. Ende 2025 lebten rund 137.000 Menschen mit Migrationshintergrund in Leipzig, was etwa 21,5% der Bevölkerung entspricht. Moritzburg bei Dresden feiert diesen Sonntag nachträglich den Geburtstag von Käthe Kollwitz mit einem Kaffeeklatsch und Musik vom Paradiesorchester der Evangelischen Hochschule Dresden. Das Käthe-Kollwitz-Haus erinnert an die bedeutende Künstlerin des 20. Jahrhunderts, die sich für Frieden und soziale Gerechtigkeit einsetzte. Eine Ausstellung zeigt ihren Lebensweg und ihre Werke, darunter den berühmten Grafikzyklus Ein Weberaufstand. Das Dresdner Kupferstichkabinett bewahrt eine bedeutende Sammlung ihrer Arbeiten auf.

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1: Hallo meine lieben Zuschauerinnen und Zuschauer, heute bei mir zu Gast Michael Rösch, Biathlon-Olympiasieger aus dem Jahr 2006 mit der Herrenstaffel in Turin. Herzlich willkommen Michael, heute hier im Studio.
2: Hallöchen.
1: Michael, wir wollen so ein bisschen über deine Karriere vom Biathlon reden, wie es danach weiterging, über ein paar schwierige Themen und natürlich über deine Zukunft bzw. was du jetzt so machst. Wir fangen erstmal an, damals 2006 bzw. auch davor, du bist junger, aufstrebender Biathlon-Star gewesen, kommst aus Altenberg, hast für den SSV Altenberg gestartet, soweit ich weiß, und bist relativ, nicht sagen kometenhaft, aber schon schnell gut aufgestiegen, bist bekannt gewesen durch dein schnelles Schießen. Genau. 2006 dann der große Erfolg, Olympiasieg mit der Staffel in Turin. Nimm uns mal ein bisschen mit, wie war es damals?
2: Du darfst doch gerne erzählen, dass du live dabei warst, ne? Beim Empfang in Altenberg.
1: Das hatten wir schon.
2: Ja, das ist so krass, ne? 20 Jahre ist das jetzt mittlerweile her und es war eine geile Zeit, es war eine wilde Zeit. Ich glaube, das sieht man jetzt auch in vielen Sportarten mittlerweile, gerade im Fußball, wenn viele junge Athleten, wie du so gesagt hast, so kometenhaft aufsteigen. Aber für mich war das irgendwie so eine, ich will nicht sagen geplant, aber so eine, ja schon irgendwie so eine vorgegebene Richtung, weil ich habe natürlich auch schon relativ früh, ich sag mal, Talent gezeigt, ne, habe meine Altersklassen irgendwo mitbestimmt, im Juniorenbereich alles, nicht alles, aber vieles gewonnen. Und dann eben doch den Schritt zu finden vom Juniorenalter zum Seniorenalter. Ne? Und das ging relativ smooth, muss ich sagen. In dem ersten Männerjahr kam dann so ein bisschen die Brause. Da habe ich erstmal gemerkt, okay, das ist dann doch schon noch ein ganz schöner Schritt. Aber dann so dieses Olympiajahr, ne, mit meinem ersten Weltcup-Podium, dreimal hintereinander in Osreblí vor Weihnachten. Das war das beste Weihnachtsgeschenk, was ich jemals gekriegt habe. Und dann der erste Weltcup-Sieg in Ruhpolding. Und dann halt so dieser nächste Step mit Olympia. Und in der Zeit habe ich eben auch gemerkt, wie wirklich Freude am Sport, also das war, glaube ich, das Wichtigste, dass die Freude am Sport mich da immer wieder vorangetrieben hat. Wir hatten ein geiles Team, das hat richtig Spaß gemacht und die Krönung war dann einfach dieser Olympiasieg. Ne? Und das Verrückte eigentlich daran ist, das ist jetzt 20 Jahre her, ich muss nach wie vor, damals waren noch fast VHS-Kassetten, aber eine CD habe ich noch zu Hause, von diesem Rennen mir angucken, ne? Weil ich habe tatsächlich von dem Rennen so gut wie nichts abgespeichert. Das ist dann so wirklich dieser klassische Automatismus. Du bist in einem Tunnel drin und es funktioniert alles und hab da relativ wenig in meiner Festplatte gespeichert. Und umso schöner war es dann aber auch nach Hause zu kommen, wo das ganze Brumbaborium vorbei war und dann du warst dabei bei dem Empfang in Altenberg. So war so die ersten Eindrücke und das ging alles so schnell und es war so viel. Das auch zu verarbeiten in dem jungen Alter war gar nicht so einfach. Und das hat sich dann eben auch in den Folgejahren gezeigt, dass da so ein bisschen was hängen geblieben ist.
1: Jetzt ist es so, heutzutage ist es ganz oft so, dass die Biathleten oft alle nach Oberhof gehen und dort Trainingsgruppen bilden, beziehungsweise auch ihren Lebensmittelpunkt in verschiedene Olympiastützpunkte verlagern. Du bist damals, wenn ich mich nicht ganz irre, in Altenberg geblieben und bist weiter für Altenberg gestartet. Jetzt weiß ich aus Altenberg, man kann dort nie so viel machen. Also es gibt jetzt nicht so viel Freizeitangebote. Und Olympia ist ja so, dass die Saison auch schon fast vorbei ist. Du sagst zwar, du hast Popeljuka und dann wahrscheinlich noch zwei weitere Weltcup-Wochenende. Das ist ja meistens noch ein Trimester, was hinten dran kommt. Aber danach ist ja auch erstmal Ruhe. Ich entsinne mich daran, dass wir nach Walddülle damals oft gefahren sind, durch Walddülle, und da stand ein sehr, sehr großes Haus, beziehungsweise wurde ein riesiges Haus gebaut. Und da hat man so als Junge gedacht, Mensch, dem Michael Rösch, der baut dort sein Riesenhaus, dem geht's richtig, richtig gut, da muss es ja laufen wie sonst was. War es denn so?
2: Habe ich gedacht, ja. Also du hast es wirklich bildlich sehr schön beschrieben. Das ist auch krass, wie wenn du Sachen erzählst, wie da Sachen in meinem Gehirn aufploppen, ne? Und das, wie gesagt, wir reden von 2006, da war das alles noch gar kein Thema. Und dann so die nächsten Steps, 2007, 2008, 2009, war ich ein fester Bestandteil der Mannschaft. Es wurde natürlich von heute auf morgen immer mehr mit Sponsoren. Finanziell natürlich auch viel besser. Und in dem Jahr, glaube ich, 2008 kam dann noch Red Bull dazu, also ein finanzstarker Sponsor, die aber eben auch sehr viel Druck mit sich bringt, diese Aufgabe, das gerecht zu werden, und dem bin ich eben nicht gerecht geworden. Und dann kam die Sache mit dem Haus, ne? Das ärgere ich mich eben heute noch, das war, glaube ich, mein größter Fehler, den ich gemacht habe, da halt so ein Haus bauen ist jetzt nichts Verwerfliches, aber eben die Größe, und der Zeitpunkt war, glaube ich, auch nicht der beste, ne? Da hätte man ruhig noch, was ich eigentlich gar nicht so richtig wollte, aber irgendwie wurde ich dann schon von einer gewissen Seite, ja, ich finde, nee, das ist auch blöd zu sagen, aber am Ende muss ich mir den Schuh schon selber anziehen, aber ich weiß noch, wie heute, wo ich bei der Vertragsunterzeichnung des Kredits da saß, Engel und Teufel auf der Schulter, ne? Und einer hat geschrien, lass es sein, und ich habe es trotzdem gemacht. Und das war so ein bisschen der Anfang, ich glaube 2007, 2008 war das, wo dann das Ganze gekippt ist, vom Positiven zum Negativen, und ich bin eben mit der ganzen Situation nicht mehr klargekommen, weil diese finanzielle Sache, dieser Rucksack zu groß war. Und du hast es ja gerade beschrieben, ne? Ein großes Haus, viel zu dumm, viel zu früh. Und das, den Fehler, den muss ich mir bis heute angreifen. Und das ist echt eine harte Kiste, die ich auch bis heute noch nicht so richtig verdaut habe, aber mit der ich einfach leben muss. Und da, das ist so, wie gesagt, der Knackpunkt meiner Karriere, wo es, glaube ich, das Pendel gekippt ist in die falsche Richtung.
1: Du bist dann noch bis 2012 für Deutschland gestartet. Man hat dich dann aber auch ein Stück weit weniger im Weltcup bzw. weniger im Rampenlicht gesehen, beziehungsweise, wenn ich mich recht entsinne, man wusste nicht so richtig, wo ist der Michael Reusch jetzt, was ist mit dem Michael Reusch los. Kann man es so ein bisschen als Höhenflug bezeichnen, den du nach Olympia dann wirklich hattest, und alles realistisch, aber so ein bisschen ausgeblendet?
2: Jein, also ich würde sagen, sportlich habe ich schon, ich sag mal, die Jahre 2007, 2008, 2009 bis 2010, Olympia war das in Vancouver, schon auch immer noch für den Sport gebrannt. Ne? Wie gesagt, es gab dann mehr Nebenbaustellen durch die Sponsoren, durch das Haus. Und die Nebenbaustellen haben mich eigentlich in dem Haupttun beeinflusst, negativ. Ne? Also ich war dann nicht mehr so frei. Und ich würde jetzt nicht davon reden, dass ich da irgendwie einen Höhenflug hatte, sondern einfach, ich habe mich selber falsch, oder ich habe die ganze Sache falsch eingeschätzt. Und wenn das Pendel da einmal falsch kippt, oder in dem Fall ist es ja falsch gekippt, bin ich da nicht mehr rausgekommen aus diesem Negativstrudel, der immer mehr wurde. So. Und dieser Leistungsdruck bis 2008, 2009 war ja alles okay, habe solide Leistung gebracht, aber eben nicht das, was, glaube ich, viele erwartet hatten. Und der große Knick war dann eben 2010. Mit verpasster Olympia-Qualifikation, Olympische Spiele Vancouver, wo aber ein Bild dahinter steht, eben auch mannschaftlich. Ne? Also die Männer waren da richtig schlecht, seit oder historisch gesehen, keine Medaille, das war das schlechteste Abschneiden jemals. Wir haben da schon auch intern ein paar Fehler gemacht, oder die Trainer mit Trainingsplanung und so. Und da ging es eigentlich dann wirklich bergab. Ne? Dann war ich aus der Mannschaft raus, 2010. 2011 komplett alleine gewesen, 12 nochmal zurückgerappelt, WM im eigenen Land, weil du gerade von 12 gesprochen hast. Und da war auch, ja, dieses Ding, ich hätte es geschafft. Oder ich, ja, ich war da, ich war präsent, ich habe die Qualifikation gehabt für die Weltmeisterschaft in Ruhpolding und wurde eben nicht mitgenommen. Und da ging der nächste Knick los und der nächste Bruch mit dem Verband, bin dann meinen eigenen Weg gegangen. Und da kamen eben auch wieder andere Personen ins Spiel, die mir nicht gut getan haben. Und ich, so ein bisschen leichtgläubig, habe da auf viele Sachen vertraut, die mir gesagt wurden. Und ja, dann ging es eben noch weiter bergab, was ich nicht gedacht hätte.

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1: Sie fahren wieder die Straßenbahnen in Leipzig. Ab heute soll der Betrieb im gesamten Netz wieder planmäßig laufen. Ja, für viele Fahrgäste dürfte das eine echte Erleichterung sein. Die vergangenen 11 Tage waren für die Leipziger Verkehrsbetriebe geprägt von Ausfällen, Einschränkungen und einem enormen Reparaturaufwand. Auslöser waren die extremen Temperaturen von über 40 Grad. Durch die Hitze hatte sich an vielen Stellen die Fugenmasse an den Schienen aufgeweicht. Die Straßenbahnen drückten sie heraus und verteilten die klebrige Masse auf Schienen und Weichen. Dort härtete sie dann wieder aus, verklebte Teile des Netzes und beschädigte sogar Fahrzeuge. Die Folgen waren erheblich. Der Straßenbahnverkehr musste laut LVB aus Sicherheitsgründen zeitweise komplett eingestellt werden. Seitdem wurde mit großem Aufwand gereinigt und repariert. Rund 30 Kilometer Gleise wurden gesäubert und 150 Weichen instand gesetzt. Dabei wurden etwa 1.500 Mitarbeiter von 550 freiwilligen Leipzigerinnen und Leipzigern tatkräftig unterstützt. Jetzt soll ein externes Gutachten klären, wie es zu den Schäden kommen konnte. Gleichzeitig arbeiten die Verkehrsbetriebe an einem Hitzeplan für die Zukunft. Denkbar sind zum Beispiel das Kühlen der Gleise, Streckensperrungen oder ein eingeschränkter Betrieb bei extremer Hitze. Für die Fahrgäste heißt es aber erst einmal, Leipzigs Straßenbahnen rollen wieder.

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4: 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In der Nacht zu Freitag hat es in Leipzig an drei verschiedenen Orten Explosionen gegeben. Die Polizeidirektion Leipzig meldete, dass ein 18-jähriger Mann schwer verletzt wurde, nachdem er einen pyrotechnischen Gegenstand selbst entzündet hatte. Die erste Explosion ereignete sich gegen 23.25 Uhr in der Eutritscher Straße im Zentrum Nord. Weitere Explosionen beschädigten später den Eingangsbereich eines Restaurants und einer Bar in der Georg-Schwarz-Straße und Universitätsstraße. Die Ursachen für diese beiden Vorfälle sind noch unklar. Leipzig hat am Donnerstag ein neues Zentrum für internationale Fachkräfte eröffnet. Laut Stadtverwaltung soll das Center for Immigration and Internationals Zugewanderte und Unternehmen bei Fragen zur Anerkennung von Abschlüssen und Integration unterstützen. Martina Münch, die Bürgermeisterin für Soziales, betonte die Bedeutung ausländischer Arbeitskräfte für verschiedene Branchen wie Gastronomie und Pflege. Ende 2025 lebten rund 137.000 Menschen mit Migrationshintergrund in Leipzig, was etwa 21,5% der Bevölkerung entspricht. Moritzburg bei Dresden feiert diesen Sonntag nachträglich den Geburtstag von Käthe Kollwitz mit einem Kaffeeklatsch und Musik vom Paradiesorchester der Evangelischen Hochschule Dresden. Das Käthe-Kollwitz-Haus erinnert an die bedeutende Künstlerin des 20. Jahrhunderts, die sich für Frieden und soziale Gerechtigkeit einsetzte. Eine Ausstellung zeigt ihren Lebensweg und ihre Werke, darunter den berühmten Grafikzyklus Ein Weberaufstand. Das Dresdner Kupferstichkabinett bewahrt eine bedeutende Sammlung ihrer Arbeiten auf.

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2: Die Leute sind in die Schulung gegangen, die haben das alles mitgemacht. Das ist strategisch und politisch das dümmste Signal, was man senden kann. Das können Sie auch genauso zitieren.
3: Mit diesen deutlichen Worten spielt Jan Otto von der IG Metall auf die Werksveränderung bei VW in Zwickau an. Hintergrund ist der verschärfte Sparkurs bei Volkswagen. Der Konzern will seine Modellpalette um bis zu 50% verkleinern, die Zahl der Ausstattungsvarianten sogar um 75% reduzieren. Gleichzeitig soll die weltweite Produktionskapazität deutlich sinken. Über mögliche Werksschließungen oder weiteren Stellenabbau wurde nach der Aufsichtsratssitzung zwar nicht entschieden, doch genau diese Unsicherheit treibt laut Eddy Krupper von der IG Metall in Chemnitz bundesweit Beschäftigte auf die Straße, auch in Sachsen.
4: Natürlich deswegen auch klar ist, dass die Leute schon Zukunftssorgen haben. Und mittlerweile ist es auch so, dass bei den Beschäftigten auch klar ist, dass diese Fragen von diesen Angriffen auf das Fahrzeugwerk in Zwickau, das Ausbleiben der Integration der sächsischen Standorte in die AG, aber natürlich auch das fehlende Zukunftsbild in Chemnitz, trotz vieler guten Ideen, die von der Mannschaft immer wieder eingebracht werden, alles keine isolierten Ereignisse mehr sind. Und deswegen ist natürlich auch klar, dass sich hier neben den Sorgen und Ängsten, die sich bei den Leuten breitmachen, natürlich auch die Wut damit einkehrt.
3: Vor allem die Werke in Zwickau, Chemnitz und Dresden sehen ihre Zukunft zunehmend gefährdet. Nach Medienberichten könnte Zwickau zu den Standorten gehören, die langfristig geschlossen werden. Bestätigt hat Volkswagen das bislang nicht. Diese Unklarheiten sorgen allerdings laut Stefan Ely von der IG Metall Dresden-Riesa für gemischte Gefühle bei den Mitarbeitern.
5: Die Leute sind sehr wütend, die Leute sind frustriert durch die Dauer des Konflikts. Ständig wird eine neue Sau durchs Dorf getrieben, ständig werden neue Verträge in Abrede gestellt oder in Zweifel oder man kriegt die technische Umsetzbarkeit nicht realisiert. Das zermürbt, das treibt die Leute aber auch raus und deshalb haben wir da gestern zusammen draußen gestanden.
3: Volkswagen begründet den verschärften Sparkurs mit wachsendem Wettbewerbsdruck, geopolitischen Krisen und sinkender Nachfrage. Die Gewerkschaft hält dagegen, die Beschäftigten hätten ihre Hausaufgaben gemacht, nun müsse der Vorstand liefern. Für IG Metall geht es längst nicht mehr nur um einzelne Werke, sondern um die Zukunft eines ganzen Industriestandortes.
5: Das ist ein riesiger politischer Schaden neben dem ökonomischen Schaden, den wir haben. Und unser Eindruck ist vermehrt, dass Volkswagen sich seiner Verantwortung da nicht im geringsten bewusst ist. Was heißt das für die Zuliefererindustrie? Was heißt das für die Gesellschaft in Sachsen? Das ist ein katastrophales Bild und deshalb stehen wir da zusammen als Standorte.
3: Beschreibt Stefan Ely die aktuelle Situation. Wie es mit den Standorten weitergehen soll, ließ der Aufsichtsrat am Freitag noch offen. Für die Beschäftigten bedeutet das vor allem eines: die Unsicherheit bleibt, auch kurz vor der Sommerpause.

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0: Das dümmste Signal, was man senden kann. Das können Sie auch genauso zitieren.
1: Mit diesen deutlichen Worten spielt Jan Otto von der IG Metall auf die Werksveränderung bei VW in Zwickau an. Hintergrund ist der verschärfte Sparkurs bei Volkswagen. Der Konzern will seine Modellpalette um bis zu 50% verkleinern, die Zahl der Ausstattungsvarianten sogar um 75% reduzieren. Gleichzeitig soll die weltweite Produktionskapazität deutlich sinken. Über mögliche Werksschließungen oder weiteren Stellenabbau wurde nach der Aufsichtsratssitzung zwar nicht entschieden, doch genau diese Unsicherheit treibt laut Eddie Krupper von der IG Metall in Chemnitz bundesweit Beschäftigte auf die Straße, auch in Sachsen.
2: Natürlich deswegen auch klar ist, dass die Leute schon Zukunftssorgen haben. Und mittlerweile ist es auch so, dass bei den Beschäftigten auch klar ist, dass diese Fragen von diesen Angriffen auf das Fahrzeugwerk in Zwickau, das Ausbleiben der Integration der sächsischen Standorte in die AG, aber natürlich auch das fehlende Zukunftsbild in Chemnitz, trotz vieler guten Ideen, die von der Mannschaft immer wieder eingebracht werden, alles keine isolierten Ereignisse mehr sind. Und deswegen ist natürlich auch klar, dass sich hier neben den Sorgen und Ängsten, die sich bei den Leuten breit machen, natürlich auch die Wut damit einkehrt.
1: Vor allem die Werke in Zwickau, Chemnitz und Dresden sehen ihre Zukunft zunehmend gefährdet. Nach Medienberichten könnte Zwickau zu den Standorten gehören, die langfristig geschlossen werden. Bestätigt hat Volkswagen das bislang nicht. Diese Unklarheiten sorgen allerdings laut Stefan Ely von der IG Metall Dresden-Riesa für gemischte Gefühle bei den Mitarbeitern.
3: Die Leute sind sehr wütend, die Leute sind frustriert durch die Dauer des Konflikts. Ständig wird eine neue Sau durchs Dorf getrieben, ständig werden neue Verträge in Abrede gestellt oder in Zweifel oder man kriegt die technische Umsetzbarkeit nicht realisiert. Das zermürbt, das treibt die Leute aber auch raus und deshalb haben wir da gestern zusammen draußen gestanden.
1: Volkswagen begründet den verschärften Sparkurs mit wachsenden Wettbewerbsdruck, geopolitischen Krisen und sinkender Nachfrage. Die Gewerkschaft hält dagegen, die Beschäftigten hätten ihre Hausaufgaben gemacht, nun müsse der Vorstand liefern. Für IG Metall geht es längst nicht mehr nur um einzelne Werke, sondern um die Zukunft eines ganzen Industriestandortes.
3: Das ist ein riesiger politischer Schaden neben dem ökonomischen Schaden, den wir haben. Und unser Eindruck ist vermehrt, dass Volkswagen sich seiner Verantwortung da nicht im geringsten bewusst ist. Was heißt das für die Zuliefererindustrie? Was heißt das für die Gesellschaft in Sachsen? Das ist ein katastrophales Bild und deshalb stehen wir da zusammen als Standorte.
1: Beschreibt Stefan Ely die aktuelle Situation. Wie es mit den Standorten weitergehen soll, ließ der Aufsichtsrat am Freitag noch offen. Für die Beschäftigten bedeutet das vor allem eines: die Unsicherheit bleibt, auch kurz vor der Sommerpause.

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1: Eine unglaublich problematische Situation, nämlich dergestalt, dass die Dienstleistungen, dass die Infrastrukturen mit dem Geld, was in den Kommunen vorhanden ist, nicht gesichert werden können.
2: Dresdens soziale Angebote stehen unter Druck. Für Gesundheits- und Sozialbürgermeisterin Dr. Christine Claudia Kaufmann ist der Haushalt deshalb keine reine Zahlenfrage, sondern die Frage, welche Hilfen, Beratungen und soziale Strukturen die Stadt auch künftig sichern kann.
1: Das Problem, was mich damit natürlich auch als Sozialbürgermeisterin der Stadt unglaublich umtreibt und auch die letzten Monate umgetrieben hat, das sind natürlich die Finanzen, die für soziale Infrastruktur, die für grundlegende Dienstleistungen für den Bürger und die Bürgerin stehen müssen und damit eben die Haushaltsdiskussion. Wir befinden uns aktuell in der Haushaltsdiskussion für den Doppelhaushalt 2027-28 und hier haben mein Team und ich uns sehr klar unsere Dienstleistungen, unsere Pflichtleistungen, unsere Visionen und Konzepte angeschaut und müssen das jetzt mit einem knapper werdenden Budget irgendwie übereinander bringen. Und das treibt mich durchaus um. Und ja, das braucht viel, viel Zeit, darüber zu diskutieren, Lösungen zu finden und damit auch neue Wege zu gehen.
2: Was knappe Kassen am Ende bedeuten, zeigt sich nicht nur in Dresden. Auch andere Städte und Gemeinden kämpfen mit steigenden Kosten und immer weniger finanziellen Spielräumen.
1: Wir hatten am Montag, am 22.06. diesen bundesweiten Aktionstag Kommunen am Limit. Und das bedeutet, dass wir in der kommunalen Familie deutschlandweit das gleiche Problem haben. Wir haben eine Infrastruktur, wir haben eine Verpflichtung gegenüber den Bürgerinnen und Bürgern. Wir verkörpern den Sozialstaat, indem wir auch Sicherheit geben für Menschen, die unsere Unterstützung brauchen, indem wir Leistungen auszahlen. Und diese Kosten explodieren aktuell und sind in den letzten Jahren explodiert und treiben die Kommunen regelrecht in eine Handlungsunfähigkeit, möchte ich nicht sagen, aber in eine unglaublich problematische Situation, nämlich dergestalt, dass die Dienstleistungen, dass die Infrastrukturen mit dem Geld, was in den Kommunen vorhanden ist, nicht gesichert werden können. Was passiert, wenn die Gelder nicht auskömmlich zur Verfügung stehen, dann muss man ganz klar sagen, das wird der Bürger, das wird die Bürgerin natürlich irgendwie spüren, wenn beispielsweise Nahverkehrstakte ausgedünnt werden müssen, weil die Fahrleistung nicht mehr finanzierbar ist, weil die Diskussion haben wir ja schon in der Stadt geführt, Jugendclubs, nicht jetzt in meinem Ressort, ihre Öffnungszeiten reduzieren müssen oder gar zur Schließung stehen, weil die Gelder nicht mehr zur Verfügung stehen. In meinem Bereich sind es die Beratungsstunden, die beispielsweise für psychiatrische oder für suchterkrankte Menschen nicht mehr in der notwendigen Art und Weise ausfinanziert werden können. Bedeutet also, dass wir unsere Infrastruktur ausdünnen werden müssen. Und hier gilt es eben wirklich auch bewusst zu kämpfen und zu sagen, was ist uns ganz, ganz wichtig, an was dürfen wir nicht ran und wo gelingt es uns gegebenenfalls in Form eines pfiffigen Weges über Synergien trotz weniger Gelder neue Prioritäten zu verhandeln, aber eben auch Infrastrukturen zu erhalten. Mhm. Und das ist echt eine Herausforderung aktuell.
3: Wie verhindert man dann, dass soziale Angebote in finanziellen schwierigen Zeiten, wie wir sie gerade erleben, als erstes unter Druck geraten?
1: Also, ich denke, auch hier ist Ehrlichkeit gefragt. Wenn nicht ausreichend Geld zur Verfügung steht, dann wird man das Angebot als solches nicht in der altbekannten Art und Weise erhalten können. Und damit den Status quo als solches erhalten können. Und das bedeutet, dass wir gemeinsam auch mit dem Stadtrat priorisieren müssen und dass wir auch gegebenenfalls ganz neue Wege der synergetischen Zusammenarbeit nutzen werden müssen. Und in meinem Geschäftsbereich arbeiten wir sehr systematisch und solide mithilfe von Fachkonzepten und mithilfe von Strategien. Das bedeutet, dass wir uns Leitziele entwickelt haben, gemeinsam mit unseren Trägern, die Angebote dann entsprechend auch im Quartier, im Kiez ausgestalten, nach Qualitätsstandards. Und mithilfe dieser Fachkonzepte können wir im Grunde genommen ganz klar sagen, welche Standards wir benötigen und unter welches Niveau wir nicht fallen dürfen. Wir wollen auch keine Bevölkerungsgruppe, die einen Bedarf hat, gegeneinander ausspielen. Das ist mir ganz, ganz wichtig. Ja? Die Begleitung eines Menschen, der suchterkrankt ist, ist genauso wichtig wie ein älterer Mensch, der von Einsamkeit oder von psychischen Erkrankungen bedroht ist und unsere Unterstützung und Hilfe benötigt. Also insofern geht es hier ganz klar, in den fachlichen Diskurs zu gehen, in die Prioritätensetzung und dann eben auch in die politische Entscheidungsfindung. Aber der Garant, dass alles so bleibt, wie es aktuell ist, der ist unter der jetzigen Gegebenheit nicht möglich.
2: Welche Angebote am Ende in welchem Umfang erhalten bleiben können, wird damit auch zur politischen Prioritätenfrage. Für Kaufmann ist dabei entscheidend, soziale Hilfen nicht gegeneinander auszuspielen, auch wenn der finanzielle Spielraum der Stadt kleiner wird.

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8: Die Zukunft des VW-Werks in Zwickau hat für Unruhe gesorgt. Ministerpräsident Michael Kretschmer hat im Deutschlandfunk betont, dass der Konzern seinen Verpflichtungen gegenüber den Beschäftigten nachkommen müsse. Die Unsicherheit über mögliche Werksschließungen und Stellenabbau sorgt für Kritik von Seiten der Politik und Gewerkschaften. Die IG Metall kündigte an, gegen Schließungspläne zu protestieren, falls diese konkret werden sollten. Rund 8.000 Mitarbeiter sind derzeit im Werk beschäftigt, während insgesamt mehr als 100.000 Menschen in der Region betroffen sein könnten. Sachsens Bevölkerung ist weiter geschrumpft. Das Statistische Landesamt meldete Ende letzten Jahres noch rund 4 Millionen Einwohner, was einem Rückgang von 0,4% entspricht. Sollte sich dieser Trend fortsetzen, könnte die Bevölkerungszahl bis 2027 unter die 4-Millionen-Marke fallen. Trotz eines Überschusses an Zuzügen konnten die hohen Sterbefallzahlen nicht ausgeglichen werden. Besonders stark war der Rückgang im Vogtlandkreis mit 1,2%. Ein perfektes Ausflugswochenende steht Sachsen, Thüringen und Sachsen-Anhalt bevor. Laut dem Deutschen Wetterdienst wird es sommerlich warm mit Temperaturen um die 30 Grad und einem Mix aus Sonne und Wolken geben. In der Altmark könnten sogar bis zu 31 Grad erreicht werden, während die Nächte bei maximal 17 Grad Abkühlung bieten sollen. Auch zu Beginn der neuen Woche bleibt das Wetter sommerlich angenehm.

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1: Die Leute sind in die Schulung gegangen, die haben das alles mitgemacht. Das ist strategisch und politisch das dümmste Signal, was man senden kann. Das können Sie auch genauso zitieren.
2: Mit diesen deutlichen Worten spielt Jan Otto von der IG Metall auf die Werksveränderung bei VW in Zwickau an. Hintergrund ist der verschärfte Sparkurs bei Volkswagen. Der Konzern will seine Modellpalette um bis zu 50% verkleinern, die Zahl der Ausstattungsvarianten sogar um 75% reduzieren. Gleichzeitig soll die weltweite Produktionskapazität deutlich sinken. Über mögliche Werksschließungen oder weiteren Stellenabbau wurde nach der Aufsichtsratssitzung zwar nicht entschieden, doch genau diese Unsicherheit treibt laut Eddy Krupper von der IG Metall in Chemnitz bundesweit Beschäftigte auf die Straße, auch in Sachsen.
3: Natürlich deswegen auch klar ist, dass die Leute schon Zukunftssorgen haben. Und mittlerweile ist es auch so, dass bei den Beschäftigten auch klar ist, dass diese Fragen von diesen Angriffen auf das Fahrzeugwerk in Zwickau, das Ausbleiben der Integration der sächsischen Standorte in die AG, aber natürlich auch das fehlende Zukunftsbild in Chemnitz, trotz vieler guten Ideen, die von der Mannschaft immer wieder eingebracht werden, alles keine isolierten Ereignisse mehr sind. Und deswegen ist natürlich auch klar, dass sich hier neben den Sorgen und Ängsten, die sich bei den Leuten breitmachen, natürlich auch die Wut damit einkehrt.
2: Vor allem die Werke in Zwickau, Chemnitz und Dresden sehen ihre Zukunft zunehmend gefährdet. Nach Medienberichten könnte Zwickau zu den Standorten gehören, die langfristig geschlossen werden. Bestätigt hat Volkswagen das bislang nicht. Diese Unklarheiten sorgen allerdings laut Stefan Ely von der IG Metall Dresden-Riesa für gemischte Gefühle bei den Mitarbeitern.
4: Die Leute sind sehr wütend, die Leute sind frustriert durch die Dauer des Konflikts. Ständig wird eine neue Sau durchs Dorf getrieben, ständig werden neue Verträge in Abrede gestellt oder in Zweifel oder man kriegt die technische Umsetzbarkeit nicht realisiert. Das zermürbt, das treibt die Leute aber auch raus und deshalb haben wir da gestern zusammen draußen gestanden.
2: Volkswagen begründet den verschärften Sparkurs mit wachsendem Wettbewerbsdruck, geopolitischen Krisen und sinkender Nachfrage. Die Gewerkschaft hält dagegen, die Beschäftigten hätten ihre Hausaufgaben gemacht, nun müsse der Vorstand liefern. Für IG Metall geht es längst nicht mehr nur um einzelne Werke, sondern um die Zukunft eines ganzen Industriestandortes.
4: Das ist ein riesiger politischer Schaden neben dem ökonomischen Schaden, den wir haben. Und unser Eindruck ist vermehrt, dass Volkswagen sich seiner Verantwortung da nicht im geringsten bewusst ist. Was heißt das für die Zuliefererindustrie? Was heißt das für die Gesellschaft in Sachsen? Das ist ein katastrophales Bild und deshalb stehen wir da zusammen als Standorte.
2: Beschreibt Stefan Ely die aktuelle Situation. Wie es mit den Standorten weitergehen soll, ließ der Aufsichtsrat am Freitag noch offen. Für die Beschäftigten bedeutet das vor allem eines: die Unsicherheit bleibt, auch kurz vor der Sommerpause.

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2: Eine unglaublich problematische Situation, nämlich dergestalt, dass die Dienstleistungen, dass die Infrastrukturen mit dem Geld, was in den Kommunen vorhanden ist, nicht gesichert werden können.
3: Dresdens soziale Angebote stehen unter Druck. Für Gesundheits- und Sozialbürgermeisterin Dr. Christine Claudia Kaufmann ist der Haushalt deshalb keine reine Zahlenfrage, sondern die Frage, welche Hilfen, Beratungen und soziale Strukturen die Stadt auch künftig sichern kann.
2: Das Problem, was mich damit natürlich auch als Sozialbürgermeisterin der Stadt unglaublich umtreibt und auch die letzten Monate umgetrieben hat, das sind natürlich die Finanzen, die für soziale Infrastruktur, die für grundlegende Dienstleistungen für den Bürger und die Bürgerin stehen müssen und damit eben die Haushaltsdiskussion. Wir befinden uns aktuell in der Haushaltsdiskussion für den Doppelhaushalt 2027-28 und hier haben mein Team und ich uns sehr klar unsere Dienstleistungen, unsere Pflichtleistungen, unsere Visionen und Konzepte angeschaut und müssen das jetzt mit einem knapper werdenden Budget irgendwie übereinander bringen. Und das treibt mich durchaus um. Und ja, das braucht viel, viel Zeit, darüber zu diskutieren, Lösungen zu finden und damit auch neue Wege zu gehen.
3: Was knappe Kassen am Ende bedeuten, zeigt sich nicht nur in Dresden. Auch andere Städte und Gemeinden kämpfen mit steigenden Kosten und immer weniger finanziellen Spielräumen.
2: Wir hatten am Montag, am 22.06. diesen bundesweiten Aktionstag Kommunen am Limit. Und das bedeutet, dass wir in der kommunalen Familie deutschlandweit das gleiche Problem haben. Wir haben eine Infrastruktur, wir haben eine Verpflichtung gegenüber den Bürgerinnen und Bürgern. Wir verkörpern den Sozialstaat, indem wir auch Sicherheit geben für Menschen, die unsere Unterstützung brauchen, indem wir Leistungen auszahlen. Und diese Kosten explodieren aktuell und sind in den letzten Jahren explodiert und treiben die Kommunen regelrecht in eine Handlungsunfähigkeit, möchte ich nicht sagen, aber in eine unglaublich problematische Situation, nämlich dergestalt, dass die Dienstleistungen, dass die Infrastrukturen mit dem Geld, was in den Kommunen vorhanden ist, nicht gesichert werden können. Was passiert, wenn die Gelder nicht auskömmlich zur Verfügung stehen, dann muss man ganz klar sagen, das wird der Bürger, das wird die Bürgerin natürlich irgendwie spüren, wenn beispielsweise Nahverkehrstakte ausgedünnt werden müssen, weil die Fahrleistung nicht mehr finanzierbar ist, weil die Diskussion haben wir ja schon in der Stadt geführt, Jugendclubs, nicht jetzt in meinem Ressort, ihre Öffnungszeiten reduzieren müssen oder gar zur Schließung stehen, weil die Gelder nicht mehr zur Verfügung stehen. In meinem Bereich sind es die Beratungsstunden, die beispielsweise für psychiatrische oder für Sucht erkrankte Menschen nicht mehr in der notwendigen Art und Weise ausfinanziert werden können. Bedeutet also, dass wir unsere Infrastruktur ausdünnen werden müssen. Und hier gilt es eben wirklich auch bewusst zu kämpfen und zu sagen, was ist uns ganz, ganz wichtig, an was dürfen wir nicht ran und wo gelingt es uns gegebenenfalls in Form eines pfiffigen Weges über Synergien trotz weniger Gelder neue Prioritäten zu verhandeln, aber eben auch Infrastrukturen zu erhalten. Mhm. Und das ist echt eine Herausforderung aktuell.
4: Wie verhindert man dann, dass soziale Angebote in finanziellen schwierigen Zeiten, wie wir sie gerade erleben, als erstes unter Druck geraten?
2: Also, ich denke, auch hier ist Ehrlichkeit gefragt. Wenn nicht ausreichend Geld zur Verfügung steht, dann wird man das Angebot als solches nicht in der altbekannten Art und Weise erhalten können. Und damit den Status quo als solches erhalten können. Und das bedeutet, dass wir gemeinsam auch mit dem Stadtrat priorisieren müssen und dass wir auch gegebenenfalls ganz neue Wege der synergetischen Zusammenarbeit nutzen werden müssen. Und in meinem Geschäftsbereich arbeiten wir sehr systematisch und solide mithilfe von Fachkonzepten und mithilfe von Strategien. Das bedeutet, dass wir uns Leitziele entwickelt haben, gemeinsam mit unseren Trägern, die Angebote dann entsprechend auch im Quartier, im Kiez ausgestalten, nach Qualitätsstandards. Und mithilfe dieser Fachkonzepte können wir im Grunde genommen ganz klar sagen, welche Standards wir benötigen und unter welches Niveau wir nicht fallen dürfen. Wir wollen auch keine Bevölkerungsgruppe, die einen Bedarf hat, gegeneinander ausspielen. Das ist mir ganz, ganz wichtig. Ja? Die Begleitung eines Menschen, der suchterkrankt ist, ist genauso wichtig wie ein älterer Mensch, der von Einsamkeit oder von psychischen Erkrankungen bedroht ist und unsere Unterstützung und Hilfe benötigt. Also insofern geht es hier ganz klar, in den fachlichen Diskurs zu gehen, in die Prioritätensetzung und dann eben auch in die politische Entscheidungsfindung. Aber der Garant, dass alles so bleibt, wie es aktuell ist, der ist unter der jetzigen Gegebenheit nicht möglich.
3: Welche Angebote am Ende in welchem Umfang erhalten bleiben können, wird damit auch zur politischen Prioritätenfrage. Für Kaufmann ist dabei entscheidend, soziale Hilfen nicht gegeneinander auszuspielen, auch wenn der finanzielle Spielraum der Stadt kleiner wird.

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2: Wer künstlerisch arbeitet und keine Probleme mit den herrschenden Zuständen hat, der kann das Arbeiten sein lassen.
3: Politik, Krieg und deutsche Geschichte. Seit mehr als 60 Jahren bringt der Leipziger Grafiker Jochen Fiedler große Themen aufs Papier. Pünktlich zu seinem 90. Geburtstag sind seine besten Arbeiten in seiner Wahlheimat Leipzig nun zu sehen. Und zwar im Stadtgeschichtlichen Museum im Alten Rathaus. Viele von Fiedlers Plakaten sind bereits im Besitz des Stadtgeschichtlichen Museums. Zusammen mit der Kunsthistorikerin Ulrike Durer hat er eine enge Auswahl getroffen, die bis zum 6. September im zweiten Obergeschoss des Museums zu sehen ist.
4: Bei dieser Ausstellung haben wir tatsächlich die Vorschläge von Herrn Fiedler weitgehend übernommen und dann zusammen diskutiert. Er hat tatsächlich hier seine neueren Arbeiten ausgewählt.
3: Mit 25 zog Jochen Fiedler nach Leipzig. Das war der Start seiner Karriere in der Messestadt. Dass Fiedler ausgerechnet in Leipzig bleibt, hat zunächst allerdings einen sehr persönlichen Grund.
2: Ja, die Liebe, meine Liebe, ich bitte Sie, die Liebe. Meine Frau ist Leipzigerin und dadurch konnte ich mich in Leipzig niederlassen.
3: Bis heute ist seine Arbeit für ihn politisch. Der 90-Jährige zeigt bei dem Rundgang durch seine Ausstellung einer seiner neuesten Arbeiten.
5: Es ist entstanden, als Herr Trump den Anspruch erhob, Grönland zu annektieren. Das kleine grüne Grönland und ein bisschen, weil wir vorhin vom Sprachwitz redeten, ein gewisser Witz, Amerika zuerst.
3: Für die Kunsthistorikerin Ulrike Durer haben Fiedlers Werke einen klaren Wiedererkennungswert.
4: Seine Bildsprache, seine grafische Sprache einfach wirklich sehr beeindruckend. Auch die gesellschaftszeitkritischen Themen, sie sind sehr gut umgesetzt.
3: Der 90-Jährige hat sowohl die DDR, die deutsche Wiedervereinigung und die Jahrzehnte danach miterlebt. Seine gesellschaftskritische Art kam jedoch in der DDR nicht immer gut an.
2: Ich habe Stress gehabt und viel Unterstützung. Beides ist vorgekommen. Man hat mal ein Plakat gemacht, was man nicht ins Ausland schicken durfte. Da gab es zwei Möglichkeiten. Entweder man protestierte dagegen oder man schwieg. Und ich habe protestiert. Und daraufhin habe ich keine Schwierigkeiten gehabt. Meine Plakate sind ins Ausland gegangen.
3: Geschichte ist für Jochen Fiedler trotzdem kein abgeschlossenes Kapitel. In seinen neueren Arbeiten beschäftigt er sich wieder mit der Frage, was die Gesellschaft aus den zwei Weltkriegen gelernt hat.
5: Wir haben es 18 durch, wir haben es 45 durch. Wollen wir es wieder durchmachen? Das ist die Frage. Und natürlich für wen? Für Führer, Volk und Vaterland. Das ist nicht mein Credo.
3: Und welche Botschaft möchte Jochen Fiedler den Menschen heute mitgeben? Seine Antwort fällt kurz aus.
2: Den eigenen Verstand zu benutzen. Das ist alles. Mehr braucht's nicht.

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4: Nachrichten. Die Zukunft des VW-Werks in Zwickau hat für Unruhe gesorgt. Ministerpräsident Michael Kretschmer hat im Deutschlandfunk betont, dass der Konzern seinen Verpflichtungen gegenüber den Beschäftigten nachkommen müsse. Die Unsicherheit über mögliche Werksschließungen und Stellenabbau sorgt für Kritik von Seiten der Politik und Gewerkschaften. Die IG Metall kündigte an, gegen Schließungspläne zu protestieren, falls diese konkret werden sollten. Rund 8.000 Mitarbeiter sind derzeit im Werk beschäftigt, während insgesamt mehr als 100.000 Menschen in der Region betroffen sein könnten. Sachsens Bevölkerung ist weiter geschrumpft. Das Statistische Landesamt meldete Ende letzten Jahres noch rund 4 Millionen Einwohner, was einem Rückgang von 0,4% entspricht. Sollte sich dieser Trend fortsetzen, könnte die Bevölkerungszahl bis 2027 unter die 4-Millionen-Marke fallen. Trotz eines Überschusses an Zuzügen konnten die hohen Sterbefallzahlen nicht ausgeglichen werden. Besonders stark war der Rückgang im Vogtlandkreis mit 1,2%. Ein perfektes Ausflugswochenende steht Sachsen, Thüringen und Sachsen-Anhalt bevor. Laut dem Deutschen Wetterdienst wird es sommerlich warm mit Temperaturen um die 30 Grad und einem Mix aus Sonne und Wolken geben. In der Altmark könnten sogar bis zu 31 Grad erreicht werden, während die Nächte bei maximal 17 Grad Abkühlung bieten sollen. Auch zu Beginn der neuen Woche bleibt das Wetter sommerlich angenehm.

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2: Ich finde es ein Skandal, um ehrlich zu sein. Junge Menschen sollen sofort anfangen mit Arbeiten und viel arbeiten. Das wünscht sich Friedrich Merz und schafft dann den Sektor ab, wo die meisten jungen Menschen irgendwie arbeiten. Und das ist total, total absurd.
3: Dass das Abschaffen von Minijobs keine Lösung darstellt.
4: Gibt es bald keine Minijobs mehr? Die Rentenkommission will das Rentensystem reformieren und mehr Beschäftigte, die in die Sozialversicherungen einzahlen. Sie schlägt daher vor, Minijobs abzuschaffen. Doch wer braucht Minijobs eigentlich? Und was passiert, wenn sie wegfallen? Auf Leipzigs Straßen wird die Kritik laut.
2: Und ich finde es ein total falsches Zeichen irgendwie, dass genau diese Jobs, wofür halt wirklich viele Menschen profitieren, die ich auch kenne, das einzige irgendwie Arbeitsmodell ist, was für die gerade funktioniert, neben dem Vollzeitstudium, dass das einfach wegdiskutiert wird und das für viele Leute nochmal wirklich prekärere Auswirkungen haben könnte, was die Zahlung der Miete angeht und sowas.
3: Und ich als Rentner, ich würde selber oder bin selber am Überlegen, nochmal einen Minijob anzunehmen.
5: Also ich finde, viele brauchen das auch, dass man zusätzlich noch ein bisschen was verdient.
4: Allein in Sachsen hätte die Reform für 245.000 Minijobber Konsequenzen. In Leipzig könnte es über 39.000 Menschen treffen, erklärt Tina-Marie Reuter von der Agentur für Arbeit.
6: Rein rechnerisch ist in Leipzig jeder Neunte im erwerbsfähigen Alter einem Minijob nachgegangen.
4: Besonders für Branchen, in denen nicht jeden Tag gleich viel Personal gebraucht wird, sind Minijobs essentiell. Das weiß auch Leonardo Stiefny, der seit über 2 Jahrzehnten gemeinsam mit seiner Familie griechische Restaurants in Leipzig und Umgebung betreibt. Für ihn sind die 16 Minijobber, die er aktuell beschäftigt, unverzichtbar.
7: Wir wissen alle, dass Wochenende oder Veranstaltungen oder Feiertage, die Stoßtage innerhalb von 2-3 Stunden das Restaurant voll ist. Und diese Minijobber werden geplant zu diesen Stoßzeiten und das entlastet uns allen.
4: Wenn diese Minijobber plötzlich weg wären, hätte das gravierende Folgen für seine Restaurants.
7: Wenn dieses Minijob nicht mehr geben würde und wir einen Großteil davon verlieren werden, dann bedeutet natürlich A, die bestehenden Stammarbeiter müssen mehr packen, mehr Stunden zulegen und definitiv mehr Kosten für den Betrieb. Und das ist eine Kettenreaktion, auch gegebenenfalls auch Preiserhöhungen, Änderungen, die an den Gast dann später landen. Und das wollen wir vermeiden.
4: Über die Pläne der Rentenkommission habe er laut eigener Aussage schon mit seiner Belegschaft gesprochen. Die Reaktionen darauf sind negativ ausgefallen.
7: Ich habe auch Gespräche mit meinen bestehenden Mitarbeitern, die von Minijobber betroffen sind. Zu 95% davon sind mehr als verärgert. Und wir hoffen, dass das nicht dazu kommt.
4: Aber könnten Minijobber nicht einfach in ein anderes Beschäftigungsmodell wechseln? Denn die ursprüngliche Idee hinter den Reformen war, dass aus einer geringfügigen Beschäftigung eine stärker sozial abgesicherte Teilzeitstelle wird. Doch wie realistisch ist das überhaupt? Tina-Marie Reuter von der Agentur für Arbeit sieht es kritisch.
6: Wenn man aber den Auswertungen vom IAB, also unserem Institut für Arbeitsmarkt- und Berufsforschung, Glauben schenkt, dann hat es sich in der Vergangenheit leider nicht so häufig bewährt, dass Minijobs als Einstieg dienen und daraus dann eine sozialversicherungspflichtige Tätigkeit resultiert. Dafür war es ursprünglich gedacht, das hat aber nicht in allen Fällen geklappt.
4: Auch Leonardo Stiefny hat in den Gesprächen mit seinen Mitarbeitern gemerkt.
7: Großteilig davon, nein, sind nicht bereit zu wechseln, denn das passt weder zu deren Konzept oder auch zu deren Lebensumständen.
4: Noch ist offen, was aus den Vorschlägen der Rentenkommission wird. Bis dahin bleibt die entscheidende Frage: Schafft eine neue Regelung wirklich mehr Sicherheit oder vor allem neue Probleme im Alltag?

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2: Ich heiße Sascha. Heute werde ich 17 Jahre alt. Ich habe Geburtstag und ich komme aus der Ukraine.
3: Geburtstag feiern. Nicht mit Mama und Papa, sondern mit 29 anderen ukrainischen Waisenkindern in Sachsen. Einfach nur Kind sein. Ohne Krieg, Trauer und ständiger Angst. Vor ihnen liegen 2 Wochen, in denen es vor allem ums Spielen, Entdecken und Lachen gehen soll.
4: Ja, zunächst einmal gefällt es mir hier. Ich freue mich schon darauf, nach Berlin zu fahren, in den Zoo zu gehen, ins Schwimmbad zu gehen und auf vieles mehr. Ich freue mich darauf.
5: Berlin, eine Reise nach Berlin. Ich freue mich schon sehr darauf, im Schwimmbad zu schwimmen. Ich freue mich wirklich sehr darauf.
3: Für uns sind es ganz normale Ferienwünsche. Schwimmen gehen, Tiere im Zoo sehen und eine neue Stadt entdecken. Für diese Kinder ist nichts davon selbstverständlich. Seit Beginn des russischen Angriffskrieges engagiert sich der Betriebsrat am Siemens-Standort Leipzig für Menschen in der Ukraine. Michael Hellriegel erzählt, wie aus ersten Hilfsaktionen die Idee für ein Ferienlager entstand. Gemeinsam mit Eine Welt e.V. Leipzig findet dieses nun schon zum 4. Mal statt.
6: Und ich glaube ganz einfach, dass wir den Kindern mal eine ganz normale Zeit geben können. Es sind Kinder, die zum Teil eben, wie gesagt, Waisenkinder sind, Vollwaisen oder Halbwaisen sind und noch in prekären Situationen, also nicht ganz einfachen Lebenssituationen leben.
3: Dabei stand die Reise noch unmittelbar vor der Abfahrt plötzlich auf der Kippe.
6: Der Bus, der eigentlich fahren sollte, ist in der Nacht vor der geplanten Abfahrt durch einen russischen Drohnenangriff vollkommen verbrannt. Nicht nur dieser Bus, sondern das gesamte Busdepot im Osten der Ukraine.
3: 10 Kinder aus dem Osten der Ukraine mussten deshalb zunächst mit dem Zug nach Lutsk fahren. Ein Ersatzbus brachte die Gruppe schließlich nach Sachsen. Und Sascha hat heute an ihrem 17. Geburtstag schon etwas Neues gelernt.
2: Ich habe gelernt, diese Dinger zu basteln, die wir heute gemeinsam aus Draht gemacht haben. Das gefällt mir sehr gut. Es macht mir richtig Spaß, das zu machen. Und ich finde es toll, das alles mit Siemens zu machen.
3: 2 Wochen Ferienlager können den Krieg nicht ungeschehen machen. Und sie können die Verluste, die diese Kinder erlebt haben, nicht ersetzen.
6: Ja gut, ich meine, es ist ein Tropfen auf dem heißen Stein, da 30 Kindern hier 14 Tage mal irgendwas zu zeigen. Aber ich denke, es ist ein Symbol und es ist ein Stück weit, was wir machen können.
3: Und vielleicht liegt genau darin der Wert dieser 2 Wochen, dass für eine Weile nicht der Krieg bestimmt, wie der nächste Tag aussieht, sondern neue Erlebnisse, neue Begegnungen und die Hoffnung, dass es nach dunklen Zeiten auch wieder heller werden kann.

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2: Ich finde es ein Skandal, um ehrlich zu sein. Junge Menschen sollen sofort anfangen mit Arbeiten und viel arbeiten. Das wünscht sich Friedrich Merz und schafft dann den Sektor ab, wo die meisten jungen Menschen irgendwie arbeiten. Und das ist total, total absurd.
3: Dass das Abschaffen von Minijobs keine Lösung darstellt.
4: Gibt es bald keine Minijobs mehr? Die Rentenkommission will das Rentensystem reformieren und mehr Beschäftigte, die in die Sozialversicherungen einzahlen. Sie schlägt daher vor, Minijobs abzuschaffen. Doch wer braucht Minijobs eigentlich? Und was passiert, wenn sie wegfallen? Auf Leipzigs Straßen wird die Kritik laut.
2: Und ich finde das ein total falsches Zeichen irgendwie, dass genau diese Jobs, wofür halt wirklich viele Menschen profitieren, die ich auch kenne, das einzige irgendwie Arbeitsmodell ist, was für die gerade funktioniert, neben dem Vollzeitstudium, dass das einfach wegdiskutiert wird und das für viele Leute nochmal wirklich prekärere Auswirkungen haben könnte, was die Zahlung der Miete angeht und sowas.
3: Und ich als Rentner, ich würde selber oder bin selber am Überlegen, nochmal einen Minijob anzunehmen.
5: Also ich finde, viele brauchen das auch, dass man zusätzlich noch ein bisschen was verdient.
4: Allein in Sachsen hätte die Reform für 245.000 Minijobber Konsequenzen. In Leipzig könnte es über 39.000 Menschen treffen, erklärt Tina-Marie Reuter von der Agentur für Arbeit.
6: Rein rechnerisch ist in Leipzig jeder Neunte im erwerbsfähigen Alter einem Minijob nachgegangen.
4: Besonders für Branchen, in denen nicht jeden Tag gleich viel Personal gebraucht wird, sind Minijobs essentiell. Das weiß auch Leonardo Stiefny, der seit über 2 Jahrzehnten gemeinsam mit seiner Familie griechische Restaurants in Leipzig und Umgebung betreibt. Für ihn sind die 16 Minijobber, die er aktuell beschäftigt, unverzichtbar.
7: Wir wissen alle, dass Wochenende oder Veranstaltungen oder Feiertage, die Stoßtage innerhalb von 2-3 Stunden das Restaurant voll ist. Und diese Minijobber werden geplant zu diesen Stoßzeiten und das entlastet uns allen.
4: Wenn diese Minijobber plötzlich weg wären, hätte das gravierende Folgen für seine Restaurants.
7: Dann bedeutet natürlich A, die bestehenden Stammarbeiter müssen mehr backen, mehr Stunden zulegen und definitiv mehr Kosten für den Betrieb. Und das ist eine Kettenreaktion, auch gegebenenfalls auch Preiserhöhungen, Änderungen, die an den Gast dann später landen. Und das wollen wir vermeiden.
4: Über die Pläne der Rentenkommission habe er laut eigener Aussage schon mit seiner Belegschaft gesprochen. Die Reaktionen darauf sind negativ ausgefallen.
7: Zu 95% davon sind mehr als verärgert und wir hoffen, dass das nicht dazu kommt.
4: Aber könnten Minijobber nicht einfach in ein anderes Beschäftigungsmodell wechseln? Denn die ursprüngliche Idee hinter den Reformen war, dass aus einer geringfügigen Beschäftigung eine stärker sozial abgesicherte Teilzeitstelle wird. Doch wie realistisch ist das überhaupt? Tina-Marie Reuter von der Agentur für Arbeit sieht es kritisch.
6: Wenn man aber den Auswertungen vom IAB, also unserem Institut für Arbeitsmarkt- und Berufsforschung, Glauben schenkt, dann hat es sich in der Vergangenheit leider nicht so häufig bewährt, dass Minijobs als Einstieg dienen und daraus dann eine sozialversicherungspflichtige Tätigkeit resultiert. Dafür war es ursprünglich gedacht, das hat aber nicht in allen Fällen

0: geklappt.
1: Auch Leonardo Stefni hat in den Gesprächen mit seinen Mitarbeitern gemerkt.
2: Großteilig davon, nein, sind nicht bereit zu wechseln, denn das passt weder zu deren Konzept oder auch zu deren Lebensumständen.
1: Noch ist offen, was aus den Vorschlägen der Rentenkommission wird. Bis dahin bleibt die entscheidende Frage: Schafft eine neue Regelung wirklich mehr Sicherheit oder vor allem neue Probleme im Alltag?

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Herzlich willkommen zu Sachsen aktuell vom 9. Juni 2026. Hier unsere Themen. VW-Beschäftigte protestieren gegen Spar- und Abbaupläne. Streit um Sachsens neues Migrationszentrum. Und Plakate mit Haltung. Jochen Fiedler in Leipzig.

0: Meine Damen und Herren, wir starten mit dem Thema, das in letzter Zeit viele Menschen bewegt hat. Denn die angekündigten Spar- und Abbaupläne des Volkswagen-Vorstands sorgen bundesweit für Proteste. Zeitgleich zur Aufsichtsratssitzung demonstrieren heute auch Beschäftigte an den sächsischen Standorten, unter anderem in Chemnitz. Die IG Metall warnt vor weitreichenden Folgen für Arbeitsplätze und fordert ein klares Bekenntnis zu den Standorten und den Beschäftigten.
1: Hier mischt sich Wut mit Verunsicherung, weil natürlich geht es jetzt hier auch um jeden Einzelnen. Jeder rechnet sich aus, reicht es noch für mich bis zur Rente? Was wird mit meinem Ausbildungsplatz? Wie lange kann ich hier noch arbeiten? Kann ich mein Haus noch in Zukunft abbezahlen? Das verunsichert die Menschen, das nimmt die Menschen nicht mit. So geht nicht Transformation, so darf Transformation nicht sein.
2: Wut, Verunsicherung, Zukunftsangst. Während in Wolfsburg über neue Sparpläne bei Volkswagen beraten wird, wächst auch in Chemnitz die Sorge um die Zukunft. Bundesweit protestieren Beschäftigte gegen mögliche Werksschließungen und weiteren Stellenabbau. Auch am VW-Standort in Chemnitz. Auslöser sind Medienberichte über einen verschärften Sparkurs. Demnach könnten weltweit bis zu 100.000 Stellen wegfallen. Auch das VW-Werk in Zwickau wird als möglicher Schließungskandidat genannt. Für die IG Metall wäre das ein Schlag für die gesamte Region, so Eddie Krupper.
1: Das würde die ganze Region destabilisieren. Allein an den Werken Zwickau hängen insgesamt fast 100.000 Arbeitsplätze mit dran. Wenn man die Familien noch mit hinzuzählt, dann wird deutlich, dass es hier bis zu 1 Million Menschen geben könnte, die betroffen wären. Das würde die ganze Region destabilisieren. Das würde die ganze Struktur hier in der Region natürlich angreifen. Und dann deswegen ist klar, das darf nicht passieren, weil das wäre ein immenser Schaden für ganz Sachsen.
2: Auch wenn Chemnitz selbst nicht von einer möglichen Werksschließung betroffen wäre, zeigen sich die Beschäftigten solidarisch mit ihren Kolleginnen und Kollegen in Zwickau und der ganzen Bundesrepublik.
1: Es ist natürlich klar, dass wir hier nicht nur über VW reden. Die Einschläge sind in allen anderen Automobilwerken auch so kolportiert worden, genauso wie bei Porsche, bei BMW, bei Mercedes. Und deswegen ist auch klar, die Dimension, es geht über Volkswagen weit hinaus. Hier geht es um die Kernsubstanzindustrie in Deutschland. Und deswegen werden wir auch als IG Metall weiter zu Aktionstagen aufrufen und natürlich alle Automobilwerke und deren Zulieferer mobilisieren.
2: Die Botschaft der Aktion ist dabei eindeutig.
1: Die zentrale Botschaft ist, dass wir vereint für unsere Zukunft kämpfen werden, insbesondere auch mit den Standorten, die gerade von den Medienberichten zu Schließungen zur Disposition stehen, insbesondere mit den Kolleginnen und Kollegen in Zwickau, dass wir ihnen an ihrer Seite solidarisch zusammenstehen.
2: Die Proteste finden bewusst zeitgleich zur Sitzung des VW-Aufsichtsrates statt. Dort wird über die Zukunft des Konzerns beraten. Die IG Metall will den Druck erhöhen und kündigt bereits jetzt weiteren Widerstand an.
1: Erstmal geht es auch darum, ein klares Zeichen zu setzen, dass wir den Menschen hier eine Chance geben, auch mal die Wut rauszulassen, weil die Leute sind einfach nur noch enttäuscht. Man hat hier einen Beitrag geleistet, das soll jetzt alles wieder nichts wert gewesen sein. Und jetzt geht es auch darum, mal ein Zeichen zu setzen, dass wir sauer sind, dass wir wütend sind, aber auch nach vorne gerichtet an den Vorstand, wenn sie in die Umsetzung ihrer Pläne gehen, dann werden sie mit Widerstand rechnen müssen.
2: Noch ist offen, welche Entscheidungen der Aufsichtsrat am Ende treffen wird. Für die Beschäftigten steht aber schon jetzt fest, sollte Volkswagen an seinen Sparplänen festhalten, sollen weitere Proteste folgen.
0: Und aus Chemnitz wechseln wir nach Dresden. Strenge Regeln, kontrollierte Ausgänge und ein klares Ziel. Mehr Rückführungen. Seit Anfang Juli betreibt der Freistaat im Dresdner Norden ein neues Zentrum für Menschen, deren Asylverfahren eigentlich in einem anderen EU-Staat geführt werden müssten. Während Sachsen damit Rücküberstellungen besser vorbereiten will, spricht der Flüchtlingsrat von haftähnlichen Zuständen. Dabei ist noch völlig offen, wie das neue Modell im Alltag überhaupt funktioniert.
3: Wenn Sie die Einrichtung verlassen möchten, brauchen Sie einen entsprechenden Grund, das müssen Sie beantragen.
4: Haftähnlich und ein Eingriff in die Menschenrechte. So scharf kritisiert der sächsische Flüchtlingsrat das neue Sekundär-Migrationszentrum in Dresden. Der Freistaat hält dagegen. Hier sollen Menschen zentral untergebracht werden, für deren Asylverfahren ein anderer EU-Staat zuständig ist. Seit Anfang Juli ist die Einrichtung in Betrieb. Dass hier deutlich strengere Regeln gelten als in einer regulären Unterkunft, erklärt Bela Belafi, Präsident der Landesdirektion Sachsen.
3: Für so einen Grund kann ein Arztbesuch sein, das kann sonst irgendwas sein, aber Sie müssen prinzipiell das Ganze beantragen. Auch die Registrierung in die Einrichtung und aus der Einrichtung raus wird über andere Systeme durchgeführt, weil einfach die Zielgruppe hier eine andere ist als in einer, ich sag mal, regulären Aufnahmeeinrichtung.
4: Konkret geht es um Menschen, für deren Asylverfahren ein anderer EU-Staat zuständig ist oder die dort bereits Schutz erhalten haben. Während ihre Rückkehr vorbereitet wird, sollen diese zentral in Dresden leben. Das Zentrum entstand aus dem bisherigen Landesausreisezentrum und richtet sich nun an deutlich mehr Personengruppen.
3: Die bisherige Konstellation hier im Landesausreisezentrum waren nur alleinstehende Männer. Das war unsere Zielgruppe in dem Verfahren. Die Kapazität war noch bisher maximal 100. Umbauarbeiten waren auch notwendig. Diese Einrichtung jetzt, wie wir sie jetzt durchführen, wird einen viel größeren Adressatenkreis haben. Das heißt, wir können auch Familien hier unterbringen. Wir können Schulungsangebote anbieten. Also es hat eine ganz andere Zielgruppe. Was nicht angeboten wird, das ist auch ganz klar, Alleinreisende, unbegleitete Minderjährige natürlich nicht. Die werden über die Jugendämter betreut.
4: Grundlage ist das GEAS, also das gemeinsame europäische Asylsystem. Es soll Weiterwanderung innerhalb der EU begrenzen und Rücküberstellungen erleichtern. Doch wie das neue Modell praktisch funktioniert, ist bislang kaum erprobt.
3: Wie wir das dann rechtlich aufsetzen, welche Grundkonstellationen dafür bestehen, welche Anreizinstrumentarien, das werden wir noch testen. Wir haben ja noch keine einzige Person hier in der Einrichtung, die tatsächlich über das neue Verfahren kommt. Und wir werden das dann so wie im gesamten letzten Jahr mit dem Bundesamt für Migration auch umsetzen. Das heißt, eine entsprechende Beratung ist hier möglich. Wenn Sie in einer sonstigen Einrichtung sind, dann haben Sie zum Beispiel einen Termin beim Bundesamt. Da müssen Sie sich überlegen, wie da die Beratung erfolgen kann. Hier ist das auf dem jeweiligen Gelände.
4: Für Innenminister Armin Schuster ist das Dresdner Zentrum deshalb nur ein Baustein in einer strengeren Migrationspolitik. Zugleich will er Rückführungen auch dort ausweiten, wo sie bislang an rechtlichen Grenzen scheitern.
5: Wir würden auch gerne Straftäter und Gefährder in Drittstaaten rückführen, wo heute ein Abschiebeverbot besteht aufgrund der Europäischen Menschenrechtskonvention. Unser Wunsch ist, oder unsere Erwartung, dass die Europäische Menschenrechtskonvention an die Genfer Flüchtlingskonvention angepasst wird. Dort gibt es einen Ausnahmetatbestand, dass wenn ein Staat der Überzeugung ist, dass die Gefahr, die für die öffentliche Sicherheit und Ordnung von einem solchen Mensch ausgeht, überwiegen kann über das Bleibeinteresse desjenigen und wir ihn dann nach Genf, nach Afghanistan oder wohin auch immer rückführen könnten. Das geht nach EMRK nicht. Ich glaube, diese beiden Dinge muss man harmonisieren. Es ist nicht erklärbar, dass ich einen Gefährder oder schweren Straftäter nicht rückführen darf, weil ihm auf eine abstrakte Art und Weise ein Unbill in seinem Herkunftsland drohen könnte. Wir werten die Gefahr, die von ihm hier ausgeht, höher.
4: Im Dresdner Zentrum selbst bleiben dagegen noch Fragen offen. Handyortung oder Fußfesseln sind derzeit nicht vorgesehen. Sollten sich Bewohner häufiger ihrer Meldepflicht entziehen, will Schuster strengere Maßnahmen auf die nächste Innenministerkonferenz bringen. Klare Richtlinien dafür fehlen bislang. Wie das neue Modell im Alltag funktioniert, muss sich also erst zeigen.

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3: Willkommen zurück zu Sachsen aktuell. Schön, dass Sie dran geblieben sind. Seit mehr als 6 Jahrzehnten lebt und arbeitet Jochen Fiedler in Leipzig. Seine Plakate beschäftigen sich mit Politik, Geschichte und gesellschaftlichen Umbrüchen. Jetzt zeigt das Stadtgeschichtliche Museum im Alten Rathaus neuere Arbeiten des Grafikers. Und die zeigen, Jochen Fiedler blickt nicht nur zurück, er mischt sich bis heute ein.
4: Wer künstlerisch arbeitet und keine Probleme mit den herrschenden Zuständen hat, der kann das Arbeiten sein lassen.
5: Politik, Krieg und deutsche Geschichte. Seit mehr als 60 Jahren bringt der Leipziger Grafiker Jochen Fiedler große Themen aufs Papier. Pünktlich zu seinem 90. Geburtstag sind seine besten Arbeiten in seiner Wahlheimat Leipzig nun zu sehen. Und zwar im Stadtgeschichtlichen Museum im Alten Rathaus. Viele von Fiedlers Plakaten sind bereits im Besitz des Stadtgeschichtlichen Museums. Zusammen mit der Kunsthistorikerin Ulrike Durer hat er eine enge Auswahl getroffen, die bis zum 6. September im 2. Obergeschoss des Museums zu sehen ist.
6: Bei dieser Ausstellung haben wir tatsächlich die Vorschläge von Herrn Fiedler weitgehend übernommen und dann zusammen diskutiert. Er hat tatsächlich hier seine neueren Arbeiten ausgewählt.
5: Mit 25 zog Jochen Fiedler nach Leipzig. Das war der Start seiner Karriere in der Messestadt. Dass Fiedler ausgerechnet in Leipzig bleibt, hat zunächst allerdings einen sehr persönlichen Grund.
4: Ja, die Liebe, meine Liebe, ich bitte Sie, die Liebe. Meine Frau ist Leipzigerin und dadurch konnte ich mich in Leipzig niederlassen.
5: Bis heute ist seine Arbeit für ihn politisch. Der 90-Jährige zeigt bei dem Rundgang durch seine Ausstellung einer seiner neuesten Arbeiten.
7: Es ist entstanden, als Amerika den Anspruch, als Herr Trump den Anspruch erhob, Grönland zu annektieren. Das kleine grüne Grönland und ein bisschen, weil wir vorhin vom Sprachwitz redeten, ein gewisser Witz, Amerika zuerst.
5: Für die Kunsthistorikerin Ulrike Durer haben Fiedlers Werke einen klaren Wiedererkennungswert.
6: Seine Bildsprache, seine grafische Sprache einfach wirklich sehr beeindruckend. Auch die gesellschaftszeitkritischen Themen, sie sind sehr gut umgesetzt.
5: Der 90-Jährige hat sowohl die DDR, die deutsche Wiedervereinigung und die Jahrzehnte danach miterlebt. Seine gesellschaftskritische Art kam jedoch in der DDR nicht immer gut an.
4: Ich habe Stress gehabt und viel Unterstützung. Beides ist vorgekommen. Man hat mal ein Plakat gemacht, was man nicht ins Ausland schicken durfte. Da gab es 2 Möglichkeiten. Entweder man protestierte dagegen oder man schwieg. Und ich habe protestiert. Und daraufhin habe ich keine Schwierigkeiten gehabt. Meine Plakate sind ins Ausland gegangen.
5: Geschichte ist für Jochen Fiedler trotzdem kein abgeschlossenes Kapitel. In seinen neueren Arbeiten beschäftigt er sich wieder mit der Frage, was die Gesellschaft aus den 2 Weltkriegen gelernt hat.
7: Wir haben es 18 durch, wir haben es 45 durch. Wollen wir es wieder durchmachen? Das ist die Frage. Und natürlich für wen? Für Führer, Volk und Vaterland. Das ist nicht mein Credo.
5: Und welche Botschaft möchte Jochen Fiedler den Menschen heute mitgeben? Seine Antwort fällt kurz aus.
4: Den eigenen Verstand zu benutzen. Das ist alles. Mehr braucht's nicht.
3: Und aus Leipzig geht's nach Grimma. Wie geht es weiter mit Sachsen? Beim Bürgerdialog MK direkt in Grimma stellte sich Ministerpräsident Michael Kretschmer den Fragen der Bürgerinnen und Bürger. Dabei ging es um die Zukunft der Rente, den Lehrermangel und die Entwicklung der Schulen im Freistaat. Die Diskussion verlief stellenweise durchaus kontrovers.
1: Wir sollen arbeiten gehen, arbeiten gehen, arbeiten gehen, bis sie umfallen. Und mit 70 Rente kriegen, so geht's nicht.
8: Arbeiten bis 70? Für einen Besucher beim Bürgerdialog von Ministerpräsident Michael Kretschmer in Grimma ist das unvorstellbar. Er kritisiert die Rentenpolitik der Bundesregierung scharf und bekommt von Ministerpräsidenten Michael Kretschmer überraschend deutliche Worte.
9: Ist es denn eigentlich gerecht, dass jemand, der ab 16 auf dem Bau arbeitet, mit 65 in Rente geht oder mit 67 und der mit 30 fertig ist und dann im Büro sitzt, auch mit 67 geht. Also da merkt man ja schon bei der Diskussion, da ist es ja vielleicht ein Unterschied dazwischen. Und deswegen würde ich ganz ruhig bleiben. Diese Frage des längeren Arbeitens stellt sich für die wenigsten hier im Raum, weil das alles nach 2040 diskutiert wird, nicht jetzt. Jetzt haben wir den Zustand, dass diese Bundesregierung für sich entschieden hat, dass das Beitragsniveau auf dem jetzigen Niveau bleibt, also nicht gesenkt wird. Und das ist für viele Rentner, für allen Dingen viele Ostrentner, total wichtige Information, weil unsere Altersvorsorge hier im Osten eben zu einem viel, viel größeren Anteil als im Westen die gesetzliche Rente ist.
8: Neben der Rente beschäftigte viele Besucher auch die Zukunft der Schulen. Wegen sinkender Geburtenzahlen mussten Kommunen neue Wege gehen. Kretschmer wirbt deshalb für sogenannte Bildungscampus-Modelle.
9: Ich freue mich sehr, wenn das am Ende auch gelingt, weil ich glaube, das Konzept, was dahinter steht, so ein Bildungscampus, das ist etwas, was mir sehr, sehr nahe liegt. Ich denke, bei der Frage Bildung der Zukunft muss möglichst viel an einem Ort. Ich bin auch sehr für Ganztagsschulen und vielleicht realisiert sich sowas bei Ihnen, da wäre ich ehrlich gesagt froh darüber, weil es muss ja nicht immer so sein, dass Dresden, Leipzig, Chemnitz Vorreiter ist. Es kann ja auch mal Grimma sein und von Grimma lernen und mal schauen, wie die Dinge sich entwickeln und was man sich da abschauen kann.
8: Auch der Lehrermangel beschäftigte viele Teilnehmer. Hier sieht Ministerpräsident Michael Kretschmer inzwischen allerdings deutliche Fortschritte für den Freistaat.
9: Was wir in Sachsen noch besser machen können, haben im Bereich der Schule hinter uns jetzt wirklich auch eine Zeit, die sehr schwierig war, haben die jungen Leute, die Lehramt studieren, von 400 auf 2700 angehoben, merken, wie das auch mittlerweile Erfolge zeigt, dass wir auch da zu einer ganz anderen Versorgung kommen. Also man sieht, wenn man will, wenn man sich gemeinsam unterhakt, gelingen Dinge auch.
8: Egal ob Rente, Bildungspolitik oder Klammerkassen der Kommunen, für die Teilnehmer gab es viele Dinge, die hier angesprochen werden sollten. Und auch wenn es am Abend keine konkreten Lösungen oder direkte Veränderungen geben konnte, hat zumindest der Besuch von Ministerpräsident Michael Kretschmer dafür gesorgt, dass die Bürgerinnen und Bürger in den Austausch treten und ihre Anliegen dem Ministerpräsidenten schildern konnten.
3: Und das war unsere heutige Episode Sachsen aktuell vom 9. Juli 2026. Meine Damen und Herren, vielen Dank, dass Sie bis zum Ende mit dabei geblieben sind. Wenn Sie einzelne Beiträge oder ganze Sendungen nochmal erleben möchten, klicken Sie sich ganz einfach in unsere Mediathek unter www.sachsen-fernsehen.de oder Sie besuchen unsere sozialen Medien, zum Beispiel Instagram, TikTok oder auch Facebook. Natürlich haben wir auch unseren eigenen YouTube-Kanal. Da können Sie auch alle Beiträge nochmal erleben. Bis dahin wünsche ich Ihnen jetzt noch einen wunderschönen restlichen Donnerstag und morgen gibt's dann die nächste Folge Sachsen aktuell. Bis dahin, ciao und auf Wiedersehen.
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4: Nachrichten. Die Zukunft des VW-Werks in Zwickau hat für Unruhe gesorgt. Ministerpräsident Michael Kretschmer hat im Deutschlandfunk betont, dass der Konzern seinen Verpflichtungen gegenüber den Beschäftigten nachkommen müsse. Die Unsicherheit über mögliche Werksschließungen und Stellenabbau sorgt für Kritik von Seiten der Politik und Gewerkschaften. Die IG Metall kündigte an, gegen Schließungspläne zu protestieren, falls diese konkret werden sollten. Rund 8.000 Mitarbeiter sind derzeit im Werk beschäftigt, während insgesamt mehr als 100.000 Menschen in der Region betroffen sein könnten. Sachsens Bevölkerung ist weiter geschrumpft. Das Statistische Landesamt meldete Ende letzten Jahres noch rund 4 Millionen Einwohner, was einem Rückgang von 0,4% entspricht. Sollte sich dieser Trend fortsetzen, könnte die Bevölkerungszahl bis 2027 unter die 4-Millionen-Marke fallen. Trotz eines Überschusses an Zuzügen konnten die hohen Sterbefallzahlen nicht ausgeglichen werden. Besonders stark war der Rückgang im Vogtlandkreis mit 1,2%. Ein perfektes Ausflugswochenende steht Sachsen, Thüringen und Sachsen-Anhalt bevor. Laut dem Deutschen Wetterdienst wird es sommerlich warm mit Temperaturen um die 30 Grad und einem Mix aus Sonne und Wolken geben. In der Altmark könnten sogar bis zu 31 Grad erreicht werden, während die Nächte bei maximal 17 Grad Abkühlung bieten sollen. Auch zu Beginn der neuen Woche bleibt das Wetter sommerlich angenehm.

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1: Ich finde es ein Skandal, um ehrlich zu sein. Junge Menschen sollen sofort anfangen mit Arbeiten und viel arbeiten. Das wünscht sich Friedrich Merz und schafft dann den Sektor ab, wo die meisten jungen Menschen irgendwie arbeiten. Und das ist total, total absurd.
2: Dass das Abschaffen von Minijobs keine Lösung darstellt.
3: Gibt es bald keine Minijobs mehr? Die Rentenkommission will das Rentensystem reformieren und mehr Beschäftigte, die in die Sozialversicherungen einzahlen. Sie schlägt daher vor, Minijobs abzuschaffen. Doch wer braucht Minijobs eigentlich? Und was passiert, wenn sie wegfallen? Auf Leipzigs Straßen wird die Kritik laut.
1: Und ich finde es ein total falsches Zeichen irgendwie, dass genau diese Jobs, wofür halt wirklich viele Menschen profitieren, die ich auch kenne, das einzige irgendwie Arbeitsmodell ist, was für die gerade funktioniert, neben dem Vollzeitstudium, dass das einfach wegdiskutiert wird und das für viele Leute nochmal wirklich prekärere Auswirkungen haben könnte, was die Zahlung der Miete angeht und sowas.
2: Und ich als Rentner, ich würde selber oder bin selber am Überlegen, nochmal einen Minijob anzunehmen.
4: Also ich finde, viele brauchen das auch, dass man zusätzlich noch ein bisschen was verdient.
3: Allein in Sachsen hätte die Reform für 245.000 Minijobber Konsequenzen. In Leipzig könnte es über 39.000 Menschen treffen, erklärt Tina-Marie Reuter von der Agentur für Arbeit.
5: Rein rechnerisch ist in Leipzig jeder Neunte im erwerbsfähigen Alter einem Minijob nachgegangen.
3: Besonders für Branchen, in denen nicht jeden Tag gleich viel Personal gebraucht wird, sind Minijobs essentiell. Das weiß auch Leonardo Stiefny, der seit über 2 Jahrzehnten gemeinsam mit seiner Familie griechische Restaurants in Leipzig und Umgebung betreibt. Für ihn sind die 16 Minijobber, die er aktuell beschäftigt, unverzichtbar.
6: Wir wissen alle, dass Wochenende oder Veranstaltungen oder Feiertage, die Stoßtage innerhalb von 2-3 Stunden das Restaurant voll ist. Und diese Minijobber werden geplant zu diesen Stoßzeiten und das entlastet uns allen.
3: Wenn diese Minijobber plötzlich weg wären, hätte das gravierende Folgen für seine Restaurants.
6: Wenn dieses Minijob nicht mehr geben würde und wir einen Großteil davon verlieren werden, dann bedeutet natürlich A, die bestehenden Stammarbeiter müssen mehr backen, mehr Stunden zulegen und definitiv mehr Kosten für den Betrieb. Und das ist eine Kettenreaktion, auch gegebenenfalls auch Preiserhöhungen, Änderungen, die an den Gast dann später landen. Und das wollen wir vermeiden.
3: Über die Pläne der Rentenkommission habe er laut eigener Aussage schon mit seiner Belegschaft gesprochen. Die Reaktionen darauf sind negativ ausgefallen.
6: Ich habe auch Gespräche mit meinen bestehenden Mitarbeitern, die von Minijobber betroffen sind. Zu 95% davon sind mehr als verärgert. Und wir hoffen, dass das nicht dazu kommt.
3: Aber könnten Minijobber nicht einfach in ein anderes Beschäftigungsmodell wechseln? Denn die ursprüngliche Idee hinter den Reformen war, dass aus einer geringfügigen Beschäftigung eine stärker sozial abgesicherte Teilzeitstelle wird. Doch wie realistisch ist das überhaupt? Tina-Marie Reuter von der Agentur für Arbeit sieht es kritisch.
5: Wenn man aber den Auswertungen vom IAB, also unserem Institut für Arbeitsmarkt- und Berufsforschung, Glauben schenkt, dann hat es sich in der Vergangenheit leider nicht so häufig bewährt, dass Minijobs als Einstieg dienen und daraus dann eine sozialversicherungspflichtige Tätigkeit resultiert. Dafür war es ursprünglich gedacht, das hat aber nicht in allen Fällen geklappt.
3: Auch Leonardo Stiefny hat in den Gesprächen mit seinen Mitarbeitern gemerkt.
6: Großteilig davon, nein, sind nicht bereit zu wechseln, denn das passt weder zu deren Konzept oder auch zu deren Lebensumständen.
3: Noch ist offen, was aus den Vorschlägen der Rentenkommission wird. Bis dahin bleibt die entscheidende Frage: Schafft eine neue Regelung wirklich mehr Sicherheit oder vor allem neue Probleme im Alltag?

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2: Ich heiße Sascha. Heute werde ich 17 Jahre alt. Ich habe Geburtstag und ich komme aus der Ukraine.
3: Geburtstag feiern. Nicht mit Mama und Papa, sondern mit 29 anderen ukrainischen Waisenkindern in Sachsen. Einfach nur Kind sein. Ohne Krieg, Trauer und ständiger Angst. Vor ihnen liegen 2 Wochen, in denen es vor allem ums Spielen, Entdecken und Lachen gehen soll.
2: Ja, zunächst einmal gefällt es mir hier. Ich freue mich schon darauf, nach Berlin zu fahren, in den Zoo zu gehen, ins Schwimmbad zu gehen und auf vieles mehr. Ich freue mich darauf.
4: Berlin, eine Reise nach Berlin. Ich freue mich schon sehr darauf, im Schwimmbad zu schwimmen. Ich freue mich wirklich sehr darauf.
3: Für uns sind es ganz normale Ferienwünsche. Schwimmen gehen, Tiere im Zoo sehen und eine neue Stadt entdecken. Für diese Kinder ist nichts davon selbstverständlich. Seit Beginn des russischen Angriffskrieges engagiert sich der Betriebsrat am Siemens-Standort Leipzig für Menschen in der Ukraine. Michael Hellriegel erzählt, wie aus ersten Hilfsaktionen die Idee für ein Ferienlager entstand. Gemeinsam mit Eine Welt e.V. Leipzig findet dieses nun schon zum 4. Mal statt.
5: Und ich glaube ganz einfach, dass wir den Kindern mal eine ganz normale Zeit geben können. Es sind Kinder, die zum Teil eben, wie gesagt, Waisenkinder sind, Vollwaisen oder Halbwaisen sind und noch in prekären Situationen, also nicht ganz einfachen Lebenssituationen leben.
3: Dabei stand die Reise noch unmittelbar vor der Abfahrt plötzlich auf der Kippe.
5: Der Bus, der eigentlich fahren sollte, ist in der Nacht vor der geplanten Abfahrt durch einen russischen Drohnenangriff vollkommen verbrannt. Nicht nur dieser Bus, sondern das gesamte Busdepot im Osten der Ukraine.
3: 10 Kinder aus dem Osten der Ukraine mussten deshalb zunächst mit dem Zug nach Lutsk fahren. Ein Ersatzbus brachte die Gruppe schließlich nach Sachsen. Und Sascha hat heute an ihrem 17. Geburtstag schon etwas Neues gelernt.
2: Ich habe gelernt, diese Dinger zu basteln, die wir heute gemeinsam aus Draht gemacht haben. Das gefällt mir sehr gut. Es macht mir richtig Spaß, das zu machen. Und ich finde es toll, das alles mit Siemens zu machen.
3: 2 Wochen Ferienlager können den Krieg nicht ungeschehen machen. Und sie können die Verluste, die diese Kinder erlebt haben, nicht ersetzen.
5: Ja gut, ich meine, es ist ein Tropfen auf dem heißen Stein, da 30 Kindern hier 14 Tage mal irgendwas zu zeigen. Aber ich denke, es ist ein Symbol und es ist ein Stück weit, was wir machen können.
3: Und vielleicht liegt genau darin der Wert dieser 2 Wochen, dass wir

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1: Ich finde es ein Skandal, um ehrlich zu sein. Junge Menschen sollen sofort anfangen mit Arbeiten und viel arbeiten. Das wünscht sich Friedrich Merz. Und schafft dann den Sektor ab, wo die meisten jungen Menschen irgendwie arbeiten. Und das ist total, total absurd.
2: Dass das Abschaffen von Minijobs keine Lösung darstellt.
3: Gibt es bald keine Minijobs mehr? Die Rentenkommission will das Rentensystem reformieren und mehr Beschäftigte, die in die Sozialversicherungen einzahlen. Sie schlägt daher vor, Minijobs abzuschaffen. Doch wer braucht Minijobs eigentlich? Und was passiert, wenn sie wegfallen? Auf Leipzigs Straßen wird die Kritik laut.
1: Und ich finde es ein total falsches Zeichen irgendwie, dass genau diese Jobs, wofür halt wirklich viele Menschen profitieren, die ich auch kenne, das einzige irgendwie Arbeitsmodell ist, was für die gerade funktioniert, neben dem Vollzeitstudium, dass das einfach wegdiskutiert wird und das für viele Leute nochmal wirklich prekärere Auswirkungen haben könnte, was die Zahlung der Miete angeht und sowas.
2: Und ich als Rentner, ich würde selber oder bin selber am Überlegen, nochmal einen Minijob anzunehmen.
4: Also ich finde, viele brauchen das auch, dass man zusätzlich noch ein bisschen was verdient.
3: Allein in Sachsen hätte die Reform für 245.000 Minijobber Konsequenzen. In Leipzig könnte es über 39.000 Menschen treffen, erklärt Tina-Marie Reuter von der Agentur für Arbeit.
5: Rein rechnerisch ist in Leipzig jeder Neunte im erwerbsfähigen Alter einem Minijob nachgegangen.
3: Besonders für Branchen, in denen nicht jeden Tag gleich viel Personal gebraucht wird, sind Minijobs essentiell. Das weiß auch Leonardo Stiefny, der seit über 2 Jahrzehnten gemeinsam mit seiner Familie griechische Restaurants in Leipzig und Umgebung betreibt. Für ihn sind die 16 Minijobber, die er aktuell beschäftigt, unverzichtbar.
6: Wir wissen alle, dass Wochenende oder Veranstaltungen oder Feiertage, die Stoßtage innerhalb von 2-3 Stunden das Restaurant voll ist. Und diese Minijobber werden geplant zu diesen Stoßzeiten und das entlastet uns allen.
3: Wenn diese Minijobber plötzlich weg wären, hätte das gravierende Folgen für seine Restaurants.
6: Dann bedeutet natürlich A, die bestehenden Stammarbeiter müssen mehr backen, mehr Stunden zulegen und definitiv mehr Kosten für den Betrieb.

0: Und es ist eine Kettenreaktion, auch gegebenenfalls auch Preiserhöhungen, Änderungen, die an den Gast dann später landen. Und das wollen wir vermeiden.
1: Über die Pläne der Rentenkommission habe er laut eigener Aussage schon mit seiner Belegschaft gesprochen. Die Reaktionen darauf sind negativ ausgefallen.
0: Zu 95% davon sind mehr als verärgert. Und wir hoffen, dass das nicht dazu kommt.
1: Aber könnten Minijobber nicht einfach in ein anderes Beschäftigungsmodell wechseln? Denn die ursprüngliche Idee hinter den Reformen war, dass aus einer geringfügigen Beschäftigung eine stärker sozial abgesicherte Teilzeitstelle wird. Doch wie realistisch ist das überhaupt? Tina-Marie Reuter von der Agentur für Arbeit sieht es kritisch.
2: Wenn man aber den Auswertungen vom IAB, also unserem Institut für Arbeitsmarkt- und Berufsforschung, Glauben schenkt, dann hat es sich in der Vergangenheit leider nicht so häufig bewährt, dass Minijobs als Einstieg dienen und daraus dann eine sozialversicherungspflichtige Tätigkeit resultiert. Dafür war es ursprünglich gedacht, das hat aber nicht in allen Fällen geklappt.
1: Auch Leonardo Stiefny hat in den Gesprächen mit seinen Mitarbeitern gemerkt.
0: Großteilig davon, nein, sind nicht bereit zu wechseln, denn das passt weder zu deren Konzept oder auch zu deren Lebensumständen.
1: Noch ist offen, was aus den Vorschlägen der Rentenkommission wird. Bis dahin bleibt die entscheidende Frage: Schafft eine neue Regelung wirklich mehr Sicherheit oder vor allem neue Probleme im Alltag?

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8: Die Zukunft des VW-Werks in Zwickau hat für Unruhe gesorgt. Ministerpräsident Michael Kretschmer hat im Deutschlandfunk betont, dass der Konzern seinen Verpflichtungen gegenüber den Beschäftigten nachkommen müsse. Die Unsicherheit über mögliche Werksschließungen und Stellenabbau sorgt für Kritik von Seiten der Politik und Gewerkschaften. Die IG Metall kündigte an, gegen Schließungspläne zu protestieren, falls diese konkret werden sollten. Rund 8.000 Mitarbeiter sind derzeit im Werk beschäftigt, während insgesamt mehr als 100.000 Menschen in der Region betroffen sein könnten. Sachsens Bevölkerung ist weiter geschrumpft. Das Statistische Landesamt meldete Ende letzten Jahres noch rund 4 Millionen Einwohner, was einem Rückgang von 0,4% entspricht. Sollte sich dieser Trend fortsetzen, könnte die Bevölkerungszahl bis 2027 unter die 4-Millionen-Marke fallen. Trotz eines Überschusses an Zuzügen konnten die hohen Sterbefallzahlen nicht ausgeglichen werden. Besonders stark war der Rückgang im Vogtlandkreis mit 1,2%. Ein perfektes Ausflugswochenende steht Sachsen, Thüringen und Sachsen-Anhalt bevor. Laut dem Deutschen Wetterdienst wird es sommerlich warm mit Temperaturen um die 30 Grad und einem Mix aus Sonne und Wolken geben. In der Altmark könnten sogar bis zu 31 Grad erreicht werden, während die Nächte bei maximal 17 Grad Abkühlung bieten sollen. Auch zu Beginn der neuen Woche bleibt das Wetter sommerlich angenehm.

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2: Die Leute sind in die Schulung gegangen, die haben das alles mitgemacht. Das ist strategisch und politisch das dümmste Signal, was man senden kann. Das können Sie auch genauso zitieren.
3: Mit diesen deutlichen Worten spielt Jan Otto von der IG Metall auf die Werksveränderung bei VW in Zwickau an. Hintergrund ist der verschärfte Sparkurs bei Volkswagen. Der Konzern will seine Modellpalette um bis zu 50% verkleinern, die Zahl der Ausstattungsvarianten sogar um 75% reduzieren. Gleichzeitig soll die weltweite Produktionskapazität deutlich sinken. Über mögliche Werksschließungen oder weiteren Stellenabbau wurde nach der Aufsichtsratssitzung zwar nicht entschieden, doch genau diese Unsicherheit treibt laut Eddie Krupper von der IG Metall in Chemnitz bundesweit Beschäftigte auf die Straße, auch in Sachsen.
4: Natürlich deswegen auch klar ist, dass die Leute schon Zukunftssorgen haben und mittlerweile ist es auch so, dass bei den Beschäftigten auch klar ist, dass diese Fragen von diesen Angriffen auf das Fahrzeugwerk in Zwickau, das Ausbleiben der Integration der sächsischen Standorte in die AG, aber natürlich auch das fehlende Zukunftsbild in Chemnitz, trotz vieler guten Ideen, die von der Mannschaft immer wieder eingebracht werden, alles keine isolierten Ereignisse mehr sind. Und deswegen ist natürlich auch klar, dass sich hier neben den Sorgen und Ängsten, die sich bei den Leuten breitmachen, natürlich auch die Wut damit einkehrt.
3: Vor allem die Werke in Zwickau, Chemnitz und Dresden sehen ihre Zukunft zunehmend gefährdet. Nach Medienberichten könnte Zwickau zu den Standorten gehören, die langfristig geschlossen werden. Bestätigt hat Volkswagen das bislang nicht. Diese Unklarheiten sorgen allerdings laut Stefan Ely von der IG Metall Dresden-Riesa für gemischte Gefühle bei den Mitarbeitern.
5: Die Leute sind sehr wütend, die Leute sind frustriert durch die Dauer des Konflikts. Ständig wird eine neue Sau durchs Dorf getrieben, ständig werden neue Verträge in Abrede gestellt oder in Zweifel oder man kriegt die technische Umsetzbarkeit nicht realisiert. Das zermürbt, das treibt die Leute aber auch raus und deshalb haben wir da gestern zusammen draußen gestanden.
3: Volkswagen begründet den verschärften Sparkurs mit wachsendem Wettbewerbsdruck, geopolitischen Krisen und sinkender Nachfrage. Die Gewerkschaft hält dagegen, die Beschäftigten hätten ihre Hausaufgaben gemacht, nun müsse der Vorstand liefern. Für IG Metall geht es längst nicht mehr nur um einzelne Werke, sondern um die Zukunft eines ganzen Industriestandortes.
5: Das ist ein riesiger politischer Schaden neben dem ökonomischen Schaden, den wir haben. Und unser Eindruck ist vermehrt, dass Volkswagen sich seiner Verantwortung da nicht im geringsten bewusst ist. Was heißt das für die Zuliefererindustrie? Was heißt das für die Gesellschaft in Sachsen? Das ist ein katastrophales Bild und deshalb stehen wir da zusammen als Standorte.
3: Beschreibt Stefan Ely die aktuelle Situation. Wie es mit den Standorten weitergehen soll, ließ der Aufsichtsrat am Freitag noch offen. Für die Beschäftigten bedeutet das vor allem eines: die Unsicherheit bleibt, auch kurz vor der Sommerpause.

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2: Eine unglaublich problematische Situation, nämlich dergestalt, dass die Dienstleistungen, dass die Infrastrukturen mit dem Geld, was in den Kommunen vorhanden ist, nicht gesichert werden können.
3: Dresdens soziale Angebote stehen unter Druck. Für Gesundheits- und Sozialbürgermeisterin Dr. Christine Claudia Kaufmann ist der Haushalt deshalb keine reine Zahlenfrage, sondern die Frage, welche Hilfen, Beratungen und soziale Strukturen die Stadt auch künftig sichern kann.
2: Das Problem, was mich damit natürlich auch als Sozialbürgermeisterin der Stadt unglaublich umtreibt und auch die letzten Monate umgetrieben hat, das sind natürlich die Finanzen, die für soziale Infrastruktur, die für grundlegende Dienstleistungen für den Bürger und die Bürgerin stehen müssen und damit eben die Haushaltsdiskussion. Wir befinden uns aktuell in der Haushaltsdiskussion für den Doppelhaushalt 2027-28 und hier haben mein Team und ich uns sehr klar unsere Dienstleistungen, unsere Pflichtleistungen, unsere Visionen und Konzepte angeschaut und müssen das jetzt mit einem knapper werdenden Budget irgendwie übereinander bringen. Und das treibt mich durchaus um. Und ja, das braucht viel, viel Zeit, darüber zu diskutieren, Lösungen zu finden und damit auch neue Wege zu gehen.
3: Was knappe Kassen am Ende bedeuten, zeigt sich nicht nur in Dresden. Auch andere Städte und Gemeinden kämpfen mit steigenden Kosten und immer weniger finanziellen Spielräumen.
2: Wir hatten am Montag, am 22.06. diesen bundesweiten Aktionstag Kommunen am Limit. Und das bedeutet, dass wir in der kommunalen Familie deutschlandweit das gleiche Problem haben. Wir haben eine Infrastruktur, wir haben eine Verpflichtung gegenüber den Bürgerinnen und Bürgern. Wir verkörpern den Sozialstaat, indem wir auch Sicherheit geben für Menschen, die unsere Unterstützung brauchen, indem wir Leistungen auszahlen. Und diese Kosten explodieren aktuell und sind in den letzten Jahren explodiert und treiben die Kommunen regelrecht in eine Handlungsunfähigkeit, möchte ich nicht sagen, aber in eine unglaublich problematische Situation, nämlich dergestalt, dass die Dienstleistungen, dass die Infrastrukturen mit dem Geld, was in den Kommunen vorhanden ist, nicht gesichert werden können. Was passiert, wenn die Gelder nicht auskömmlich zur Verfügung stehen, dann muss man ganz klar sagen, das wird der Bürger, das wird die Bürgerin natürlich irgendwie spüren, wenn beispielsweise Nahverkehrstakte ausgedünnt werden müssen, weil die Fahrleistung nicht mehr finanzierbar ist, weil die Diskussion haben wir ja schon in der Stadt geführt, Jugendclubs, nicht jetzt in meinem Ressort, ihre Öffnungszeiten reduzieren müssen oder gar zur Schließung stehen, weil die Gelder nicht mehr zur Verfügung stehen. In meinem Bereich sind es die Beratungsstunden, die beispielsweise für psychiatrische oder für suchterkrankte Menschen nicht mehr in der notwendigen Art und Weise ausfinanziert werden können. Bedeutet also, dass wir unsere Infrastruktur ausdünnen werden müssen. Und hier gilt es eben wirklich auch bewusst zu kämpfen und zu sagen, was ist uns ganz, ganz wichtig, an was dürfen wir nicht ran und wo gelingt es uns gegebenenfalls in Form eines pfiffigen Weges über Synergien trotz weniger Gelder neue Prioritäten zu verhandeln, aber eben auch Infrastrukturen zu erhalten. Mhm. Und das ist echt eine Herausforderung aktuell.
4: Wie verhindert man dann, dass soziale Angebote in finanziellen schwierigen Zeiten, wie wir sie gerade erleben, als erstes unter Druck geraten?
2: Also, ich denke, auch hier ist Ehrlichkeit gefragt. Wenn nicht ausreichend Geld zur Verfügung steht, dann wird man das Angebot als solches nicht in der altbekannten Art und Weise erhalten können. Und damit den Status quo als solches erhalten können. Und das bedeutet, dass wir gemeinsam auch mit dem Stadtrat priorisieren müssen und dass wir auch gegebenenfalls ganz neue Wege der synergetischen Zusammenarbeit nutzen werden müssen. Und in meinem Geschäftsbereich arbeiten wir sehr systematisch und solide mithilfe von Fachkonzepten und mithilfe von Strategien. Das bedeutet, dass wir uns Leitziele entwickelt haben, gemeinsam mit unseren Trägern, die Angebote dann entsprechend auch im Quartier, im Kiez ausgestalten, nach Qualitätsstandards. Und mithilfe dieser Fachkonzepte können wir im Grunde genommen ganz klar sagen, welche Standards wir benötigen und unter welches Niveau wir nicht fallen dürfen. Wir wollen auch keine Bevölkerungsgruppe, die einen Bedarf hat, gegeneinander ausspielen. Das ist mir ganz, ganz wichtig. Ja? Die Begleitung eines Menschen, der suchterkrankt ist, ist genauso wichtig wie ein älterer Mensch, der von Einsamkeit oder von psychischen Erkrankungen bedroht ist und unsere Unterstützung und Hilfe benötigt. Also insofern geht's hier ganz klar, in den fachlichen Diskurs zu gehen, in die Prioritätensetzung und dann eben auch in die politische Entscheidungsfindung. Aber der Garant, dass alles so bleibt, wie es aktuell ist, der ist unter der jetzigen Gegebenheit nicht möglich.
3: Welche Angebote am Ende in welchem Umfang erhalten bleiben können, wird damit auch zur politischen Prioritätenfrage. Für Kaufmann ist dabei entscheidend, soziale Hilfen nicht gegeneinander auszuspielen, auch wenn der finanzielle Spielraum der Stadt kleiner wird.

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2: Wer künstlerisch arbeitet und keine Probleme mit den herrschenden Zuständen hat, der kann das Arbeiten sein lassen.
3: Politik, Krieg und deutsche Geschichte. Seit mehr als 60 Jahren bringt der Leipziger Grafiker Jochen Fiedler große Themen aufs Papier. Pünktlich zu seinem 90. Geburtstag sind seine besten Arbeiten in seiner Wahlheimat Leipzig nun zu sehen. Und zwar im Stadtgeschichtlichen Museum im Alten Rathaus. Viele von Fiedlers Plakaten sind bereits im Besitz des Stadtgeschichtlichen Museums. Zusammen mit der Kunsthistorikerin Ulrike Dura hat er eine enge Auswahl getroffen, die bis zum 6. September im zweiten Obergeschoss des Museums zu sehen ist.
4: Bei dieser Ausstellung haben wir tatsächlich die Vorschläge von Herrn Fiedler weitgehend übernommen und dann zusammen diskutiert. Er hat tatsächlich hier seine neueren Arbeiten ausgewählt.
3: Mit 25 zog Jochen Fiedler nach Leipzig. Das war der Start seiner Karriere in der Messestadt. Dass Fiedler ausgerechnet in Leipzig bleibt, hat zunächst allerdings einen sehr persönlichen Grund.
2: Ja, die Liebe, meine Liebe, ich bitte Sie, die Liebe. Meine Frau ist Leipzigerin und dadurch konnte ich mich in Leipzig niederlassen.
3: Bis heute ist seine Arbeit für ihn politisch. Der 90-Jährige zeigt bei dem Rundgang durch seine Ausstellung einer seiner neuesten Arbeiten.
5: Es ist entstanden, als Amerika den Anspruch, als Herr Trump den Anspruch erhob, Grönland zu annektieren. Das kleine grüne Grönland und ein bisschen, weil wir vorhin vom Sprachwitz redeten, ein gewisser Witz, Erika zuerst, Amerika zuerst.
3: Für die Kunsthistorikerin Ulrike Dura haben Fiedlers Werke einen klaren Wiedererkennungswert.
4: Seine Bildsprache, seine grafische Sprache einfach wirklich sehr beeindruckend. Auch die gesellschaftszeitkritischen Themen, sie sind sehr gut umgesetzt.
3: Der 90-Jährige hat sowohl die DDR, die deutsche Wiedervereinigung und die Jahrzehnte danach miterlebt. Seine gesellschaftskritische

0: seinen neueren Arbeiten beschäftigt er sich wieder mit der Frage, was die Gesellschaft aus den zwei Weltkriegen gelernt hat.
1: Wir haben es 18 durch, wir haben es 45 durch. Wollen wir es wieder durchmachen? Das ist die Frage. Und natürlich für wen? Für Führer, Volk und Vaterland. Das ist nicht mein Credo.
0: Und welche Botschaft möchte Jochen Fiedler den Menschen heute mitgeben? Seine Antwort fällt kurz aus.
2: Den eigenen Verstand zu benutzen, das ist alles. Mehr braucht's nicht.

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4: 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Die Zukunft des VW-Werks in Zwickau hat für Unruhe gesorgt. Ministerpräsident Michael Kretschmer hat im Deutschlandfunk betont, dass der Konzern seinen Verpflichtungen gegenüber den Beschäftigten nachkommen müsse. Die Unsicherheit über mögliche Werksschließungen und Stellenabbau sorgt für Kritik von Seiten der Politik und Gewerkschaften. Die IG Metall kündigte an, gegen Schließungspläne zu protestieren, falls diese konkret werden sollten. Rund 8.000 Mitarbeiter sind derzeit im Werk beschäftigt, während insgesamt mehr als 100.000 Menschen in der Region betroffen sein könnten. Sachsens Bevölkerung ist weiter geschrumpft. Das Statistische Landesamt meldete Ende letzten Jahres noch rund 4 Millionen Einwohner, was einem Rückgang von 0,4% entspricht. Sollte sich dieser Trend fortsetzen, könnte die Bevölkerungszahl bis 2027 unter die 4-Millionen-Marke fallen. Trotz eines Überschusses an Zuzügen konnten die hohen Sterbefallzahlen nicht ausgeglichen werden. Besonders stark war der Rückgang im Vogtlandkreis mit 1,2%. Ein perfektes Ausflugswochenende steht Sachsen, Thüringen und Sachsen-Anhalt bevor. Laut dem Deutschen Wetterdienst wird es sommerlich warm mit Temperaturen um die 30 Grad und einem Mix aus Sonne und Wolken geben. In der Altmark könnten sogar bis zu 31 Grad erreicht werden, während die Nächte bei maximal 17 Grad Abkühlung bieten sollen. Auch zu Beginn der neuen Woche bleibt das Wetter sommerlich angenehm.

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1: Ich finde es ein Skandal, um ehrlich zu sein. Junge Menschen sollen sofort anfangen mit Arbeiten und viel arbeiten. Das wünscht sich Friedrich Merz und schafft dann den Sektor ab, wo die meisten jungen Menschen irgendwie arbeiten. Und das ist total, total absurd.
2: Dass das Abschaffen von Minijobs keine Lösung darstellt.
3: Gibt es bald keine Minijobs mehr? Die Rentenkommission will das Rentensystem reformieren und mehr Beschäftigte, die in die Sozialversicherungen einzahlen. Sie schlägt daher vor, Minijobs abzuschaffen. Doch wer braucht Minijobs eigentlich? Und was passiert, wenn sie wegfallen? Auf Leipzigs Straßen wird die Kritik laut.
1: Und ich finde es ein total falsches Zeichen irgendwie, dass genau diese Jobs, wofür halt wirklich viele Menschen profitieren, die ich auch kenne, das einzige irgendwie Arbeitsmodell ist, was für die gerade funktioniert, neben dem Vollzeitstudium, dass das einfach wegdiskutiert wird und das für viele Leute nochmal wirklich prekärere Auswirkungen haben könnte, was die Zahlung der Miete angeht und sowas.
2: Und ich als Rentner, ich würde selber oder bin selber am Überlegen, nochmal einen Minijob anzunehmen.
4: Also ich finde, viele brauchen das auch, dass man zusätzlich noch ein bisschen was verdient.
3: Allein in Sachsen hätte die Reform für 245.000 Minijobber Konsequenzen. In Leipzig könnte es über 39.000 Menschen treffen, erklärt Tina-Marie Reuter von der Agentur für Arbeit.
5: Rein rechnerisch ist in Leipzig jeder Neunte im erwerbsfähigen Alter einem Minijob nachgegangen.
3: Besonders für Branchen, in denen nicht jeden Tag gleich viel Personal gebraucht wird, sind Minijobs essentiell. Das weiß auch Leonardo Stiefny, der seit über 2 Jahrzehnten gemeinsam mit seiner Familie griechische Restaurants in Leipzig und Umgebung betreibt. Für ihn sind die 16 Minijobber, die er aktuell beschäftigt, unverzichtbar.
6: Wir wissen alle, dass Wochenende oder Veranstaltungen oder Feiertage, die Stoßtage innerhalb von 2-3 Stunden das Restaurant voll ist. Und diese Minijobber werden geplant zu diesen Stoßzeiten und das entlastet uns allen.
3: Wenn diese Minijobber plötzlich weg wären, hätte das gravierende Folgen für seine Restaurants.
6: Wenn dieses Minijob nicht mehr geben würde und wir einen Großteil davon verlieren werden, dann bedeutet natürlich A, die bestehenden Stammarbeiter müssen mehr backen, mehr Stunden zulegen und definitiv mehr Kosten für den Betrieb. Und das ist eine Kettenreaktion, auch gegebenenfalls auch Preiserhöhungen, Änderungen, die an den Gast dann später landen. Und das wollen wir vermeiden.
3: Über die Pläne der Rentenkommission habe er laut eigener Aussage schon mit seiner Belegschaft gesprochen. Die Reaktionen darauf sind negativ ausgefallen.
6: Ich habe auch Gespräche mit meinen bestehenden Mitarbeitern, die von Minijobber betroffen sind. Zu 95% davon sind mehr als verärgert. Und wir hoffen, dass das nicht dazu kommt.
3: Aber könnten Minijobber nicht einfach in ein anderes Beschäftigungsmodell wechseln? Denn die ursprüngliche Idee hinter den Reformen war, dass aus einer geringfügigen Beschäftigung eine stärker sozial abgesicherte Teilzeitstelle wird. Doch wie realistisch ist das überhaupt? Tina-Marie Reuter von der Agentur für Arbeit sieht es kritisch.
5: Wenn man aber den Auswertungen vom IAB, also unserem Institut für Arbeitsmarkt- und Berufsforschung, Glauben schenkt, dann hat es sich in der Vergangenheit leider nicht so häufig bewährt, dass Minijobs als Einstieg dienen und daraus dann eine sozialversicherungspflichtige Tätigkeit resultiert. Dafür war es ursprünglich gedacht, das hat aber nicht in allen Fällen geklappt.
3: Auch Leonardo Stiefny hat in den Gesprächen mit seinen Mitarbeitern gemerkt.
6: Großteilig davon, nein, sind nicht bereit zu wechseln, denn das passt weder zu deren Konzept oder auch zu deren Lebensumständen.
3: Noch ist offen, was aus den Vorschlägen der Rentenkommission wird. Bis dahin bleibt die entscheidende Frage: Schafft eine neue Regelung wirklich mehr Sicherheit oder vor allem neue Probleme im Alltag?

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1: Ich heiße Sascha. Heute werde ich 17 Jahre alt. Ich habe Geburtstag und ich komme aus der Ukraine.
2: Geburtstag feiern. Nicht mit Mama und Papa, sondern mit 29 anderen ukrainischen Waisenkindern in Sachsen. Einfach nur Kind sein. Ohne Krieg, Trauer und ständiger Angst. Vor ihnen liegen 2 Wochen, in denen es vor allem ums Spielen, Entdecken und Lachen gehen soll.
3: Ja, zunächst einmal gefällt es mir hier. Ich freue mich schon darauf, nach Berlin zu fahren, in den Zoo zu gehen, ins Schwimmbad zu gehen und auf vieles mehr. Ich freue mich darauf.
4: Berlin, eine Reise nach Berlin. Ich freue mich schon sehr darauf, im Schwimmbad zu schwimmen. Ich freue mich wirklich sehr darauf.
2: Für uns sind es ganz normale Ferienwünsche. Schwimmen gehen, Tiere im Zoo sehen und eine neue Stadt entdecken. Für diese Kinder ist nichts davon selbstverständlich. Seit Beginn des russischen Angriffskrieges engagiert sich der Betriebsrat am Siemens-Standort Leipzig für Menschen in der Ukraine. Michael Hellriegel erzählt, wie aus ersten Hilfsaktionen die Idee für ein Ferienlager entstand. Gemeinsam mit Eine Welt e.V. Leipzig findet dieses nun schon zum 4. Mal statt.
5: Und ich glaube ganz einfach, dass wir den Kindern mal eine ganz normale Zeit geben können. Es sind Kinder, die zum Teil eben, wie gesagt, Waisenkinder sind, Vollwaisen oder Halbwaisen sind und noch in prekären Situationen, also nicht ganz einfachen Lebenssituationen leben.
2: Dabei stand die Reise noch unmittelbar vor der Abfahrt plötzlich auf der Kippe.
5: Der Bus, der eigentlich fahren sollte, ist in der Nacht vor der geplanten Abfahrt durch einen russischen Drohnenangriff vollkommen verbrannt. Nicht nur dieser Bus, sondern das gesamte Busdepot im Osten der Ukraine.
2: 10 Kinder aus dem Osten der Ukraine mussten deshalb zunächst mit dem Zug nach Lutsk fahren. Ein Ersatzbus brachte die Gruppe schließlich nach Sachsen. Und Sascha hat heute an ihrem 17. Geburtstag schon etwas Neues gelernt.
1: Ich habe gelernt, diese Dinger zu basteln, die wir heute gemeinsam aus Draht gemacht haben. Das gefällt mir sehr gut. Es macht mir richtig Spaß, das zu machen. Und ich finde es toll, das alles mit Siemens zu machen.
2: 2 Wochen Ferienlager können den Krieg nicht ungeschehen machen. Und sie können die Verluste, die diese Kinder erlebt haben, nicht ersetzen.
5: Ja gut, ich meine, es ist ein Tropfen auf dem heißen Stein, da 30 Kindern hier 14 Tage mal irgendwas zu zeigen. Aber ich denke, es ist ein Symbol und es ist ein Stück weit, was wir machen können.
2: Und vielleicht liegt genau darin der Wert dieser 2 Wochen, dass für eine Weile nicht der Krieg bestimmt, wie der nächste Tag aussieht, sondern neue Erlebnisse, neue Begegnungen und die Hoffnung, dass es nach dunklen Zeiten auch wieder heller werden kann.

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1: Ich finde es ein Skandal, um ehrlich zu sein. Junge Menschen sollen sofort anfangen mit Arbeiten und viel arbeiten. Das wünscht sich Friedrich Merz und schafft dann den Sektor ab, wo die meisten jungen Menschen irgendwie arbeiten. Und das ist total, total absurd.
2: Dass das Abschaffen von Minijobs keine Lösung darstellt.
3: Gibt es bald keine Minijobs mehr? Die Rentenkommission will das Rentensystem reformieren und mehr Beschäftigte, die in die Sozialversicherungen einzahlen. Sie schlägt daher vor, Minijobs abzuschaffen. Doch wer braucht Minijobs eigentlich? Und was passiert, wenn sie wegfallen? Auf Leipzigs Straßen wird die Kritik laut.
1: Und ich finde,

0: auch ein bisschen was verdient.
1: Allein in Sachsen hätte die Reform für 245.000 Minijobber Konsequenzen. In Leipzig könnte es über 39.000 Menschen treffen, erklärt Tina-Marie Reuter von der Agentur für Arbeit.
2: Rein rechnerisch ist in Leipzig jeder Neunte im erwerbsfähigen Alter einem Minijob nachgegangen.
1: Besonders für Branchen, in denen nicht jeden Tag gleich viel Personal gebraucht wird, sind Minijobs essentiell. Das weiß auch Leonardo Stiefny, der seit über 2 Jahrzehnten gemeinsam mit seiner Familie griechische Restaurants in Leipzig und Umgebung betreibt. Für ihn sind die 16 Minijobber, die er aktuell beschäftigt, unverzichtbar.
3: Wir wissen alle, dass Wochenende oder Veranstaltungen oder Feiertage, die Stoßtage innerhalb von 2-3 Stunden das Restaurant voll ist. Und diese Minijobber werden geplant zu diesen Stoßzeiten und das entlastet uns allen.
1: Wenn diese Minijobber plötzlich weg wären, hätte das gravierende Folgen für seine Restaurants.
3: Dann bedeutet natürlich A, die bestehenden Stammarbeiter müssen mehr backen, mehr Stunden zulegen und definitiv mehr Kosten für den Betrieb. Und das ist eine Kettenreaktion, auch gegebenenfalls auch Preiserhöhungen, Änderungen, die an den Gast dann später landen. Und das wollen wir vermeiden.
1: Über die Pläne der Rentenkommission habe er laut eigener Aussage schon mit seiner Belegschaft gesprochen. Die Reaktionen darauf sind negativ ausgefallen.
3: Zu 95% davon sind mehr als verärgert und wir hoffen, dass das nicht dazu kommt.
1: Aber könnten Minijobber nicht einfach in ein anderes Beschäftigungsmodell wechseln? Denn die ursprüngliche Idee hinter den Reformen war, dass aus einer geringfügigen Beschäftigung eine stärker sozial abgesicherte Teilzeitstelle wird. Doch wie realistisch ist das überhaupt? Tina-Marie Reuter von der Agentur für Arbeit sieht es kritisch.
2: Wenn man aber den Auswertungen vom IAB, also unserem Institut für Arbeitsmarkt- und Berufsforschung, Glauben schenkt, dann hat es sich in der Vergangenheit leider nicht so häufig bewährt, dass Minijobs als Einstieg dienen und daraus dann eine sozialversicherungspflichtige Tätigkeit resultiert. Dafür war es ursprünglich gedacht, das hat aber nicht in allen Fällen geklappt.
1: Auch Leonardo Stiefny hat in den Gesprächen mit seinen Mitarbeitern gemerkt.
3: Großteilig davon, nein, sind nicht bereit zu wechseln, denn das passt weder zu deren Konzept oder auch zu deren Lebensumständen.
1: Noch ist offen, was aus den Vorschlägen der Rentenkommission wird. Bis dahin bleibt die entscheidende Frage: Schafft eine neue Regelung wirklich mehr Sicherheit oder vor allem neue Probleme im Alltag?

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Herzlich willkommen zu Sachsen aktuell vom 9. Juni 2026. Hier unsere Themen. VW-Beschäftigte protestieren gegen Spar- und Abbaupläne. Streit um Sachsens neues Migrationszentrum. Und Plakate mit Haltung. Jochen Fiedler in Leipzig.

0: Meine Damen und Herren, wir starten mit dem Thema, das in letzter Zeit viele Menschen bewegt hat. Denn die angekündigten Spar- und Abbaupläne des Volkswagen-Vorstands sorgen bundesweit für Proteste. Zeitgleich zur Aufsichtsratssitzung demonstrieren heute auch Beschäftigte an den sächsischen Standorten, unter anderem in Chemnitz. Die IG Metall warnt vor weitreichenden Folgen für Arbeitsplätze und fordert ein klares Bekenntnis zu den Standorten und den Beschäftigten.
1: Hier mischt sich Wut mit Verunsicherung, weil natürlich geht es jetzt hier auch um jeden Einzelnen. Jeder rechnet sich aus, reicht es noch für mich bis zur Rente? Was wird mit meinem Ausbildungsplatz? Wie lange kann ich hier noch arbeiten? Kann ich mein Haus noch in Zukunft abbezahlen? Das verunsichert die Menschen, das nimmt die Menschen nicht mit. So geht nicht Transformation, so darf Transformation nicht sein.
2: Wut, Verunsicherung, Zukunftsangst. Während in Wolfsburg über neue Sparpläne bei Volkswagen beraten wird, wächst auch in Chemnitz die Sorge um die Zukunft. Bundesweit protestieren Beschäftigte gegen mögliche Werksschließungen und weiteren Stellenabbau. Auch am VW-Standort in Chemnitz. Auslöser sind Medienberichte über einen verschärften Sparkurs. Demnach könnten weltweit bis zu 100.000 Stellen wegfallen. Auch das VW-Werk in Zwickau wird als möglicher Schließungskandidat genannt. Für die IG Metall wäre das ein Schlag für die gesamte Region, so Eddie Krupper.
1: Das würde die ganze Region destabilisieren. Allein an den Werken Zwickau hängen insgesamt fast 100.000 Arbeitsplätze mit dran. Wenn man die Familien noch mit hinzuzählt, dann wird deutlich, dass es hier bis zu 1 Million Menschen geben könnte, die betroffen wären. Das würde die ganze Region destabilisieren. Das würde die ganze Struktur hier in der Region natürlich angreifen. Und dann deswegen ist klar, das darf nicht passieren, weil das wäre ein immenser Schaden für ganz Sachsen.
2: Auch wenn Chemnitz selbst nicht von einer möglichen Werksschließung betroffen wäre, zeigen sich die Beschäftigten solidarisch mit ihren Kolleginnen und Kollegen in Zwickau und der ganzen Bundesrepublik.
1: Es ist natürlich klar, dass wir hier nicht nur über VW reden. Die Einschläge sind in allen anderen Automobilwerken auch so kolportiert worden, genauso wie bei Porsche, bei BMW, bei Mercedes. Und deswegen ist auch klar, die Dimension, es geht über Volkswagen weit hinaus. Hier geht es um die Kernsubstanzindustrie in Deutschland. Und deswegen werden wir auch als IG Metall weiter zu Aktionstagen aufrufen und natürlich alle Automobilwerke und deren Zulieferer mobilisieren.
2: Die Botschaft der Aktion ist dabei eindeutig.
1: Die zentrale Botschaft ist, dass wir vereint für unsere Zukunft kämpfen werden, insbesondere auch mit den Standorten, die gerade von den Medienberichten zur Schließung zur Disposition stehen, insbesondere auch mit den Kolleginnen und Kollegen in Zwickau, dass wir ihnen an ihrer Seite solidarisch zusammenstehen.
2: Die Proteste finden bewusst zeitgleich zur Sitzung des VW-Aufsichtsrates statt. Dort wird über die Zukunft des Konzerns beraten. Die IG Metall will den Druck erhöhen und kündigt bereits jetzt weiteren Widerstand an.
1: Erstmal geht es auch darum, ein klares Zeichen zu setzen, dass wir den Menschen hier eine Chance geben, auch mal die Wut rauszulassen, weil die Leute sind einfach nur noch enttäuscht. Man hat hier einen Beitrag geleistet. Das soll jetzt alles wieder nichts wert gewesen sein. Und jetzt geht es auch darum, mal ein Zeichen zu setzen, dass wir sauer sind, dass wir wütend sind, aber auch nach vorne gerichtet an den Vorstand, wenn sie in die Umsetzung ihrer Pläne gehen, dann werden sie mit Widerstand rechnen müssen.
2: Noch ist offen, welche Entscheidungen der Aufsichtsrat am Ende treffen wird. Für die Beschäftigten steht aber schon jetzt fest, sollte Volkswagen an seinen Sparplänen festhalten, sollen weitere Proteste folgen.
0: Und aus Chemnitz wechseln wir nach Dresden. Strenge Regeln, kontrollierte Ausgänge und ein klares Ziel. Mehr Rückführungen. Seit Anfang Juli betreibt der Freistaat im Dresdner Norden ein neues Zentrum für Menschen, deren Asylverfahren eigentlich in einem anderen EU-Staat geführt werden müssten. Während Sachsen damit Rücküberstellungen besser vorbereiten will, spricht der Flüchtlingsrat von haftähnlichen Zuständen. Dabei ist noch völlig offen, wie das neue Modell im Alltag überhaupt funktioniert.
3: Wenn Sie die Einrichtung verlassen möchten, brauchen Sie einen entsprechenden Grund, das müssen Sie beantragen.
4: Haftähnlich und ein Eingriff in die Menschenrechte. So scharf kritisiert der sächsische Flüchtlingsrat das neue Sekundär-Migrationszentrum in Dresden. Der Freistaat hält dagegen. Hier sollen Menschen zentral untergebracht werden, für deren Asylverfahren ein anderer EU-Staat zuständig ist. Seit Anfang Juli ist die Einrichtung in Betrieb. Dass hier deutlich strengere Regeln gelten als in einer regulären Unterkunft, erklärt Bela Belafi, Präsident der Landesdirektion Sachsen.
3: Für so einen Grund kann ein Arztbesuch sein, das kann sonst irgendwas sein, aber Sie müssen prinzipiell das Ganze beantragen. Auch die Registrierung in die Einrichtung und aus der Einrichtung raus wird über andere Systeme durchgeführt, weil einfach die Zielgruppe hier eine andere ist als in einer, ich sag mal, regulären Aufnahmeeinrichtung.
4: Konkret geht es um Menschen, für deren Asylverfahren ein anderer EU-Staat zuständig ist oder die dort bereits Schutz erhalten haben. Während ihre Rückkehr vorbereitet wird, sollen diese zentral in Dresden leben. Das Zentrum entstand aus dem bisherigen Landesausreisezentrum und richtet sich nun an deutlich mehr Personengruppen.
3: Die bisherige Konstellation hier im Landesausreisezentrum waren nur alleinstehende Männer. Das war unsere Zielgruppe in dem Verfahren. Die Kapazität war noch bisher maximal 100. Umbauarbeiten waren auch notwendig. Diese Einrichtung jetzt, wie wir sie jetzt durchführen, wird einen viel größeren Adressatenkreis haben. Das heißt, wir können auch Familien hier unterbringen. Wir können Beschulungsangebote anbieten. Also es hat eine ganz andere Zielgruppe. Was nicht angeboten wird, das ist auch ganz klar, alleinreisende unbegleitete Minderjährige natürlich nicht. Die werden über die Jugendämter betreut.
4: Grundlage ist das GEAS, also das gemeinsame europäische Asylsystem. Es soll Weiterwanderung innerhalb der EU begrenzen und Rücküberstellungen erleichtern. Doch wie das neue Modell praktisch funktioniert, ist bislang kaum erprobt.
3: Wie wir das dann rechtlich aufsetzen, welche Grundkonstellationen dafür bestehen, welche Anreizinstrumentarien, das werden wir noch testen. Wir haben ja noch keine einzige Person hier in der Einrichtung, die tatsächlich über das neue Verfahren kommt. Und wir werden das dann so wie im gesamten letzten Jahr mit dem Bundesamt für Migration auch umsetzen. Das heißt, eine entsprechende Beratung ist hier möglich. Wenn Sie in einer sonstigen Einrichtung sind, dann haben Sie zum Beispiel einen Termin beim Bundesamt. Da müssen Sie sich überlegen, wie da die Beratung erfolgen kann. Hier ist das auf dem jeweiligen Gelände.
4: Für Innenminister Armin Schuster ist das Dresdner Zentrum deshalb nur ein Baustein in einer strengeren Migrationspolitik. Zugleich will er Rückführungen auch dort ausweiten, wo sie bislang an rechtlichen Grenzen scheitern.
5: Wir würden auch gerne Straftäter und Gefährder in Drittstaaten rückführen, wo heute ein Abschiebeverbot besteht aufgrund der Europäischen Menschenrechtskonvention. Unser Wunsch ist, oder unsere Erwartung, dass die Europäische Menschenrechtskonvention an die Genfer Flüchtlingskonvention angepasst wird. Dort gibt es einen Ausnahmetatbestand, dass wenn ein Staat der Überzeugung ist, dass die Gefahr, die für die öffentliche Sicherheit und Ordnung von einem solchen Mensch ausgeht, überwiegen kann über das Bleibeinteresse desjenigen und wir ihn dann nach Genf, nach Afghanistan oder wohin auch immer rückführen könnten. Das geht nach EMRK nicht. Ich glaube, diese beiden Dinge muss man harmonisieren. Es ist nicht erklärbar, dass ich einen Gefährder oder schweren Straftäter nicht rückführen darf, weil ihm auf eine abstrakte Art und Weise ein Unbill in seinem Herkunftsland drohen könnte. Wir werten die Gefahr, die von ihm hier ausgeht, höher.
4: Im Dresdner Zentrum selbst bleiben dagegen noch Fragen offen. Handyortung oder Fußfesseln sind derzeit nicht vorgesehen. Sollten sich Bewohner häufiger ihrer Meldepflicht entziehen, will Schuster strengere Maßnahmen auf die nächste Innenministerkonferenz bringen. Klare Richtlinien dafür fehlen bislang. Wie das neue Modell im Alltag funktioniert, muss sich also erst zeigen.

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3: Willkommen zurück zu Sachsen aktuell. Schön, dass Sie dran geblieben sind. Seit mehr als 6 Jahrzehnten lebt und arbeitet Jochen Fiedler in Leipzig. Seine Plakate beschäftigen sich mit Politik, Geschichte und gesellschaftlichen Umbrüchen. Jetzt zeigt das Stadtgeschichtliche Museum im Alten Rathaus neuere Arbeiten des Grafikers. Und die zeigen, Jochen Fiedler blickt nicht nur zurück, er mischt sich bis heute ein.
4: Wer künstlerisch arbeitet und keine Probleme mit den herrschenden Zuständen hat, der kann das Arbeiten sein lassen.
5: Politik, Krieg und deutsche Geschichte. Seit mehr als 60 Jahren bringt der Leipziger Grafiker Jochen Fiedler große Themen aufs Papier. Pünktlich zu seinem 90. Geburtstag sind seine besten Arbeiten in seiner Wahlheimat Leipzig nun zu sehen. Und zwar im Stadtgeschichtlichen Museum im Alten Rathaus. Viele von Fiedlers Plakaten sind bereits im Besitz des Stadtgeschichtlichen Museums. Zusammen mit der Kunsthistorikerin Ulrike Durer hat er eine enge Auswahl getroffen, die bis zum 6. September im 2. Obergeschoss des Museums zu sehen ist.
6: Bei dieser Ausstellung haben wir tatsächlich die Vorschläge von Herrn Fiedler weitgehend übernommen und dann zusammen diskutiert. Er hat tatsächlich hier seine neueren Arbeiten ausgewählt.
5: Mit 25 zog Jochen Fiedler nach Leipzig. Das war der Start seiner Karriere in der Messestadt. Dass Fiedler ausgerechnet in Leipzig bleibt, hat zunächst allerdings einen sehr persönlichen Grund.
4: Ja, die Liebe, meine Liebe, ich bitte Sie, die Liebe. Meine Frau ist Leipzigerin und dadurch konnte ich mich in Leipzig niederlassen.
5: Bis heute ist seine Arbeit für ihn politisch. Der 90-Jährige zeigt bei dem Rundgang durch seine Ausstellung einer seiner neuesten Arbeiten.
7: Es ist entstanden, als Herr Trump den Anspruch erhob, Grönland zu annektieren. Das kleine grüne Grönland und ein bisschen, weil wir vorhin vom Sprachwitz redeten, ein gewisser Witz, Amerika zuerst.
5: Für die Kunsthistorikerin Ulrike Durer haben Fiedlers Werke einen klaren Wiedererkennungswert.
6: Seine Bildsprache, seine grafische Sprache einfach wirklich sehr beeindruckend. Auch die gesellschaftszeitkritischen Themen, sie sind sehr gut umgesetzt.
5: Der 90-Jährige hat sowohl die DDR, die deutsche Wiedervereinigung und die Jahrzehnte danach miterlebt. Seine gesellschaftskritische Art kam jedoch in der DDR nicht immer gut an.
4: Ich habe Stress gehabt und viel Unterstützung. Beides ist vorgekommen. Man hat mal ein Plakat gemacht, was man nicht ins Ausland schicken durfte. Da gab es 2 Möglichkeiten. Entweder man protestierte dagegen oder man schwieg. Und ich habe protestiert. Und daraufhin habe ich keine Schwierigkeiten gehabt. Meine Plakate sind ins Ausland gegangen.
5: Geschichte ist für Jochen Fiedler trotzdem kein abgeschlossenes Kapitel. In seinen neueren Arbeiten beschäftigt er sich wieder mit der Frage, was die Gesellschaft aus den 2 Weltkriegen gelernt hat.
7: Wir haben es 18 durch, wir haben es 45 durch. Wollen wir es wieder durchmachen? Das ist die Frage. Und natürlich für wen? Für Führer, Volk und Vaterland. Das ist nicht mein Credo.
5: Und welche Botschaft möchte Jochen Fiedler den Menschen heute mitgeben? Seine Antwort fällt kurz aus.
4: Den eigenen Verstand zu benutzen. Das ist alles. Mehr braucht's nicht.
3: Und aus Leipzig geht's nach Grimma. Wie geht es weiter mit Sachsen? Beim Bürgerdialog MK direkt in Grimma stellte sich Ministerpräsident Michael Kretschmer den Fragen der Bürgerinnen und Bürger. Dabei ging es um die Zukunft der Rente, den Lehrermangel und die Entwicklung der Schulen im Freistaat. Die Diskussion verlief stellenweise durchaus kontrovers.
1: Wir sollen arbeiten gehen, arbeiten gehen, arbeiten gehen, bis sie umfallen. Und mit 70 Rente kriegen, so geht's nicht.
8: Arbeiten bis 70? Für einen Besucher beim Bürgerdialog von Ministerpräsident Michael Kretschmer in Grimma ist das unvorstellbar. Er kritisiert die Rentenpolitik der Bundesregierung scharf und bekommt von Ministerpräsidenten Michael Kretschmer überraschend deutliche Worte.
9: Ist es denn eigentlich gerecht, dass jemand, der ab 16 auf dem Bau arbeitet, mit 65 in Rente geht oder mit 67 und der mit 30 fertig ist und dann im Büro sitzt, auch mit 67 geht? Also da merkt man ja schon bei der Diskussion, da ist ja vielleicht ein Unterschied dazwischen. Und deswegen würde ich ganz ruhig bleiben. Diese Frage des längeren Arbeitens stellt sich für die wenigsten hier im Raum, weil das alles nach 2040 diskutiert wird, nicht jetzt. Jetzt haben wir den Zustand, dass diese Bundesregierung für sich entschieden hat, dass das Beitragsniveau auf dem jetzigen Niveau bleibt, also nicht gesenkt wird. Und das ist für viele Rentner, für allen Dingen viele Ostrentner, total wichtige Information, weil unsere Altersvorsorge hier im Osten eben zu einem viel, viel größeren Anteil als im Westen die gesetzliche Rente ist.
8: Neben der Rente beschäftigte viele Besucher auch die Zukunft der Schulen. Wegen sinkender Geburtenzahlen mussten Kommunen neue Wege gehen. Kretschmer wirbt deshalb für sogenannte Bildungscampus-Modelle.
9: Ich freue mich sehr, wenn das am Ende auch gelingt, weil ich glaube, das Konzept, was dahinter steht, so ein Bildungscampus, das ist etwas, was mir sehr, sehr nahe liegt. Ich denke, bei der Frage Bildung der Zukunft muss möglichst viel an einem Ort. Ich bin auch sehr für Ganztagsschulen und vielleicht realisiert sich sowas bei Ihnen. Da wäre ich ehrlich gesagt froh darüber, weil es muss ja nicht immer so sein, dass Dresden, Leipzig, Chemnitz Vorreiter ist. Es kann ja auch mal Grimma sein und Grimma lernen und mal schauen, wie die Dinge sich entwickeln und was man sich da abschauen kann.
8: Auch der Lehrermangel beschäftigte viele Teilnehmer. Hier sieht Ministerpräsident Michael Kretschmer inzwischen allerdings deutliche Fortschritte für den Freistaat.
9: Was wir in Sachsen noch besser machen können, im Bereich der Schule, hinter uns jetzt wirklich auch eine Zeit, die sehr schwierig war, haben die jungen Leute, die Lehramt studieren, von 400 auf 2700 angehoben, merken, wie das auch mittlerweile Erfolge zeigt, dass wir auch da zu einer ganz anderen Versorgung kommen. Also man sieht, wenn man will, wenn man sich gemeinsam unterhakt, gelingen Dinge auch.
8: Egal ob Rente, Bildungspolitik oder klamme Kassen der Kommunen, für die Teilnehmer gab es viele Dinge, die hier angesprochen werden sollten. Und auch wenn es am Abend keine konkreten Lösungen oder direkte Veränderungen geben konnte, hat zumindest der Besuch von Ministerpräsident Michael Kretschmer dafür gesorgt, dass die Bürgerinnen und Bürger in den Austausch treten und ihre Anliegen dem Ministerpräsidenten schildern konnten.
3: Und das war unsere heutige Episode Sachsen aktuell vom 9. Juli 2026. Meine Damen und Herren, vielen Dank, dass Sie bis zum Ende mit dabei geblieben sind. Wenn Sie einzelne Beiträge oder ganze Sendungen nochmal erleben möchten, klicken Sie sich ganz einfach in unsere Mediathek unter www.sachsen-fernsehen.de oder Sie besuchen unsere sozialen Medien, zum Beispiel Instagram, TikTok oder auch Facebook. Natürlich haben wir auch unseren eigenen YouTube-Kanal. Da können Sie auch alle Beiträge nochmal erleben. Bis dahin wünsche ich Ihnen jetzt noch einen wunderschönen restlichen Donnerstag und morgen gibt's dann die nächste Folge Sachsen aktuell. Bis dahin, ciao und auf Wiedersehen.
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8: Nachrichten. Die Zukunft des VW-Werks in Zwickau hat für Unruhe gesorgt. Ministerpräsident Michael Kretschmer hat im Deutschlandfunk betont, dass der Konzern seinen Verpflichtungen gegenüber den Beschäftigten nachkommen müsse. Die Unsicherheit über mögliche Werksschließungen und Stellenabbau sorgt für Kritik von Seiten der Politik und Gewerkschaften. Die IG Metall kündigte an, gegen Schließungspläne zu protestieren, falls diese konkret werden sollten. Rund 8.000 Mitarbeiter sind derzeit im Werk beschäftigt, während insgesamt mehr als 100.000 Menschen in der Region betroffen sein könnten. Sachsens Bevölkerung ist weiter geschrumpft. Das Statistische Landesamt meldete Ende letzten Jahres noch rund 4 Millionen Einwohner, was einem Rückgang von 0,4% entspricht. Sollte sich dieser Trend fortsetzen, könnte die Bevölkerungszahl bis 2027 unter die 4-Millionen-Marke fallen. Trotz eines Überschusses an Zuzügen konnten die hohen Sterbefallzahlen nicht ausgeglichen werden. Besonders stark war der Rückgang im Vogtlandkreis mit 1,2%. Ein perfektes Ausflugswochenende steht Sachsen, Thüringen und Sachsen-Anhalt bevor. Laut dem Deutschen Wetterdienst wird es sommerlich warm mit Temperaturen um die 30 Grad und einem Mix aus Sonne und Wolken geben. In der Altmark könnten sogar bis zu 31 Grad erreicht werden, während die Nächte bei maximal 17 Grad Abkühlung bieten sollen. Auch zu Beginn der neuen Woche bleibt das Wetter sommerlich angenehm.

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1: Überweis mir doch mal 10.000 Euro, dann bin ich morgen bei dir.
2: Habe ich mich einlullen lassen und hab dann sozusagen den Kopf ausgeschalten.
0: Es begann alles mit einer Nachricht auf TikTok. Für das, was darauf folgte, setzte er 39 Jahre Ehe aufs Spiel. Elena war jung und schön und zog ihm über 4 Monate hinweg 4.000 Euro aus der Tasche. Der Rentner aus Leipzig, der anonym bleiben möchte, blieb mit gebrochenem Herzen zurück. Aus dem Erstkontakt auf TikTok wurde schnell eine intensive Fernbeziehung auf WhatsApp, erinnert er sich zurück. Sie versprach ihm ein gemeinsames Leben an der südfranzösischen Küste. Er solle bei ihr einziehen, sie wolle mit ihm eine neue Familie gründen. Alles war zu schön, um wahr zu sein, sagt er, bis sie ihn schließlich nach Geld fragte, in Form von Apple-Karten.
2: Und dann hat sie ihre Geschichte erzählt, sie wäre arbeitslos, ihr Vater wäre gestorben. Dann ging es ums Erbe, angeblich hätte 800.000 Euro geerbt, da braucht es auch wieder Geld für einen Notar. Und erst waren es mal 25 Euro, dann 50 Euro, das hat sich so gesteigert, dann 100 Euro.
0: Zu einem Treffen kommt es nie. Immer wieder findet Elena neue Gründe, warum sie nicht kommen kann. Und fast jedes neue Hindernis führt zur nächsten Geldforderung. Immer wieder hilft er ihr, ohne jemals ihre Stimme gehört zu haben. Dann kommen plötzlich Anrufe von einer Nummer aus der Elfenbeinküste. Er ruft zurück, doch an anderem Ende hört er nicht Elena.
2: Männliche und verschiedene Frauenstimmen in ausländischer Sprache. Ja, und da ist mir dann schon ein Licht aufgegangen, dass hier irgendwas faul ist. Aber es war dann schon zu spät.
0: Er fasste sich ein Herz und ging zur Polizei. Doch das Geld war weg. Und Elena? Die Frau, in die er sich verliebt hat, gibt es so nicht. Ihre Fotos wurden vom Instagram-Profil eines Models gestohlen und ihm unter falscher Identität geschickt. Für Rico Reichel von der Polizeidirektion Leipzig, der seit 2008 Workshops zu digitaler Prävention und Online-Betrugsmaschen gibt, ist diese Geschichte kein Einzelfall.
1: Wir sprechen hier natürlich von sozialen Notlagen, die natürlich dann dazu führen, dass auch Täter sich organisieren. Wie kann ich unter der Anonymität des Internets möglichst schnell viel Geld zu verdienen? Es werden regelrecht Callcenter eröffnet, wo diejenigen, und wir sprechen hier oftmals auch von westafrikanischen Ländern, wo es gehäuft vorkommt, sich zusammentun, um dann einen möglichst großen Nutzen daraus zu ziehen.
0: In einer detaillierten Auswertung für 2023 registrierte das Landeskriminalamt Sachsen 368 Love-Scamming-Fälle. Der registrierte Schaden, rund 4,6 Millionen Euro. Auch die Ehefrau wird zur Geschädigten. Sie entdeckt die Fotos und bemerkt die ungeklärten Abbuchungen. Der Vertrauensbruch belastet die Ehe bis heute.
3: Ich habe mich dann auch ein bisschen von meinem Mann auch ein bisschen dann gelöst. Ich habe ihn dann auch ein bisschen spüren lassen, dass ich sauer bin, dass er mich belogen und betrogen hat.
0: Auf Rat der Polizei blockiert ihr Mann Elenas Nummer. Doch sie meldet sich über eine neue. Und er antwortet wieder.
3: Er hat wieder geschrieben, wenn ich vorbeigegangen bin, hat er den Bildschirm, sein Handy auf den Kopf gedrückt. Das ist praktisch, dass ich das nicht sehe.
0: Schließlich geht das Paar erneut zur Polizei und sichert die Nachrichten. Doch der Mann hofft noch immer, Elena zu finden und sein Geld zurückzubekommen. Bis heute fehlt von ihr jede Spur. Die Täter zu finden sei schwierig. Rico Reichel von der Polizeidirektion Leipzig schildert das Problem.
1: Aufgrund der räumlichen Distanz ist es natürlich für die deutschen Strafverfolgungsbehörden schwierig, derer habhaft zu werden. Alles, was hier im europäischen Raum passiert, sind wir relativ klar im Bilde, wie Strukturen funktionieren, wie Täter, aber auch Tätergruppierungen operieren. Aber was in Afrika passiert, verschließt sich oft im Auge des Gesetzes.
0: Aber warum funktionieren solche Betrugsmaschen überhaupt? Und warum fällt es den Betroffenen oft so schwer, loszulassen?
1: Oftmals spielt natürlich Scham eine sehr, sehr große Rolle. Warum ist mir das passiert? Warum habe ich jetzt einen Kredit aufgenommen, um jemanden, den ich überhaupt nicht kenne, eine große Geldsumme zu überweisen?
0: Bei einer Aufklärungsveranstaltung in der Leipziger Stadtbibliothek klärt Rico Reichel Rentner auf, mit welchen psychologischen Tricks die Love-Scammer Intimität vorgaukeln. Dabei gehen sie oft nach einem bestimmten Muster vor, um ihre Opfer zu verführen.
1: Sie hören gut zu, sie sind natürlich sehr offen, sind sehr empathisch und versuchen natürlich ganz, ganz viele Gemeinsamkeiten herauszuarbeiten, um dann das Vertrauen der anderen zu gewinnen. Oftmals sind es Schicksalsschläge, die unvermittelt eintreffen. Das können Naturkatastrophen sein, das können teure OPs sein, die im Ausland durchgeführt werden müssen. Aber man versucht natürlich, so ein Opfer, wenn man es einmal an der Angel hat, möglichst lange auszuquetschen, um dann den maximalen Nutzen daraus zu ziehen.
0: Doch die Masche entwickelt sich weiter. Noch konnten gestohlene Profilbilder Betrüger verraten, etwa dann, wenn dieselben Fotos bei einer Rückwärtssuche unter einem anderen Namen auftauchten. Mit moderner Bildgenerierungs-KI wird selbst diese Kontrolle schwieriger.
1: Die Büchse der Pandora ist geöffnet und jetzt müssen wir natürlich noch mehr sensibilisieren, noch mehr dahin appellieren, keinem Fremden Geld zu überweisen, so realistisch er auch sein mag, um natürlich niemanden zu vertrauen, der mir nach wenigen Worten einen Schicksalsschlag schildert und von mir Geld verlangt, unter welchem Vorwand auch immer.
0: Denn wenn die klassische Rückwärtssuche ins Leere führt, kann es für Opfer von Love-Scamming noch schwieriger werden, Fiktion und Wirklichkeit auseinanderzuhalten. Denn die entscheidende Frage ist vielleicht bald nicht mehr nur, wer wirklich hinter einem Profilbild steckt, sondern ob der Mensch auf diesem Bild jemals existiert hat.

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1: Von der Apotheke bis zum OP und den niedergelassenen Ärzten. So muss medizinische Versorgung sein.
2: Mit diesem Anspruch ist die neue Praxiswelt der Poliklinik in Chemnitz offiziell eröffnet worden. Im Johanniskarree entstand in den vergangenen Monaten der größte Gesundheitsstandort für ambulante Medizin in der Geschichte des Unternehmens. Zur feierlichen Einweihung kamen zahlreiche Gäste aus Politik, Gesundheitswesen und Stadtgesellschaft. Auf rund 10.000 Quadratmetern arbeiten künftig 12 Praxiszentren mit mehr als 16 Fachrichtungen unter einem Dach. Ergänzt wird das Angebot durch moderne Diagnostik, Therapie und ein ambulantes OP-Zentrum. Die Einrichtungen sind seit Juli vollständig im Regelbetrieb. Für Oberbürgermeister Sven Schulze ein Meilenstein für den Gesundheitsstandort Chemnitz.
3: Es ist nochmal ein weiterer Schritt für eine gute medizinische Versorgung für die Bürgerinnen und Bürger der Stadt. Konzentriert quasi ein Facharzt- und Hausarztzentrum, wo alles aufeinander ist, moderne Geräte, mitten in der Stadt, gut erreichbar. Ich glaube, das hebt das nochmal auf eine neue Stufe und ich freue mich sehr, dass es gelungen ist.
2: Rund 40 Ärzte sowie etwa 145 Mitarbeitende arbeiten künftig an dem zentralen Standort. Die Praxiswelt bündelt ambulante Medizin, Diagnostik, Therapie und ambulantes Operieren und soll die Versorgung in Chemnitz langfristig stärken. Für Ministerpräsident Michael Kretschmer ist das Konzept weit mehr als ein regionales Projekt.
4: Hier wird Zukunft geschrieben beim Klinikum in Chemnitz, auch in dieser Poliklinik. Wir haben ja gemeinsam eine ganze Reihe von Initiativen ergriffen, die Landärzteausbildung, aber auch diesen besonderen Studiengang Medik. Wir haben in der Corona-Pandemie gesehen, wie wichtig es ist, dass die großen Krankenhäuser in den Regionen wirken. Und jetzt dieses Modell. Das ist auf jeden Fall etwas, von dem man viel lernen kann. Und ich denke, Deutschland wird an vielen Stellen so etwas in den nächsten Jahren nachholen.
2: Immer mehr medizinische Leistungen werden heute ambulant erbracht. Gleichzeitig fehlen Fachkräfte und die Bevölkerung wird älter. Die Praxiswelt soll deshalb nicht nur Patientinnen und Patienten kurze Wege ermöglichen, sondern auch attraktive Arbeitsbedingungen für Ärztinnen und Ärzte schaffen. Genau darin sieht auch Sven Schulze einen entscheidenden Vorteil des neuen Konzepts.
3: Nun, natürlich ist es so, dass heutzutage nicht mal jeder Arzt eine eigene Praxis möchte, sondern er will eigentlich diesen Papierkram nicht haben. Das schafft die Poliklinik, weil sie ja die Ärzte anstellt. Und durch die Kombination der verschiedenen Facharztzentren haben wir auch Synergien. Also wenn jetzt jemand doch mal noch ein Röntgen braucht oder einen Facharzt, dann muss er nicht ans andere Ende der Stadt, sondern kann quasi eine Etage tiefer gehen, sodass in Summe die Versorgung besser wird und vielleicht auch der ein oder andere offene Facharztsitz noch geschlossen werden kann.
2: Die Praxiswelt ist die größte Investition in der Geschichte der Poliklinik Chemnitz. Gemeinsam mit dem Klinikum Chemnitz soll sie die Zusammenarbeit zwischen ambulanter und stationärer Medizin weiter ausbauen und die Gesundheitsversorgung in der Region langfristig sichern.

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1: Die Bewältigung der Krise ist eine Katastrophe.
2: Verpasste Termine, überfüllte Ausweichverbindungen und jede Menge Frust.
3: Ich weiß jetzt auch nicht, wie es da jetzt weitergeht hier in Leipzig.
2: Viele Leipzigerinnen und Leipziger mussten ihren Alltag in den vergangenen Tagen neu organisieren.
4: Es ist einfach so, dass ich hauptsächlich durch den ÖPNV mich von A nach B bewege und dass das jetzt weggefallen ist, ist natürlich auch etwas, was mir irgendwie auf die Füße gefallen ist.
1: Ich bloß eigentlich von A nach B wollte und mehr nicht.
5: Alle sind genervt und auch so total, vor allem jetzt auch wenn es sehr heiß ist, dann ist es auch so ein bisschen nervig.
2: Wer ein Auto oder Fahrrad hatte, konnte ausweichen. Für Menschen, die täglich auf Bus und Bahn angewiesen sind, war die Situation schwieriger. Denn auch die S-Bahn bekam die Folgen des Straßenbahnausfalls zu spüren.
5: Für die S1, die fährt ja jetzt eigentlich immer regelmäßig, also auch seitdem die Probleme mit den Straßenbahnen aufgetreten ist, ist die trotzdem weiterhin regelmäßig gefahren. Aber die ist momentan aktuell sehr, sehr überfüllt.
2: Am 27. Juni stellten die Leipziger Verkehrsbetriebe den Straßenbahnlinienverkehr aufgrund von Hitzeschäden an den Gleisen vollständig ein. Ein externer Gutachter untersucht nun beschädigte und unauffällige Gleisabschnitte, prüft Unterlagen und lässt Materialproben analysieren, wie uns Steffen Palm der Leipziger Verkehrsbetriebe mitteilt.
6: Ja, wir haben sehr, sehr schnell natürlich auch einen Krisenstab eingerichtet. Das war schon an dem ersten Wochenende sehr sofort eingeschaltet worden. Wir haben sehr schnell auch reagiert mit einem Gutachter, den wir einbestellt haben, der jetzt schon aktiv ist, der jetzt schon der Federanalyse unterwegs ist, auch erste Proben entnommen hat. Wir werden gemeinsam mit dem Gutachter dann auch einen Maßnahmenplan entwickeln, wie wir in der Zukunft damit umgehen werden.
2: Parallel versuchen die Leipziger Verkehrsbetriebe auch auf die Belastungen der Fahrgäste der vergangenen Tage zu reagieren.
6: Ja, unsere Fahrgäste, die haben ganz große Geduld gezeigt. Nicht nur Geduld, sondern auch wirklich Bereitschaft, mitzuhelfen. Jeder, der konnte, entweder direkt mit vor Ort Schienen freikratzen oder auch einfach positive Zusprüche. Das hat uns so berührt, dass wir gleich gesagt haben, ab heute bis einschließlich Sonntag darf jeder, der einen Fahrschein hat, also egal ob Deutschlandticket oder Abo oder Einzelfahrschein, eine weitere Person mitnehmen. Und kann in Flexer-Shuttles, in Bussen und Bahnen von der LVB fahren. 2 für 1.
2: Vielleicht also auch ein kleines Dankeschön an diejenigen, die nicht nur gewartet, sondern selbst mit angepackt haben. Denn nach Angaben der LVB halfen insgesamt 550 Freiwillige bei den Kratzaktionen und befreiten gemeinsame Gleise und Weichen von der Fugenmasse.
6: Wir haben jetzt seit Samstag auch den 10-Minuten-Takt bei den Straßenbahnen geschafft, dass wir jetzt auch im Baustellenliniennetzplan unterwegs sein können. Wir haben ja auch schon im Busverkehr seit letzter Woche durchgängig den Betrieb in 10-Minuten-Verkehr. Und wir werden ab Mittwoch dann auch ungefähr 90% vollständig wieder alles da haben im Baustellenlinienbetrieb. Dann wird jede Straßenbahn auch fahren, außer Linie 12. Das aber auch so vorgesehen im Baustelleninnennetzplan. Das heißt, wir sind auf sehr gutem Weg, wie man auch im Hintergrund sehen kann, die Straßenbahn rollen.
2: So Palm der LVB. Leipzig fährt also wieder. Und nach einer Woche voller Ausfälle, Umwege und Improvisation ist das für viele Leipzigerinnen und Leipziger wahrscheinlich erstmal die wichtigste Nachricht.

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7: Die Zukunft des VW-Werks in Zwickau hat für Unruhe gesorgt. Ministerpräsident Michael Kretschmer hat im Deutschlandfunk betont, dass der Konzern seinen Verpflichtungen gegenüber den Beschäftigten nachkommen müsse. Die Unsicherheit über mögliche Werksschließungen und Stellenabbau sorgt für Kritik von Seiten der Politik und Gewerkschaften. Die IG Metall kündigte an, gegen Schließungspläne zu protestieren, falls diese konkret werden sollten. Rund 8.000 Mitarbeiter sind derzeit im Werk beschäftigt, während insgesamt mehr als 100.000 Menschen in der Region betroffen sein könnten. Sachsens Bevölkerung ist weiter geschrumpft. Das Statistische Landesamt meldete Ende letzten Jahres noch rund 4 Millionen Einwohner, was einem Rückgang von 0,4% entspricht. Sollte sich dieser Trend fortsetzen, könnte die Bevölkerungszahl bis 2027 unter die 4-Millionen-Marke fallen. Trotz eines Überschusses an Zuzügen konnten die hohen Sterbefallzahlen nicht ausgeglichen werden. Besonders stark war der Rückgang im Vogtlandkreis mit 1,2%. Ein perfektes Ausflugswochenende steht Sachsen, Thüringen und Sachsen-Anhalt bevor. Laut dem Deutschen Wetterdienst wird es sommerlich warm mit Temperaturen um die 30 Grad und einem Mix aus Sonne und Wolken geben. In der Altmark könnten sogar bis zu 31 Grad erreicht werden, während die Nächte bei maximal 17 Grad Abkühlung bieten sollen. Auch zu Beginn der neuen Woche bleibt das Wetter sommerlich angenehm.